0: umstrukturiert. Aber klar, ja, also es gibt viele Sachen, die ich heute anders mache. Also ich habe schon wieder Ideen für den nächsten Film, die ganz anders sind wie der Film. Aber das ist ja auch das Schöne daran, oder, dass man dann schlussendlich kann sagen, ja, man hat den Film gemacht, er ist nicht perfekt, in meinen Augen. Also ich glaube, einer, der den Film das erste Mal sieht, dem wird das nicht auffallen. Oder einer, der die Hintergründe nicht weiss, dem wird das nicht auffallen. Aber mir fallen viele Sachen auf, ganz klar. Und auch Sachen, die mich ärgern. Aber da gehört irgendwie dazu.
1: Du hast in einem Interview gesagt, dass auch Tränen geflossen sind während dem ganzen Entstehungsprozess.
0: Ja, viel, viel. Freude sowie auch Frusttränen, absolut. Das ist so. Und ich weiß nicht, ob es nur mir so geht, aber ich glaube, jeder Regisseur geht irgendwie durch die Phase durch, wo du nicht mehr weiter weißt. Sei es technischer Herkunft, die Probleme, die entstehen, oder einfach auch inspirative Probleme, wo du irgendwie nicht mehr weißt, wo du überhaupt hin, was habe ich mal vorgehabt. Und dann meistens hilft es dann, wenn ein bisschen Abstand günstig zum Projekt, das du eigentlich gemacht hast. Mir hilft zum Beispiel Musik extrem. Wenn ich dann Musik dementsprechend los, ist sehr inspirierend für mich. Mal ein bisschen Abstand überkommen und irgendwann kommst du wieder in den Flow rein. Aber eben, bis da kommt, da vergehen manchmal Monate.
1: Ein emotionaler Mensch in dem Fall. Und mich nimmt es einfach auch Wunder, du hast ja eben auch deine Ziele, die du möchtest erreichen mit deinen Filmen, das vorher schon ein bisschen angesprochen, eben einfach auch in der Gesellschaft so ein bisschen den Bezug zur Natur verändern. Und häufig ist das so, gerade bei Leuten, die vielleicht sehr leidenschaftlich und engagiert sind, eben gerade was Natursachen anbelangt, was vielleicht auch so ein bisschen Umweltschutz anbelangt, dass die ein bisschen fast manchmal auch einen Groll haben gegenüber der Gesellschaft, weil eben halt wir Menschen auch etwas zu dem Ganzen beitragen. Ist es bei dir, bist du nicht auch eben jemand, der so manchmal wirklich auch ein bisschen hässig ist und oder wie erlebst du das selber?
0: Ich glaube, hässig wäre der falsche Ausdruck. Ich glaube, du hast es vorher angesprochen, sehr ein emotionaler Mensch, also auch sehr melancholisch veranlagt und da im positiven Sinn. Ich bin ein Mensch, ich habe viel so melancholische Phasen, wo ich einen Hass ist vielleicht ein blödes Wort, aber einen Groll auf die ganze Menschheit habe. Und das sind Phasen im Leben, die aber die inspirativsten sind, wo ich mal sage, da komme ich auf die besten Ideen. Und da habe ich mit der Zeit eigentlich gelernt, dass Melancholie oder Trauer nicht unbedingt schlecht sein müssen. Wir Menschen haben einfach die negative Behaftung dazu, dass wenn es einmal schlecht geht, muss man den Zustand so schnell wie möglich wieder ändern. Und ich finde nicht. Also ich muss sagen, ich genieße da manchmal regelrecht mal eine Wut haben auf die Welt und auf das System, wo man denkt, das ist so unfair. Aber das sind für mich als Künstler, ich sehe mich halt als Künstler, sind da eigentlich die inspirierendsten Zeiten. Und ich muss sagen, da kommen mir die besten Ideen. Und ich nutze dann die Emotionen und probiere es irgendwo in ein Projekt jetzt zu verpacken. Und ich glaube, da merkt man auch. Also wenn man dann die Projekte schaut, dann merkt man, da ist jetzt vielleicht ein gewisser Groll rum oder ist eine gewisse Trauer rum, oder? Und da ist auch ein Grund, warum ich es immer noch selber vertone. Es ist nicht perfekt, aber ich glaube, besser wie ich selber kann die Geschichte wie nicht jemandem erzählen, weil ich erlebe es ja, oder?
1: Was macht dich vielleicht am meisten hässig? Gibt es da etwas?
0: Boah, das fällt mir jetzt gerade so spontan nichts Spezielles ein. Ich finde einfach, wir Menschen können teilweise von der Natur noch so viel lernen und das fällt mir jetzt gar nicht ein, nein, muss ich sagen. Das sind manchmal kleine Sachen, wo sich jeder andere will. Also ich rede viel mit meiner Familie über die Sachen und die sind teilweise recht anders gestrickt, oder? Also die sagen dann, wieso regst du dich über Zeug auf, was seit Jahrhunderten so läuft und Sachen, wo man einfach nicht kann ändern kann. Und ich bin der Meinung, man darf sich auch über Zeug nerven, die schon immer so gewesen sind. Das heisst ja nicht, dass sie recht sind. Oder? Also ich bin jetzt nicht ein Mensch, der sagt, du, das ist jetzt rational denkt, dann lohnt sich jetzt nicht über das aufzuregen, sondern ich reg mich dann auch über Zeug auf, wo jeder andere will sagen, Peanuts, oder?
1: Wie lebst denn auch du mit der Natur zusammen? Also was hast du da vielleicht in deinem Alltag für ein Verhältnis?
0: Also ich bin natürlich viel in der Natur, eben durch jetzt meinen Beruf, oder? Also bin ich viel in der Natur und ich lerne immer dazu, also ich finde es mega spannend, zum Beispiel einfach auf Wikipedia zu gehen und irgendeine Tierart einzugeben und nachher die lateinischen Namen einzeln oder anklicken und schauen, wo leben sie. Und das fasziniert mich mega. Also das ist jetzt ein Beispiel. Und da gibt es viele so Beispiele. Also ich bin ja ursprünglich gelernter Metzger. Ich habe mal Metzger gelernt. Also ich weiss eigentlich ganz genau, wo das Fleisch herkommt. Und ich weiss auch, wie die Natur funktioniert in diesem Bezug. Und von dem her, ja, also... Und sonst, ich habe einen Haufen Aquarien, das ist eigentlich mein zweites Hobby, kann man sagen. Also nebst dem Filmen ist für mich ein Hobby und ein Beruf. Und die pflege ich und ich habe früher noch Fisch gezüchtet. Ich bin mit denen an Ausstellungen gegangen. Da habe ich jetzt ein bisschen aufgeben, weil es einfach sehr viel Zeit beansprucht. Und so Sachen, das ist für mich das Schönste.

0: Kampffische. Die heissen das so, weil die Männchen untereinander sehr aggressiv sind. Und die kannst du nicht zusammenhalten. Also die Männchen musst du strikt trennen, auch in der Zucht. Oder? Und wenn du einen Wurf hast, dann hast du unter Umständen 200 Männchen und jedes von denen braucht sein eigenes Becken. Und dann kommst du dann gleich mal auf 300, 400 Becken im Zimmer.
1: Ich stelle mir das ein vor, wenn du irgendwie da so in SeaWorld gehst oder so, ist das bei dir
0: zu Hause? Ja, so ganz so romantisch nicht natürlich, oder? Also wie du siehst, ist dann eine Zucht und eine Zucht ist jetzt nicht, eben, da ist nicht jedes Becken mega schön bunt und beleuchtet, das ist dann zweckmäßig. Mittlerweile bin ich schon eher ein Fan von diesen schönen Biotop-Aquarien, also wo man dann naturgetreu einrichtet und wo man auch die Fisch dementsprechend wählt. Also jetzt nicht ein Fisch, wo einer, der aus Asien kommt und der nächste kommt irgendwo aus Südamerika, sondern wirklich schaut, dass das zusammenpasst. Auch nicht einmal optisch und auch nicht Verträge tönen sie sich noch vielmal auf verschiedenen Kontinenten. Aber dass es einfach irgendwie stimmt, dass Pflanzen aus dem gleichen Areal würden kommen in der Wildnis und eben auch alle Fische und das vom Einrichten her passt und so, finde ich auch noch eine Challenge.
1: Ja, das glaube ich. Wie ist denn aber auch dazu gekommen, dass du gefunden hast, so, und ich fange jetzt das auch an filmen?
0: Das ist eine gute Frage. Also ich mag mich einfach erinnern, dass ich glaube mit 8, 9 einen Camcorder bekommen habe von meinem Gotti und vom Götti. Und dann hat er angefangen, weil ich das so spannend gefunden habe, die Fortpflanzung Verhalten von diesen Fischen zu dokumentieren. Weil jeder Fisch hat eine unglaublich komplexe Fortpflanzungsstrategie. Oder die einen bauen den Schaumnest an der Oberfläche und pflegen ihre Eier dort. Die anderen nehmen sie ins Maul und bröten sie im Maul aus, die Eier. Wieder andere in Höhlen und irgendwie jeder Fisch hat so seine Strategie und ich habe immer gefunden, die Leute unterschätzen das Lebewesen völlig. Ein Fisch ist für einen Fisch, oder? So blub blub und dann hat sich's. Aber es ist eben mehr und dann habe ich irgendwie schon damals das Gefühl gehabt, da muss man dokumentieren und da muss man irgendwie den Menschen zeigen, oder? Und so hat das angefangen und dann habe ich da eben mit meinen zarten 19 Jahren angefangen, die Fischli filmen, wie die sich paaren und wie die Jungen ausbrüten und pflegen, oder? Und schon herzig, wenn es dann im Schwarm die Älteren anschwimmen, einfach so, ja, herzig. Und genau, und dann hat man da auf YouTube ist noch relativ frisch gewesen und da ist eigentlich gut angekommen. Oder? Also der erste Film ist nicht auf YouTube, den habe ich irgendwo daheim. Ich kann auch gerne mal wieder schauen. Ist wirklich so noch mit dieser Bubenstimme, weißt, und einfach wirklich.
1: Du hast wirklich noch voll kommentiert.
0: Alles selber gemacht, wirklich alles selber gemacht. Also natürlich lange nicht, also heute würde ich sagen, grauenhaft, aber es ist halt Erinnerung. Und ich finde die DVD leider nicht mehr. Wenn man auf die Suche geht, mich würde es echt interessieren. Und so hat er angefangen, ja. Und dann eben im 2000 und, wann ist das gewesen? 15 oder so, habe ich dann mal das Gefühl gehabt, ja, ich bin noch leidenschaftlicher Fischer zu dem einen. Immer noch. Habe ich mit 10 die Prüfung gemacht und habe dann 2015 das Gefühl gehabt, ich will mal einen grösseren Film probieren. Und habe mit dem Camcorder, da glaubt mir kein Mensch, mit dem Camcorder meinen ersten Kinofilm gedreht. Da glaubt mir niemand. Also, ja eben. Das Leben führt da manchmal an Ort, wo man es nicht ahnen will.
1: Ich nehme aber jetzt mal an, du hast, seit du eben deine eigene Firma hast, die heisst ja Graf Media Productions,
0: genau,
1: auch mehr Kameras.
0: Also, natürlich,
1: wie muss man sich deine Firma vorstellen? Das wirst du auch nicht alleine machen. Also, wo sind wir da? Was hat das mittlerweile für eine Dimension?
0: Mittlerweile allein nicht mehr. Also ich habe ein Team, aber das Team ist nicht angestellt. Das sind alles freischaffende Leute, die ich zuziehe, wenn ich es brauche. Gerade jetzt eben für die Doc-Filme brauchst du das fast. Also klar, die Dreharbeiten mache ich weitestgehend alle allein. Da geht auch, da kannst du irgendwie nicht mehr sein, kannst nicht eine Reha abhirschen zu fünften, oder? Da gar nicht. Aber dann nachher natürlich, zum Beispiel Sounddesign, da habe ich Unterstützung von einem Sound, von einem Foley-Artist und einem Soundmischer. Und, ja, so Sachen halt, oder? Wobei auch dort mache ich noch sehr viel selber. Ich habe jetzt auch wieder, etwa die Hälfte vom Film habe ich auch selber vertont, also selber das Sounddesign gestaltet und so. Und hast dann eigentlich nur noch zum Mischen gegeben. Genau, also ich mache relativ viel selber, aber ganz alles will ich nicht, weil ich bin nicht überall so gut und am Schluss ist das Ziel ja wirklich das beste Ergebnis irgendwie rauszubringen.
1: Wie viele Kameras hast du?
0: Boah, wenn ich jetzt da anfangen zu zählen, also es sind viele, es sind etwa 3 Hauptkameras, sage ich mal. Allein schon wegen der Zeitraffer brauchst du einfach relativ viel, weil die sind blockiert für eine Woche. Wenn ich einen Zeitraffer von einer Pflanze mache, dann darf ich die Woche lang nicht anlangen, damit es einfach eben schön, oder? Allein für die sind es etwa 3 Kameras, die nur für das gedacht sind. Dann eben 3 Hauptfilmkameras, aber keine Camcorder, sondern sind wirklich kleine Kameras, die halt handlich sind und die ich gut mitnehmen kann ins Feld raus. Und dann noch ein paar so Minikameras, zum Beispiel irgendwo in der Nähe von Vogelnestern platzieren.

0: Dann Unterwasserkühe habe ich mittlerweile auch noch zwei für die Hauptkameras. Drohnen habe ich 3 Stück. Ja, es sind relativ viele mittlerweile, aber ich muss sagen, ich brauche auch alles. Also es ist eigentlich nicht farbig.
1: Wie muss man sich denn das auch vorstellen, wenn du gehst filmen? Also irgendwie weißt du auch, wo du hergehst? Oder wenn du sagst, ja, die Kamera ist dann eine Woche lang dort in diesem Zeitraffer, dann lässt du die einfach dort alleine stehen und gehst irgendwann wieder mal schauen. Oder wie ist denn die Arbeit für so einen Dokumentarfilm?
0: Ganz unterschiedlich. Also es gibt Tage, wo du wirklich gehst abhirschen. Also da weißt du, gehst du erkunden und weißt genau, dort hat es zum Beispiel Rehe. Und weißt, die kommen immer zur gleichen Zeit raus. Und dann gehst du vielleicht in der Morgendämmerung oder wenn es noch dunkel ist, gehst du dort an den Platz hin, tarnst dich mit so einem Tarnanzug oder so oder mit einem Tarnnetz und wartest einfach. Das kann ein Arbeitstag sein in dem Sinn. Oder kann auch mal sein, dass du zum Beispiel einen Zeitraffer von Sternenhimmel machst. Oder? Und dann liegst du halt nebendran im Gras und wartest 5 Stunden und schaust die Sterne nur. Kann auch ein Arbeitstag sein in dem Sinn. Oder halt eben dann, wenn man Porträt macht, was ja im Film auch viel hat. Also eben Menschen, die porträtiert sind, dort geht es dann recht hektisch her und zu. Also dort machst du dann den Porträt im Laufe von einem Tag und ja, da muss halt jede Szene dann im Kasten sein. Und durch das, dass ich allein bin, ist es halt doppelt so streng, oder? Ich habe ja meistens nicht mal einen Tonmann dabei, sondern ich mache eigentlich alles selber, oder? Und die Leute finden das eigentlich noch sympathisch. Weil wir würden mir das nicht ansehen, dass ich jetzt gerade einen Kinofilm am Drehen bin. Und das ist eigentlich noch herzig, weil durch das offenbaren es viel mehr. Also, das ist mir aufgefallen.
1: Und eben das ganze Wissen, das hast du dir einfach so ein durchlesen? Angeeignet, oder? Weil du musst ja wirklich auch dem Sinn wissen, ja, das ist jetzt das Tier oder eben das und das Insekt und auch wirklich darüber können erzählen etc. Klar, hast du noch Leute, die du vielleicht dazuziehst, aber wie machst du das?
0: Ich glaube, viel, also gerade jetzt Infos über Tier oder Natur, ist wirklich viel einfach entstanden durch meine Neugier. Weil ich liebe es, Dokus schauen von anderen Leuten, das liebe ich. Und ich suche da regelrecht in mich hier und nehme da die Inspiration, die ich brauche. Technik ist ein etwas anderes, oder? Da habe ich, eben, also, wenn du mich beim ersten Kinofilm gefragt hättest, was hast du da für eine Brennweite benutzt? Ich hätte ja nicht können sagen, was. Ich hätte gesagt, Brennweite, frage mich etwas einfach. Also, ich habe es wirklich nicht gewusst. Das ist eigentlich das Faszinierende, dass du auch mit wenig technischem Know-how etwas anbringst, oder? Und mittlerweile, klar, wenn eine Firma gründest, dann musst du dann schon ein bisschen lesen und so, musst ein bisschen Ahnung davon haben. Mittlerweile bin ich technisch, glaube ich, relativ gut auf der Höhe, einfach für meine Verhältnisse, wo ich es brauche. Ich mache auch keinen Blockbuster oder ich mache keinen Actionfilm, wo du vielleicht noch ein bisschen mehr müsstest wissen. Bei mir geht es mehr darum, zum irgendwie den Kompromiss finden zwischen Natur und das Ganze dann mit der Kamera so einfangen, dass es halt spektakulär aussieht, oder? Und ja, das sind Sachen, die meistens Learning by Doing. Also ich sage jetzt eben gerade Zeitraffer von Pflanzen ist etwas, ich würde jetzt sagen, ist eigentlich fast so ein bisschen das Höchste, was du kannst machen, dass die schön rauskommen. Aber du findest nirgends eine Anleitung. Also nirgends. Ich habe wirklich jahrelang gesucht, wie macht man das? Ich bin nicht rausgekommen. Und irgendwann ja, hast du mal so ein paar so kleine Fötzchen irgendwo aus einem Interview von Dokumentarfilmen rausgehört und dann hast du so zusammengereimt, ah ja, klar, so könnte es noch gehen. Und dann hast du probiert, oder? Dann ist halt mal eine Woche oder 2 Wochen draufgegangen und es ist nichts Gescheites daraus geworden. So
1: da ist
0: halt
1: da hast du sicher auch eben viel Inspiration von Leuten wie zum Beispiel Cory Feige oder David Attenborough. Oder was ist da so ein bisschen, wo willst du her? Was ist dein Ziel? Irgendwie National Geographic, BBC oder dann vielleicht doch so ein bisschen Hollywood, je nachdem?
0: Ja, also ich würde nicht Nein sagen, sagen wir mal so. Nein, also ich bin da eigentlich schon realistisch, oder? BBC wäre natürlich mega cool, klar. Also es würde mir wirklich viel bedeuten, wenn ich mal Aufnahmen könnte dann geben oder dann verkaufen. Das wäre mega cool. Wo ich so ein bisschen hin will, klar, ich will meine Selbstständigkeit halt ausbauen. Also am liebsten bin ich halt schon unabhängig, sagen wir es so. Das ist schon so. Also ich will einfach meine Filme machen und selber bin ich sehr ein ehrgeiziger Mensch. Und ich glaube, das treibt einem immer ein bisschen an. Es ist nicht immer gut, natürlich, weil du dich selber eigentlich manchmal so sehr unter Druck setzt und deine Ziele so hoch steckst, dass es eigentlich kaum hast, wenn du es fast erreichst, steckst du es schon wieder höher. Und so ist es manchmal ein bisschen schwierig, wenn man sich selber viel im Weg steht. Aber ja, das Ziel wäre natürlich, dass ich meine Filme regelmässig ans Fernsehen verkaufe und regelmässig meine Filme in Kinos wäre natürlich das Ziel, ja, wäre cool. Also, man muss dazu halt auch sagen, dass jetzt kommt der Trend, glaube ich, wieder, oder? Dokus im Kino. Der ist jetzt lange nicht da gewesen. Und jetzt habe ich das Gefühl, es kommt so ein bisschen Umschwung, dass man auch wieder Dokus im Kino zeigt. Und das finde ich mega cool.
1: Du hast vorher gesagt, du hast schon eine Idee für den nächsten Dokumentarfilm. Was ist es? Kannst du es schon sagen?
0: Ich kann so viel verraten, dass es ein bisschen etwas anderes werden. Und zwar, ich habe ja noch in Zürich noch ein Jahr lang Schauspiel studiert. Und das ist auch, obwohl man es eigentlich nicht so denken, das war auch sehr inspirierend gewesen, oder? Und ich habe mir in letzter Zeit so ein bisschen Gedanken gemacht, wie kann ich ein Doku ein bisschen mehr in die Spielfilmrichtung drücken. Oder? Ein Doku ist immer sehr faktenorientiert. Du kommst Infos über und Infos. Und eigentlich wenig Emotionen. Und mein Ziel wäre, im nächsten Film das Ganze irgendwie zu vereinen. Und ich glaube, es ist machbar. Oder? Also, der Plan wäre so ein bisschen mit Musik, oder? Wo allein die Musik schon eine Geschichte erzählt. Langsam im Schnitt. Und quasi eben da, was ich eigentlich von mir aus immer erlebe, die Leute so ein bisschen in die Melancholie einladen. Es klingt alles jetzt sehr, sehr magisch und sehr, ja, speziell. Aber eben als Regisseur hast du halt so Bilder im Kopf und irgendwie verfolgst du die Ziele. Oder? Und entweder geht es oder es geht nicht. Aber ich bin der Überzeugung, das ist machbar. Und mal schauen, ja, wie man es dann schlussendlich umsetzt.
1: 26 Minuten sind schon fast durch. Wir haben noch Zeit für eine kurze letzte Frage. Wenn wir schon so viel von Liebe zur Natur und Tier geschwätzt haben, was ist dein Lieblingstier oder vielleicht auch deine Lieblingspflanze?
0: Also Lieblingstier immer noch Fisch. Einfach, ja, ich finde
1: es... Spezieller oder einfach generell Fisch?
0: Generell, weil das so unterschätztes Lebewesen ist. So eine unglaubliche Artenvielfalt und eigentlich nicht dumm. Oder die Leute meinen immer, Fisch ist dumm, aber das stimmt eben nicht. Fisch weiss genau, was er macht. Das ist so ein bisschen... Ja, seit jeher eigentlich ein Lieblingstier. Und darum wird ich auch im nächsten Film wieder ins Wasser. Das habe ich jetzt noch vergessen vorher. Ich will wieder eh noch ein bisschen unter Wasser filmen. Pflanzen habe ich eigentlich nicht gross eine Lieblingspflanze, muss ich sagen. Also, ich finde die einheimischen Pflanzen sehr schön. Zum Beispiel der Gelbfrauenschuh ist eine mega schöne Pflanze und eben auch sehr viel reichhaltiger, als man denkt. Sie ist eben nicht nur schön, sie hat einen extrem interessanten Lebenszyklus.
1: Schön. Danke dir vielmal. Hast du uns die Natur ein bisschen näher gebracht? Das waren 26 Minuten gewesen. Schön, bist du bei uns,
0: Marco Graf. Danke.
1: Und wenn ihr noch nicht genug habt von Top Hoch 3, dann gibt es natürlich alle unsere Sendungen auf toponline.ch zum Nachschauen oder Nachhören. Uns gibt es dann nächste Woche wieder. Ciao zusammen. Macht's gut.
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3: Es gibt Ängste, die zeigen sich auf ganz unterschiedliche Art. Gewisse haben Höhenangst, andere haben Angst vor Spinnen. Und ich muss ehrlich sagen, ich habe ein bisschen Angst vor Clowns. Aber ich kann mir eigentlich niemand Besseres vorstellen, der mir die Angst heute ein bisschen nimmt von dieser Figur. Und ich freue mich sehr, dass du da bist. Gardi Hutter, herzlich willkommen im Top Hoch 3.
4: Danke vielmals. Und ich finde, die Angst ist eigentlich sehr richtig empfunden, weil Clown haben eine monströse Vergangenheit. Also das sind die Clown oder Buffone oder Arlecchino, das sind eigentlich Teufel, die übers Erschrecken und übers Grössermachen vom ganzen Horror eben zum Lachen kommen. Also von dem her, wenn es jetzt nur noch lieblich und herzig wäre, wäre es kein Glöhn mehr.
3: Jetzt sind wir eigentlich schon mit drin. Ja, das ist super, oder? Die Aufklärung am Anfang. Voilà, genau darum, meine Angst ist berechtigt. Aber eigentlich ist es ja völlig absurd, dass man Angst haben kann von etwas oder von jemandem, der eigentlich die Leute zum Lachen bringen will.
4: Ja, aber man kann ein leichtes, lustiges Lachen, wenn man ein bisschen Witz erzählt und so einen gemütlichen Abend macht. Aber wenn der Clown-Dynamik ist wirklich, man geht eigentlich voll ins Drama rein. Man übertreibt so gerne. Also, wie Becker sagt, nur das grösste Unglück ist wirklich komisch. Also, wenn ich ein neues Stück mache, suche ich wirklich die grösstmögliche Katastrophe. Und dann erzähle ich das aber auf lustige Art und Weise. Und das macht sie aus. Also, viele Zuschauer sagen mir, sie hätten ja gelacht und brüllt und manchmal sind sie so im Hals stecken geblieben. Finde ich wunderbar. Also, wenn die Emotion von Lachen, Brüllen zusammenkommt, ist für mich das Ziel erreicht.
3: Ist schon auch sehr nah beieinander, Lachen und Brüllen, oder?
4: Es kommt aus dem gleichen, also es laufen gleiche körperliche Sachen ab. Und ich denke, das Brüllen ist von Natur. Wir kommen auf die Welt und brüllen und das Lachen ist Kultur. Das Lachen haben wir uns selber erfunden. Und das ist, beim Kind geht das eine Weile, bis es wirklich lacht. Das kann unter Umständen auch 2-3 Jahre gehen. Und bei der Menschheit ist es auch ziemlich lang gegangen, bis sie das Lachen erfunden hat. Und das Lachen ist, denke ich, auch um die Ritual, die immer mit dem Tod zu tun hat. Man kann es nicht ändern, aber man kann darüber lachen. Also es ist der Galgenhumor. Es ist, es bedroht uns, wir sterben, aber wir können noch darüber lachen. Und das ist so das Urlachen, würde ich sagen.
3: Man sagt ja auch gerne, wenn es nicht so zum Brüllen wäre, wäre es zum Lachen oder eben umgekehrt.
4: Ja.
3: Gell? Du bist die bekannteste. Und jetzt kommen wir eigentlich zu dem, wo ich nicht so genau weiss, was ist denn jetzt? Bist du die bekannteste Clownin, Clownfrau, Clownerin? Was stimmt?
4: Ich bin Clown, weil Englisch, die haben ja den grossen Vorteil, dass sie weder männlich noch weiblich sind, sondern einfach der Clown. Also vor 40 Jahren, wo ich das angefangen habe, hat es die weibliche Form noch nicht gegeben und von dem her hat es dann so Wortschöpfe gegeben, Clownfrau, Clownin, Clownesque, und das ist ja alles so ein bisschen würgemässig. Und dann hat sich bei mir ein Veranstalter mal verschnurrt. Der hat will einen Clown und Wäscherin ansehen und hat dann Clownerin gesagt und gefunden, okay, ich bin eine Clownerin.
3: Und das macht es ja viel einfacher, weil du bist ja Pionierin auf dem Gebiet. Es hat ja vor dir keine weibliche Clownin, Clownfrau gegeben. Das wäre eigentlich jetzt der Begriff für alle, oder?
4: Nein. Ich denke, selbstverständlich müsste sein, dass wir einfach Clowns sind und dass das ganz selbstverständlich Männer und Frauen sind, dass sich die Wirklichkeit dem Wort anpasst. Das wäre schön.
3: Ich habe am Anfang gesagt, oder, die Angst, die ich habe von diesen Clowns. Da reden wir von diesen Clowns mit dieser roten Nase, die wirklich geschminkt sind, die immer das Lächeln im Gesicht haben, egal wie sie sich fühlen, was denken, mit diesen orangigen, roten Haaren.
4: Ja, aber das ist schon ganz spezifisch. Form. Also du redest wahrscheinlich von diesen Killer-Clowns, von diesen Horrorfilmen, wo ihr einfach die Maske könnt und die ist ja fix. Also ich habe ja nicht eine Maske an. Ich bin geschminkt, aber das Gesicht bewegt sich mit. Und was dort eben so der Horror ist, dass die außerhalb vom Ritual, also von der Fasnacht oder von Halloween, wo ja alle als Clown gehen und wo du keine Angst hast, die, wenn dann einfach irgendwann zur Nacht, mitten im Sommer im Park so eine Clown-Maske ist, dann ist das natürlich einfach beängstigend. Aber und auch die Form von Geschminke, das ist Zirkusclown. Der Zirkusclown ist eine ganz junge Erscheinung. Der Clown ist viel älter. Der kommt aus archaischen Festen, also wie auch Fasnacht, wie Halloween. Das sind uralte Feste. Es geht immer ein um Fruchtbarkeit, um Tod, um Werden, Vergehen. Und da ist die Angst und Freude am gleichen Ort.
3: Eben, du hast es gerade schön gesagt, es gibt ja verschiedene Formen. Du hast deine Figur, die Hanna, wo du schon seit über 40 Jahren auf der Bühne stehst, sie gehört jetzt für mich, oder wenn man an einen Clown denkt, ja nicht in das Bild hinein, aber du schaffst auch mit dieser roten Nase und so, aber erzähl mal, die Hanna, was ist sie für eine und was hat sie für einen Ursprung?
4: Also ich habe Schauspielschule gemacht in Zürich und es war eindeutig ein komisches Talent gehabt, aber es gibt für junge Frauen hat's keine Rolle, wo man sich das komische Talent so ein bisschen entfalten und schauen, in welche Richtung dass man ein bisschen komisch ist. Ich habe während der Schauspielschule einfach Männerrollen studiert, weil du musst es spielen. Du kannst das nicht im Kopf erlernen, ein komisches Spiel. Und nach der Schule habe ich dann so ein bisschen als Schauspielerin gearbeitet, aber einfach gemerkt, das, was ich spielen will, das gibt's nicht. Und Clown ist für mich schon länger so immer so im Hinterkopf gewesen. Ich habe während der Schauspielschule eine Clown-Nummer gearbeitet, aber einfach dann gemerkt, wenn ich das will, dann muss ich das ganz machen. Und bin dann auf Italien ausgewandert, weil dort ein Clown-Kurs ausgeschrieben war, vom Roy Bossier in Rom, und 2 Monate, und bin dort dann hängen geblieben. Und habe dann 3 Jahre versucht, der Clown zu werden, wo ich mir erträumt habe. Und nach 3 gescheiterten Stück, nach ganz viel schwierigen Jahren, nach 2 Jahren im Wohnwagen leben, weil wir unsere Wohnung nicht können leisten. Also wie soll ich sagen, das ganze arme Künstlerleben, wo ich in bester Erinnerung habe, ist dann die Hanna da gewesen.
3: Und sie hat nie gelernt reden?
4: Ja, sie brabbelt ab und zu. Also sie redet ja viel, es sind einfach keine Worte.
3: Ja, eben, das ist das, was ich meine, oder? Ja. Sie ist ganz eine schrullige, eigentlich eine ganz herzige, zum Anschauen. Und
4: das finde ich aber schön, dass sie herzig
3: ist. Ja, weil ich finde, sie hat so etwas Allzerbrechliches.
4: Ja.
3: Und da sage ich jetzt, wir wissen, dass aber auch ein bisschen Protest dahinter steckt, oder?
4: Es ist aber lustig, weil vor 40 Jahren war das zum Teil wirklich eine Provokation für viele. Also da habe ich auch so Zeitungskritiken bekommen von, ja, ist ja schon lustig, aber eine Frau auf der Bühne Schwitz, das ist so unappetitlich. Also wo und auch, dass sie eigentlich, sie ist sehr bösartig, sie ist, hat überhaupt keinen Komplex, also, und sie ist ein bisschen gemein und ein bisschen brutal. Das ist vor 40 Jahren ziemlich angeguckt. Heute ist, finde ich, auch die zerbrechliche Loser-Seite viel wichtiger geworden. In der Gesellschaft und auch in der Figur. Aber ich habe jetzt zum Beispiel, im Dezember bin ich auf Kairo eingeladen. Und da habe ich gerade wieder gedacht, oh, ob ich das Frauenbild, das auf dieser Bühne stattfindet, also, ich denke, dort ist auch ein grosses Publikum, das das schätzt. Aber wenn jetzt ein paar Fundamentalisten ins Theater kommen, dann wäre das wahrscheinlich eine sehr grosse Provokation. Auch wenn es nur lustig ist. Aber dort würde es einfach wie wieder klar werden.
3: Aber das wäre auch in deinem Interesse noch ein bisschen, oder?
4: Ja, wobei, das macht mir auch ein bisschen Angst. Also, wie soll ich sagen, da bin ich sicher, da passiert mir nichts. Und ich habe jetzt gerade vom libanesischen Satiriker gefunden, ein palästinensischer, der ins Gefängnis kommt, weil er auf YouTube etwas veröffentlicht hat und wo jetzt im Regime nicht ganz genehm ist. Und also, in diesen Ländern ist es gefährlich. Bei uns ist es einfach komplizierter, jemanden zum Lachen bringen, weil man so vielfältige Lebensformen hat, dass man muss dann genau typen, dass überhaupt das Lachen entsteht.
3: Aber wenn die Angst ein bisschen mitschwingt, wieso will man denn jetzt auf Kairo reisen?
4: Ich finde das wunderbar. Ich bin jetzt in 35 Ländern gewesen und wenn du mit einem Stück kommst, also, dann bist du nicht der Tourist, der vor allem ausgenommen werden muss, sondern du kommst an, es stehen Leute am Flughafen oder im Hafen oder, wo von dort sind, wo dir das Land zeigen, wo dir die Stadt zeigen, wo dir sofort das Gefühl geben. Also, du bist sofort integriert und du bringst etwas mit, du bringst ein Geschenk mit. Und der Austausch, den finde ich so bereichernd.
3: Und jetzt sind wir wieder über, sie kann nicht reden. Also sie redet ohne zu reden, oder? Ist das auch eine Art von Kommunikation und auch ein bisschen, um vielleicht deine persönliche Meinung können zum Ausdruck bringen, ohne etwas, wie sie gesagt haben?
4: Also ich denke, eben, sie redet ja viel. Sie hat einfach noch nicht das ausgestaltete Wort. Und das macht ja einerseits eben, dass ich in Brasilien und China genauso gut verstanden wäre, wie wenn ich in Winterthur spiele. Und es ist, wie soll ich sagen, es bleibt mehr in der Emotionalität drin. Also, die Sprache ist der genaueste Ausdruck, den wir haben, aber auch der am meisten ausschliesst. Und es ist die Sprache, die uns unterscheidet auf dieser Welt. Weil wenn die Sprache weg ist, dann sind wir sowas von gleich.
3: Und dann lebt es von Mimiken und von der Situation, oder? Ich finde, du bist ja per se ein Mensch, der viel zu sagen hat, wenn man deine Karriere anschaut, dann sowieso. Und dann stehst du mit der Figur auf die Bühne, die du nichts sagen kannst.
4: Ja, das stimmt eben nicht. Ich sage viel. Also, ich beziehe mich nicht auf Alltagspolitik und nicht auf den wirklich realen Moment. Es geht mir mehr um existenzielle Aussagen, also über Gier vom Mensch, über den Narzissmus vom Mensch, Brutalität, die wir auch immer drin haben. Also, wir sind absolute Egoisten und meine Hanne ist der super Egoist. Also, die geht jetzt einfach über Leichen, wenn es muss sein. Aber dass sie es auf eine naive Art macht, ist sie eben gar nicht böse, sondern sie ist einfach außerhalb der Moral. Es ist wie ein kleines, also, dort ist es kindlich. Sie ist noch nicht moralisch gewieft, sondern sie geht in ihrer Neugier nach und merkt manchmal nicht, dass sie einfach ziemlich zertrampt.
3: Ist sie, soll ich das sagen, ist sie dein innerer Schweinehund?
4: Wenn ich eine Figur arbeite, dann suche ich möglichst grosse Konflikt und Kontrast und Unvereinbares. Also je schwieriger und desto spannender wird das Stück. Ich privat bin nicht so auf Konflikt aus. Also ich suche eigentlich privat eher eine Harmonie und möglichst mit den Leuten gut auskommen. Also von dem her gebe ich aber wie soll ich, den Schweinehund habe ich privat wie auf der Bühne. Also, und auf der Bühne, ich meine, sie, was sie eben wohltuend ist, sie ist auch komplexfrei. Also, jetzt gerade, ich denke, die ganze Ansprüche an Ästhetik und Schönheit, die jetzt bei, finde ich, bei jungen Mädchen, ich weiß nicht, ob es noch schlimmer als bei uns, oder ist es gleich, oder ist es einfach anders. Aber der Stress mit sich, mit seinem Aussehen und seinem Körper, wo vielleicht sind heutzutage die Männer auch noch mehr in dem Stress rein, das hat sie nicht. Sie fühlt, sie ist wunderbar, so wie sie ist. Das ist gar keine Frage.
3: Du hast jetzt gerade etwas sehr Spannendes gesagt, dass du im Privaten ein Harmoniemensch bist. Und jetzt will ich schnell ein paar Jahre zurückgehen. Du bist ja anbekannt worden, oder das liest man überall, ja, die Rebellin, oder? Auch die Aktivistin, die Feministin, die einsteht und auch mal wo eine Meinung hat, also das mit dieser Harmonie, oder? Da immer eckt in deinem Fall, oder ist sehr oft angeeckt, oder?
4: Ja, ich habe auch gerne keine Wahl gehabt. Also, ich meine, ich bin in den 50er Jahren auf die Welt gekommen, in den 60er, 70er Jahren aufgewachsen, in einem sehr katholischen, sehr rigiden Umfeld und mit 3 Brüdern, die einfach alle Freiheiten hatten und ich hatte keine. Von dem her bin ich von sehr klein an ziemlich wütig gewesen. Und dass ich das dann nachher, wie soll ich sagen, wo dann die 68er, 70er Jahre gekommen sind und auch die ganze Frauenbewegung sich formuliert hat, das hat mich natürlich in vollen Armen aufgenommen, weil da habe ich, da ist meine sehr private Befreiung, ich bin dann 15 gewesen, im 68, ist mit der gesellschaftlichen Befreiung parallel gelaufen. Und wenn ich, also, ich habe in dem Moment, also, wenn du mal aufbrichst und losfährst, dann kannst du wie auch nicht mehr halten, dann geht's einfach immer weiter. Jetzt bin ich 68 und ich habe das Gefühl, ich finde immer noch, ja, ich entspreche jetzt nicht jeder Norm, die muss sein, aber ich bin im Einklang mit mir selber.
3: Ja, das Ausbrechen. Ja. Du sagst es richtig, oder irgendwann ist man an dem Punkt, von dem Point of No Return, oder irgendwann ist man schon so weit gegangen, man kann gar nicht mehr zurück. Hättest du das aber gerne mal zurückkrebsen, oder, ja?
4: Nein, das nie. Aber ich habe natürlich schon als selbstständige Künstlerin, die sein eigenes Unternehmen hat, ist es einfach manchmal sehr anstrengend gewesen und manchmal auch, wie soll ich sagen, da musst du gut können kreien, da musst du einfach gut können frisch verarbeiten und also das Showbusiness ist natürlich einfach eines von den schwierigsten Marktsystemen und dass man da irgendwie persönlich einfach so unbeschadet durchkommt, das braucht manchmal Kraft.
3: Aber meinst du, hast du das auch in deiner Familie zu verdanken? Jetzt auch im Nachhinein, du hast angesprochen, sehr katholisch aufgewachsen in Altstädten. Deine Eltern haben ein sehr erfolgreiches Modehaus geführt. Du hast aus dem wollen rausbrechen. Hast du aber in dem Fall schon als Kind die Energie aufgesogen, um eben dann einfach deinen eigenen Weg zu gehen?
4: Ja, also meine Mama ist ja fast verzweifelt an mir, weil sie gesagt, ich sei immer so ein trotziges Kind gewesen. Aber ich nehme an, bevor ich auch formulieren konnte, was mich ärgert, habe ich einfach schon gemerkt, das ist so übergriffig. Da, ich unter Kontrolle, da wird man mich etwas zwängen, wo ich nicht bin. Aber gut, die Worte, das habe ich erst im Nachhinein können sagen, weil ich frage mich auch, wieso habe ich nur weg? Wieso bin ich so anstrengend gewesen oder so rebellisch und so voller Wut? Ich weiß es nicht, aber das zu viel Energie hat es natürlich dann auch gebraucht, um das aufzubauen, was ich dann mit dem Beruf gemacht habe.
3: Eben, das wäre halt die Frage, oder? Wo ist der Bruch passiert bei dir? In welchem Moment in deinem Leben, wo du gesagt hast, nein, das entspricht nicht dem, was ich will oder was sie sollte?
4: Der Bruch ist eigentlich immer wieder neu passiert. Also ich bin im katholischen Internat in die Sekundarschule gegangen. Ich bin völlig absolut unaufklärt und unvorbereitet erkannt in St. Gallen gekommen. Bin dort innerhalb von einem Jahr ins andere Extrem gekommen, linksextrem und freie Liebe ohne. Also es ist auch gefährlich gewesen. Und wenn ich jetzt zurückschaue, dann denke ich, also die Schutzlosigkeit und die nicht Informiertheit, die man kennt, die ist eigentlich ist es ein Wunder, dass es nicht schlimm rausgekommen ist.
3: Aber es war eine Aufbruchsstimmung zu dieser Zeit.
4: Und das finde ich, da habe ich einfach eine sehr gute Zeit verwischt. So die 80er Jahre und so hat die ganze Gesellschaft gewackelt und überall sind neue Formen von Kunst und von Musik, von Theater entstanden, wo ich mein Stück dann hatte, habe ich eigentlich gar können auf Tournee, weil es hat überall die Kleintheater gegeben, die Kellertheater, die Fabriktheater und ich habe Schwierigkeiten gehabt, bis ich ein Stück hatte, weil es mir einfach keine Vorbilder hatte, wo ich mich richten konnte. Aber wo das Stück da war, war es eigentlich nur noch einfacher gewesen. Und ich würde nur noch sagen, wenn ich von ihnen 50er, 60er Jahren erzähle, dann, und also meinen Kindern zum Beispiel erzähle, dann schauen mich die an und sagen, warum. Also ich habe noch erlebt, dass Hosenträger für Mädchen verboten ist, wirklich verboten, dass Frauen nicht abstimmen können. So, das ist nicht vor 100 Jahren, das ist in meinem Leben wirklich noch da gewesen. Und die absolute menschenfindliche Erziehung, die wir genossen haben, also aus heutiger Sicht. Darum habe ich das auch, wie soll ich sagen, habe mich eingeladen, dass Dönis Schmid Biografie schreibt über mich, weil ich denke, ich würde das einfach noch erzählen, weil das ist so absurd, die Welt, ja, wo ich drin aufgewachsen bin.
3: Du hast deine Biografie da mitgebracht, die ist im Frühling rausgekommen, heisst «Trotz allem».
4: Ja, genau.
3: Und ich finde, es ist ein ungewohnter Einblick in dein Leben. Und es ist ein ungewohnter Einblick, glaube ich, oder eine ungewohnte Ansicht von jemandem, wo ganz viele Menschen kennen als Hanna, also wirklich, ja, also wo die Leute zum Lachen bringen. Du erzählst von deiner Ehe, von deinen Kindern, wie du aufgewachsen bist. Und dabei ist ja das Buch eigentlich mehr über Zufall entstanden. Das war schon gar nicht der Plan gewesen, oder?
4: Wie soll ich sagen, seit Jahren komme ich wieder anfragen über Biografien. Und eigentlich ist es immer einfach versandet. Und damals war es eine Historikerin, Dönis Schmid, wo ich dachte, das wäre spannend. Also wenn jemand all die, ich wollte ja keine Home-Story machen und auch jetzt erzähle ich euch alles Buch, sondern dass das irgendwo eine geschichtliche Einbettung hat. Und dann, dank Corona, haben wir dann wirklich einfach Zeit gehabt. Wir haben das für das 2021 geplant und im 2020 geschrieben. Ich bin nicht auf Tournee gsi und habe darum eine Zeit gehabt, wirklich zu erzählen und gegenzulesen und nochmal und das. Also habe wieder wie immer gestaunt, wie viel Aufwand das da dahinter ist.
3: 400 Seiten, kann man sagen, oder?
4: Ja, und dann habe ich am Schluss noch 40 Seiten selber geschrieben und das ist ein Werkbuch, wo ich schreibe, wie ein Stück entsteht. Weil das hätte ich als junge Künstlerin einfach sehr gerne gehabt. Profis sagen, wie sie arbeiten. Und das habe ich habe so viele Biografien gelesen, das steht einfach nie. Und das steht jetzt so, und das ist im Internet, das kann man da gratis in das Werkbuch rein, und dann sind alle Probenprotokolle, alle Skizzen, Fotos, Vorstellungs-, Tryouts und bis dann ist alles drin.
3: Auf das Werkbuch möchte ich gerade noch mal schnell eingehen. Ich möchte noch schnell bei der Biografie bleiben.
4: Sorry, und so,
3: nein,
4: schon wieder.
3: Gut. Nein, ist alles gut. Und zwar, wenn man eine Biografie schreibt, muss man sich ja zwungenermassen auch mit sich selber auseinandersetzen. Ich habe erst gerade von einem sehr bekannten Schauspieler, der auch gerade seine Biografie rausgeht, gehört, dass er in dem Buch in Sachen einen Tag legt, den er noch nie jemandem erzählt hat, weder seiner Familie noch nicht. Wie war das bei dir gewesen? Hast du alle Sachen ins Buch reingenommen, die noch niemand gewusst hat? Und wie sind vor allem deine Familienangehörigen denn mit dem umgegangen?
4: Ja. Nein, meine besten Freunde und meine Familie hat das alles schon gewusst. Also für die ist jetzt das nein, ich habe das sonst bei der Presse eigentlich meistens nicht gut getarnt oder nicht so. Aber wenn ein Buch schreibt, muss man natürlich schon ein bisschen mehr mitteilen. Und bei mir ist wirklich das Private und das Professionelle halt extrem verwickelt. Also mit meinem Ehemann, er ist auch mein Regisseur, wir haben miteinander die Stücke erfunden. Ich habe das nicht das Private wegnehmen. Und alle Beziehungen haben mich so prägt, dass die Arbeit dann so und so rausgekommen ist. Also, aber alle die genannt sind im Buch, die haben die Gelegenheit, zum selber Stellung zu nehmen. Also ich haue niemanden in die Pfanne. Und was dann neuer ist, ist einfach dann kein Nehmen mehr.
3: Okay.
4: Also.
3: Du bist ja auch mit dem Buch nimmst du wieder eine Vorbilderrolle ein, oder? Weil du bist auch wirklich gut Einblick in dein Leben. Andere können davon lernen. Das ist ja wie oft bei Sachen. Aber von deinem Leben kann man grundsätzlich lernen. Und ich glaube, wenn man deine Karriere anschaut und du jetzt zurückschaust auf die vergangene Zeit oder jetzt auch, wo wir das Buch geschrieben haben, würdest du es heute wieder so machen?
4: Ich würde heute glaube ich, wieder so machen. Also ich finde, wenn ich selber zurückschaue, bin ich eigentlich beeindruckt, wie chancenlos ich gsi bin. Also so wie ich aufgewachsen bin, so viel bildungsentfernt ich aufgewachsen bin und wie wichtig aber all das war ist und wie wichtig eben dann gleich die Herkunft. Also ich nehme an, so die Grosseltern, Bauern, das gut bodenverhaftet sein, das habe ich gebraucht. Aber auch einfach die grosse Risikofreudigkeit, die ich hatte. Aber die ist eben auch überlebenswichtig gsi. Ich konnte ja nicht zurück. Also zurück wäre einfach gsi Hausfrau, Mutter. Und das ist für mich nicht, einfach keine Option gsi. Also das heisst nicht, dass es für andere keine ist, aber für mich ist es keine gsi.
3: Und deine Kinder sind ja quasi deine Fußstapfen treten, machen ja beide, sind künstlerisch tätig. Ich glaube, beide machen Musik, sind ja auch schon miteinander auf der Bühne gestanden. Wie ist das bei ihnen gsi? Ist das von Anfang an klar gsi, dass sie das auch sollen, dürfen machen? Oder bist du strenger gsi und hast gefunden, nein, ihr macht es erst so und dann könnt ihr so. Wie ist das gsi?
4: Also wir Eltern haben Kinder nie ins Künstlerleben rein wollen überzeugen. Also wir wissen ja beide, wie schwierig das Leben ist. Dass, wenn jemand will Künstler werden, muss er das wirklich tief rein wollen. Und also meine Tochter hat ja zuerst Biologie, Ethnologie studiert. Wobei ich immer gestaunt habe, weil ich denke, die geht ja eh Musik, also, aber sie hat es wollen. Und sie sind beide nicht ins Theater, sondern über Musik, dann irgendwann nach 10 Jahren doch zum Site-Spezifik, also zum Theater kommen. Und jetzt eben vor 2 Jahren haben wir ein Stück zusammen gemacht, was auch vor 10 Jahren absolut unvorstellbar gewesen wäre. Und das aber über den Generationenkonflikt geht, haben wir alle unseren Konflikt wirklich können haben, was manchmal sehr unangenehm ist. Aber sie sind auch immer Thema gewesen und haben sie das Stück eingeschafft.
3: Jetzt kommen wir wieder zum Werkbuch, oder? Weil ich finde, du bist ja eine Inspiration für viele, du bist ja eine Inspiration für deine Kinder. Und jetzt mit dem Werkbuch, wo du gemacht hast, willst du den Leuten zeigen, wie man Inspiration holen kann, wie man kann auch kreativ sein, irgendwo durch. Für wer ist das Buch gedacht?
4: Also wahrscheinlich können sich alle etwas rausholen, aber ich habe schon gedacht, für junge Künstler, weil ich mache manchmal Workshops, Seminare und sehe, es gibt heute ganz viel gut Begabte und gut Ausgebildete. Aber was ihnen fehlt, ist, wie komme ich zu Ideen? Und wie kann ich, wenn ich eine Idee habe, die zum eine Szene machen und zum ein Stück machen? Weil, und das lernst du eben auch nicht in der Schule. Ich finde, das müsste mehr ein Lehrfach sein. Und das habe ich auch nur gelernt. Also, ich habe ja nur meine Stücke selber geschrieben, weil es keine geht. Ich hätte mir das nie zutraut. Und dann halt irgendwann machst du es erst und dann machst du es zweit und jetzt habe ich neun hinter mir. Und es ist jedes Mal wieder eine totale Herausforderung. Und ich würde da in dem Werkbuch einfach sagen, dass man in dem Jahr, wo ein neues Stück entsteht, dass man da jene Krise durchmacht, dass man sich absolut untalentiert fühlt. Also, dass das auch bei mir jetzt als quasi ältere, erfahrene Künstlerin, jedes Mal haut es mich wieder um.
3: Aber es macht einem auch stark, wie man in deinem Fall ja auch wirklich kann sehen. Ich habe jetzt einfach nochmal gesagt, du hast in 34, jetzt bald sind es 35 Länder, wo du auftrittst. Du hast, wir haben uns glaube ich gar nicht auf 19 Preise gewonnen.
4: Ja. Ja, das Nachführen von der Curriculums, das ist manchmal nicht gut gemacht.
3: Ja, aber es ist ganz egal, wie viele Preise.
4: Ja,
3: es ist
4: auf jeden Fall
3: viel Preise und alle verdient. Dich kann man auch noch sehen demnächst auf der Bühne, zu Winterthur im Casino Theater am 30. November und am 1.12. Bei dir auf deiner Internetseite gardihutter.ch oder com, weiss gar nicht.
4: Com.
3: Gardihutter.com, ja. Würde man noch viele Infos finden. Ich hätte nur eine ganz letzte Frage und du kannst mir hoffentlich auch kurz beantworten. Wir haben viel von der Hanna geredet.
4: Ja.
3: Wie fest hat Hanna die Gardihutter beeinflusst?
4: Ja, ich habe bei der Hanna natürlich einfach alles, was so ein bisschen unangenehm und bedrohlich und ärgerlich ist, habe ich bei ihr einfach können gut abladen. Also, und was halt gelernt haben, sie tun ja nicht verdrängen, sondern sie gehen ja voll drin rein. Also von dem habe ich das Gefühl, kann ich mir sehr viel Entspanntheit leisten, weil sie übernimmt dann, sie übernimmt das Schwierige.
3: Also, ich brauche glaube auch so eine Figur, die mich durchs Leben trägt. Gardihutter, schön bist du da gewesen, vielen, vielen Dank für den fast zu kurze Einblick in dein Leben. Aber es war sehr inspirierend.
4: Danke. Ist jetzt eine Stunde vorbei? Das kann
3: eine halbe Stunde vorbei. Ja, 26 Minuten sind durch. Aber keine Angst, uns gibt es im Internet wieder. toponline.ch/tophoch3 als Podcast, selbstverständlich. Und sonst jeden Freitag im Fernsehen und jeden Sonntagmorgen im Radio. Ich wünsche euch eine gute Woche. Macht's gut.
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1: Heute wird es bunt und schillernd. Das mit einer Person, die sich die Queen of the Sea nennt. Die Drag Queen Milky Diamond. Schön, bist du da.
5: Danke dir mal, merci.
1: Leute, die jetzt denken, so, hey, Milky Diamond, das ist ja kein richtiger Name. Und Queen von welcher Szene? Hä? Kannst du dich vielleicht ganz kurz vorstellen, wer bist du?
5: Natürlich. Also ich nenne mich Milky Diamond. Milky, ganz einfach. Sagen wir einfach Milky. Ich arbeite als Drag Queen, das heisst, ich bin auf einer Bühne, mache Shows in Drag. Also ich habe Frauenkleider an, ich habe Perücken an. Es ist glitzerig, es ist bunt. Genau.
1: Ganz salopp jetzt gefragt, eben, ja. Du sagst, du hast Frauenkleider an, also bist du als Milky eine Frau und privat ein Mann? Oder wie ist das? Gibt es überhaupt eine Trennung bei dir? Nicht? Du bist ja so, ich sage jetzt mal, ein Spezialfall.
5: Ja, also, es gibt viele Drag Queens, die das total trennen. Also als Mann, wenn sie nicht so auffallen und in Drag, dann umso mehr. Und dann das total separieren, wenn auch nicht angesprochen werden mit dem Männernamen, wenn sie in Drag sind. Und bei mir ist alles so ein bisschen eine Vermischung. Ja, ich meine, ich stehe jetzt so da, wenn ich normal zum Denner würde gehen, also vielleicht nicht mit dieser Jacke, aber ich mache da nicht eine grosse Trennung, bei mir ist alles so ein bisschen vermischt, ja.
1: Aber du nennst dich grundsätzlich als Mann, du bist ein Er.
5: Genau, also ich bin ein Mann, der Drag macht, genau, ich bin nicht transgender, ich möchte nicht eine Frau sein in dem Sinn, ich bin einfach ein Mann, der ein bisschen einen speziellen Job hat, genau.
1: Einfach auch, was mir noch sehr wichtig ist, ist, dass wenn eben gerade, wenn man so von den Artikeln etc. redet, oder auch, es gibt ja so viele falsche, schlechte Stereotypen und Wörter, korrigiere mich, sehr sobald gerne, ich ja, irgendetwas natürlich falsch sage, weil ich finde das eben auch wichtig und es soll ja wirklich auch heute Ziel sein, dass wir Verständnis schaffen und ich lerne da sehr gerne von einem Experten wie dir. Sehr also wenn ich irgendwo reinrutsche, einfach gerade also wirklich sagen und genau.
5: Machen wir.
1: Gut. Drag.
5: Genau.
1: Was ist das?
5: Also es ist ein bisschen schwierig zu sagen, von wo es wirklich kommt. Also im Japanischen haben viele Männer Frauenrollen gespielt in den Theater. Denn von Shakespeare ist eigentlich das Wort Drag gekommen. Das ist D für Dressed as Girl, also Drag. Und heutzutage ist Drag alles Mögliche. Also es ist einfach so eine andere Seite von sich sein. Man kann aussehen wie ein Alien oder wie ein anderes Geschlecht oder wie eine Filmfigur. Es ist, Grenzen sind offen und jeder kann Drag machen. Es sind nicht nur Männer, die das machen, sondern auch Frauen, non-binary Leute. Jeder kann Drag machen. Und ich kenne ein paar Heteros, die Drag machen.
1: Also querbeet, und du machst ja auch sehr viel selber, du bist eben Drag, du bist Visual Artist, du machst Drag-Kurs,
5: genau,
1: hast
5: ja
1: auch mit verschiedensten Künstlern zusammengearbeitet, zum Beispiel auch im Crimer,
5: genau, ja,
1: also wirklich auch in der Musik bist du dort dabei und. Was machst du alles, oder was ist vielleicht auch aktuell gerade bei dir jetzt so los?
5: Ja, also ich muss sagen, immer wenn Leute finden, so, ah, was machst du denn in Drag? Weil alle haben das Gefühl, du bist einfach auf der Bühne und machst 2 Minuten Show und das ist es gewesen. Aber ich bin halt sehr blessed, dass ich kann mit Künstlern zusammenarbeiten oder auch eigene Ausstellungen machen. Und ich bin immer so ein bisschen in der Szene bekannt als das Mädchen für alles in der Kunst. Das ist ja recht schön. Zurzeit arbeite ich im Samigo Amusement. Da gibt's Dinner mit Shows, da gibt's Burlesque, Feuershows, Drag-Shows, alles Mögliche. Und Late Night Drag, meine eigene Produktion mit und von der Aguta Demon. Das ist so eine abendfüllende Show. Angehaucht, also ein bisschen amerikanische Late-Night-Shows, aber der Host ist eine Frau. Es gibt Shows, es gibt Spiele, es gibt Deep Talks, also es hat auch ein bisschen Tiefe. Und das ist gerade wichtig, so auf der Bühne. Neben dem Glitzer.
1: Wieso aber eigentlich auch Milky Diamond? Wie bist du auf den Namen gekommen?
5: Gute Frage. Also ich habe immer noch keine gute Antwort bekommen, wo mir die Leute abkaufen. Ich bin 15, als Lady Gaga rausgekommen ist mit Just Dance. Und ich wollte sie wie sie. Ich habe gefunden, wow, sie ist so ein Star. Und als ich herausgefunden habe, dass sie mal brünett war und Stephanie geheissen hat, habe ich gefunden, ich kann das auch. Und habe dann angefangen, meine Haare so färben, mich Milky nennen und echt so aufzeichnen, wie ich möchte aussehen. Und das alles mit 20 dann verfolgt, ja. Also ich arbeite seit 8 Jahren in Drag. Genau.
1: Aber eben, es ist ja auch wirklich viel vorher passiert, bis du eben mit 15 das auch so ein bisschen gemerkt hast und entwickelt hast. Wie ist deine Kindheit gewesen? Was hast du da? Es war ja wirklich eine schwierige Zeit auch gewesen. Was hast du da erlebt? Wie kannst du das beschreiben?
5: Also ich bin immer sehr künstlerisch gewesen. Also ich wollte irgendwie Gigen lernen. Da hat mich meine Mutter 2 Jahre Gigen geschickt, bis ich dann keine Lust hatte. Oder ich habe viel gezeichnet. Und meine Mama hat mich immer supportet, egal was ich machen wollte. Oder töpfern. Ich meine, welches Kind geht gut töpfern? Also ich wollte mich immer künstlerisch ausdrücken. Und meine Mami hat sich immer Sorgen gemacht, was machen wir denn mal? Wie es halt so Mamis so sind, oder? Du hast ein Kind, das spezielle Sachen will machen. Und wir sind auf dem Land, haben wir gelebt. Und das ist so ein bisschen, was machst du denn, oder? Ja, aber schlussendlich bin ich dann in Zürich gelandet, oder? Genau, ja. Und ich meine, gerade so, ich habe mit 12 so gemerkt, dass ich nicht so bin wie die anderen Kinder, dass ich schwul bin. Und das ist auch eine schwierige Zeit natürlich. Für gerade Teenie. Ich meine, Teenager-Alter ist das Schlimmste, was es gibt. Und dann so seine Selbstfindung, durch die Selbstfindungsphase gehen, ist für alle schwierig, ja.
1: Und hast du da, eben, wenn du sagst, Teenager-Phase ist die schlimmste, wahrscheinlich auch wirklich harte Sachen erlebt, was die Kinder gemein gewesen sind, böse gewesen sind, oder hast du da in dem Sinn auch viel Unterstützung bekommen? Oder wie war das bei dir?
5: Ich mache mir gar nicht so viel Gedanken darüber eigentlich, aber ich bin immer gecancelt worden, weil ich speziell gewesen bin und die Lehrer haben eigentlich nicht viel was gemacht in der Schule. Ich erinnere mich immer an eine Lehrerin, Frau Schneider, die Französisch gegeben hat und Deutsch. Und sie hat mal zu mir gesagt, sie hatte knallrote Haare, einen Hund im Klassenzimmer. Das war auch speziell. Sie hat mir gesagt, du bist einfach speziell und die anderen sind es nicht. Darum haben sie Angst vor uns. Weißt, wir zwei, wir sind die Coolen. Und ich will das nie vergessen, wie hart sie mir eigentlich nicht helfen wollten. Ja.
1: Und dann bist du eben auf Zürich. Du bist so ein bisschen ausgebrochen, auch ein bisschen, kann man glaube ich sagen. Wie ist das denn dort? Also du wirklich, bist du auf Zürich gegangen und sagst, so, ich gehe jetzt in die Drag-Szene, oder was ist denn der Plan?
5: Schwierig zu sagen, was ich habe keinen grossen Plan in dem Sinne. Ich wollte einfach berühmt werden. Ganz einfach. Und so, sehr oberflächlich, wenn ich das sage. Aber in Zürich hat es eine grosse Drag-Szene gegeben, wo dann der letzte grosse Gay-Club zugegangen ist, sind die Drag-Queens, die vor allem Travestie gemacht haben, so ein bisschen eine ältere Version von Drag, wie man es heute kennt, die haben dann aufgehört. Das heisst, ich bin auf Zürich gekommen, dann ein neuer Club ist aufgegangen und ich war eine der ersten Queens in Zürich, die auch die neue Version von Drag gemacht hat, die man von RuPaul's Drag Race kennt, aus der amerikanischen Fernsehsendung. Und wie man es heute sieht, das ist mehr so ein bisschen Beauty, Model-mässig, genau.
1: Aber in dieser Zeit hast du ja auch recht. Also, die Milky Diamond hat auch eine grosse Veränderung durchgemacht. Du bist am Anfang wirklich noch mehr so in dieser Girly-Drag-Ding hinein als heute.
5: Ja.
1: Wie ist das? Eben, wieso hast du dich jetzt so ein bisschen zu dem entwickelt, wo du heute bist? Was hast du da so ein bisschen durchgemacht? Wie muss man sich das vorstellen?
5: Jeder Künstler verändert sich halt so ein bisschen über die Jahre. Ich mache heute auch noch sehr Showgirl, also so Federkostüme, High Heels und Strapsen, finde ich alles super. Aber ich mache gerne so ein bisschen die Mischung. So, man muss nicht unbedingt Frauenkleider anhaben. Das kann eine Mischung sein, so ein bisschen Gendergrenzen brechen, oder? Genau. Und ich glaube, dort ist einfach mit den Jahren, lernst halt andere Künstler kennen, nimmst von innen was für dich mit. Genau. Man hilft sich ja auch gerne.
1: Und deine Familie, ist die, eben, wie deine Mami wirklich auch fröhlich schon immer unterstützt hat, ist die auch immer voll dabei gewesen? Sagst du, los, mach das? Oder hast du da voll die Unterstützung gehabt, immer?
5: Meine Schwester auch, ja. Sie haben da auch schon ausgeschaut. Also jetzt nicht die, die morgen um 2 stattfinden, sondern Theaterproduktionen und so. Und das ist sehr schön, ja. Also ich bin letztes Mal auf der Bühne gewesen mit Late Night Drag, habe das Publikum geschaut und fand, meine Mama ist ja da. Und ich habe mich zusammenreisen auf der Bühne, weil eigentlich bin ich gerade am Performen gewesen. Ich meine, das geht einem so viel. Ich kenne so viele andere Menschen aus unserer Community, die ganz ein schlechtes Familienverhältnis haben, die verstoßen worden sind von der Familie. Und da schätzt man nämlich zu wenig, das, was man hat. Ja.
1: Du hast ja eben gerade auch so ein das Thema in deiner Winterrede aus dem Karl der Grossen Erkerfeister im Grossmünster thematisiert. Du hast eine Geschichte erzählt.
5: Genau.
1: Vom Michael, wo eben wirklich im ähnlichen Alter wie du eigentlich gemerkt hat, hey, ich bin anders als die anderen, und auch das Ausbrechen erlebt hat, etc. Eben, das ist schon, glaube ich, du bist da vielleicht ein bisschen Ausnahme, dass du das nicht so extrem erlebt hast wie andere. Ich kann mir das sogar tragischerweise so sagen.
5: Das kann man schon so sagen, ja. Also ich meine, ich habe auch Sachen erlebt, die ich jetzt nicht unbedingt thematisiere, weil ich selber gebe so viel schon Preis eigentlich in meiner Arbeit. Und dann das mit dem Erkenfenster. Ich meine, als ich die Anfrage bekomme, über was soll ich 15 Minuten reden? Dann machen wir doch einfach eine kleine Story über den kleinen Michael, der 15 ist und sich will selber finden. Ja. Und dann am Anfang habe ich noch darüber geredet, was denn die Leute erwarten würden von einer Drag Queen. Durch Klatsch und Tratsch. Aber es war sehr lustig, ja. Und ein schönes Erlebnis, ja.
1: Ich habe jetzt einfach so eine Interpretation, weil du sagst ja nicht, wie du mit bürgerlichem Namen heissest.
5: Genau.
1: Heissest dann du Michael?
5: Zweiter Vorname.
1: Ah!
5: Zweiter Vorname, genau.
1: Okay, also so weit hergeholt, so weit ist es nicht.
5: Nein, ist schon meine Geschichte, ja, genau.
1: Okay, also eben.
5: Ja. Aber ich sage immer, Milky zählt in dem Sinn, weil meine Mami nennt mich auch Milky, seit ich 15 bin. Also seit 13 Jahren. Und dann finde ich so, wenn es Mami mir so sagt, dann gilt's, ja.
1: Wieso aber nennst du deinen richtigen Namen nicht? Weil du stehst ja eigentlich auch dafür, du findest, die Leute sollen wirklich zeigen, wer sie sind. Sie sollen nicht irgendeine Rolle spielen oder sich verkleiden, sondern sie sollen so herstehen und sagen, das bin ich. Und das machst du ja grundsätzlich auch, aber eben deinen Namen nennst du nicht. Wieso?
5: Ja, ist einfach, weil ich mich halt schon so lange so nenne und ich habe so keinen Bezug zu meinem richtigen Namen eigentlich. Also ich brauche den, wenn ich mich irgendwo neu anmelden, wenn ich umziehe oder in der Steuererklärung, aber sonst brauche ich den Namen gar nicht. Und wenn mich dann jemand mal so nennt, bin ich so ein bisschen perplex, ja.
1: Und deine Freunde, aber also du machst bei deinen Freunden zum Beispiel kein Geheimnis draus? Oder wie ist es dort?
5: Also alle nennen mich Milky, wirklich alle Menschen, die ich kenne. Meine Arbeitgeber auch, also auch abseits von der Bühne, genau.
1: Wenn man eben so von nicht eine Rolle spielen und verkleiden redet. Gleich aber eigentlich als Drag verkleidet man sich ja schon auf eine Art und Weise. Aber ist das für dich so eigentlich deine richtige Hülle? Oder wie würdest du denn das da beschreiben? Eigentlich ist es ein Widerspruch.
5: Ja, also, get your point. es kommt darauf ab, also viele Leute spielen ja eine Rolle in Drag, wo sie wollen sein. Und für mich ist das, also ich rede auch so in Drag, ich tue nicht meine Stimme verstellen, ich tue vielleicht ein bisschen eleganter stehen. Und ich sage auch immer, meine Hoffnung und Träume ändert sich auch nicht in Drag oder wenn ich eine Perücke trage. Natürlich habe ich jetzt den Faden verloren. Aber Drag ist für mich einfach die beste Version von mir selber. Und das mit der Hülle passt sehr gut. Ich tue mich einfach so verwandeln. Ich sehe nachher so aus, wie ich mich am besten fühle. Ich fühle mich stark und sehr hübsch. Und das gibt so ein Selbstbewusstsein, wo sehr viel gibt auf der Bühne. Ja. Aber in dem Sinne bin ich einfach ich auf der Bühne mit ein bisschen mehr Attitude und einer Perücke. Ja.
1: Also man kann auch sagen, es ist einfach dein Ausgangsoutfit.
5: Ihr Arbeitsoutfit.
1: Oder ja, weil du schaffst. Aber
5: genau, weil grundsätzlich im Ausgang möchte ich nicht in Drag viel Arbeit.
1: ein aufwendiges Ausgangs-Arbeits-Kombinations-Outfit irgendwie.
5: ich gebe auch nicht viel Wert, wenn ich sonst, also du hast mich vorher gesehen, ich bin mit einem grauen Mantel gekommen und einem Käppi. Ich gebe im Alltag eigentlich gar nicht so viel Wert, wenn ich ausgesehen habe. Für Interviews dann schon, wenn man sieht.
1: Und was möchtest du als Milky Diamond den Leuten für ein Zeichen geben oder eben auch aussagen? Weil das ist ja schon auch ein Ziel von dir, dass du etwas möchtest verändern, klar, oder eben möchtest berühmt sein und den Leuten etwas geben. Was ist das für ein Ziel?
5: Das wird ich immer gefragt, am Schluss eigentlich von Interviews, hast du noch irgendwas zu sagen? Und ich sage immer so, es ist so einfach gesagt eigentlich, aber man soll einfach das machen, was einem glücklich macht und das verfolgen. Auch wenn andere Leute vielleicht sagen, nein, das ist nicht gut oder das ist nicht normal in dem Sinn. Einfach mal ein bisschen ausbrechen, wie du es vorhin schön gesagt hast, und sich selber sein. Und das ist so einfach gesagt, aber so wichtig. Ja, ich glaube, so, das ist so ein bisschen, das ist das, was ich mache, so ein bisschen als Vorbild für andere. ich habe auch bewusst geworden, was für einen Einfluss man auf andere Leute kann haben als Stage-Persona. Habe ich in einem Club, wo ein 18-Jähriger zu mir gekommen ist und gefunden hat, ja, er will sich jetzt bei den Eltern outen und ich habe ihm so viel Power gegeben, weil er mich auf der Bühne gesehen hat. Und ich habe so gefunden, ich habe eigentlich nur eine Show gemacht. Aber dass ich irgendwie die Person habe können supporten in dem Moment, das gibt mir sehr viel. Ja. Das ist nämlich viel wichtiger als irgendeine Einladung für irgendein Event oder so. Das ist dann wirklich sehr schön, ja.
1: Und eben, es braucht ja heutzutage immer noch sehr viel Mut, also, dass man eben so ist, wie man ist, bei vielen ja. Leuten. Eben, du hast es selber auch erlebt. Du bist vom Land weggezogen, um in die Stadt zu gehen. Eigentlich, also was sagst du eben gerade so Jungen auch? Wie sollen sie das machen? Weil wenn du vom Land wegziehst und in die Stadt gehst, wo es in dem Sinne einfacher ist, sich selber zu sein, was kann man auch auf dem Land machen? Was ist vielleicht dort dein Tipp an die Jungen?
5: Also ich muss sagen, auf dem Land habe ich nicht ein grosses Problem gehabt, weil ich bin rumgelaufen mit meinen langen, echten Haaren, im Nächeleid oder so. Ich habe kein Problem gehabt auf dem Land. Also es sind alle sehr höflich immer zu mir gewesen. In die Stadt musst du einfach zum Karriere daraus machen. Das ist es halt, ja. Genau. Aber was ich sonst so den Leuten würde sagen, ist, ja, zwar, ich habe keine grosse schlechte Erfahrung gemacht auf dem Land, darum, ja.
1: Aber dafür ja, glaube ich, in der Stadt, weil du gehst ja nie als Drag aus dem Haus. Also, und wenn, dann steigst du ins Taxi und fährst genau. In den Club oder ziehst dich dort um. Mega tragisch, dass das so ist.
5: Aha, ja, natürlich, ja.
1: Also das ist wirklich eben, du hast glaube von Kollegen Erfahrungen gemacht, die wirklich nicht können als Drag in einer Grossstadt wie Zürich rumlaufen, weil sie verprügelt worden sind oder sonst einfach auch verbal Gewalt erlebt haben.
5: Also gut, die Drag-Freundin von mir ist verprügelt worden und ist alles gestohlen worden auf der Straße. Und sie ist eigentlich in High Heels am Boden gelegen, ist dann zur nächsten Polizeistation, weil sie hat nicht mal einen Schlüssel mehr gehabt, zum Heim gehen. Und dann haben sie ihr gesagt, ja, sie soll selber schauen bei der Polizei. Und ich meine, weißt du, in Full Drag am Morgen um 4 Uhr. Und dann ist ein Taxifahrer gekommen und hat gefunden, hey, ich fahre dich heim und so. Und nachher hat er sie natürlich angelenkt im Taxi und all das Zeug. Und ja, also es passiert immer wieder viele schlimme Sachen und ich würde eigentlich dem aus dem Weg gehen. Weil du musst nur eine falsche Person treffen und dein Leben kann ruiniert sein. Oder du kannst mega traumatisiert sein. Und ich finde, die Öffentlichkeit im ÖV ist jetzt nicht mein Publikum. Aber trotzdem sollte es eigentlich easy sein, um einfach schnell den ÖV zu nehmen für einen Club, ja.
1: Das ist also eben einfach in dem Fall etwas, was in unserer Gesellschaft irgendwie noch nicht angekommen ist, wo das Verständnis dafür noch fehlt. Oder an was scheitert es da?
5: Ja, Leute haben einfach das Gefühl, man will provozieren damit. Aber eigentlich will ich ja nur arbeiten. Ich wollte eigentlich gar nicht dort eine Show machen oder so. Leute haben einfach ein bisschen Angst. Menschen haben eh Angst vor Sachen, die sie nicht kennen. Das habe ich auch, das haben alle. Und dann muss man sich bewusst sein, wie man das vielleicht verändern kann. Und das können wir in dem Sinn, dass man Aufmerksamkeit darauf gibt, wie du jetzt mit dem Interview. Und nur so können wir weiter als Gesellschaft, oder?
1: Wie würdest du die Drag-Szene in der Schweiz beschreiben? Wie ist die? Wie gross ist die? Was, ja?
5: Also, schwierig, wie gross. Ich kenne etwa 50 Drag-Queens, aber viele davon gehen einfach in Drag raus, gehen Party machen, aber arbeiten nicht unbedingt. Und die arbeiten regelmäßig, das ist dann wirklich nur eine Handvoll. Genau. Und Drag-Szene ist sehr bunt. Also, wir haben so die ausgehen wie Models, wir haben die ein bisschen, so ein bisschen Punk ausgesehen, dann haben wir die Schönheitsköniginnen, wir haben Aliens, wir haben alles Mögliche. Und das ist schön, so die Vielfalt an Drag zu sehen und wer es macht. Ja.
1: Es ist wirklich eben so schillernd, bunt und fröhlich.
5: Genau, ja. Vor allem so das Gefühl von Gemeinsamkeit. Es ist gerade so bei Partys oder bei Competitions wie das Heaven Drag Race, wo ich mit Marco Ullig vom Heaven mache. Das ist der Gay-Club in Zürich. Und da gibt es jedes Jahr eine Misswahl. Aber anstatt, dass man so klassisch Misswahl, Bad, Bikini, Anzug und so macht.
1: Und Weltfrieden und ja. So.
5: das frage ich zwar immer wieder bei Interviews dann und Weltfrieden. Haben sie einfach Shows und zeigen sich so, wie sie sind. Und eine gewinnt dann am Abend und ist dann Queen vom Heaven für ein Jahr. Ja. Aber das ist so eine schöne Veranstaltung. Es kommen so viele Menschen, auch Allies, also Leute, die Queer-Community unterstützen, aber nicht per se dazugehören, kommen vorbei und es ist einfach immer ein riesiges Event. Ja.
1: Es ist ja, glaube auch wirklich so eine Familie, wo man sich kann aussuchen kann. Also ich habe das mal in einem Interview gelesen von dir, dass du sagst, es gibt die Familie, die man halt hat, die biologische Familie, aber die Drag-Szene ist wirklich so die Familie, die man aussucht und einfach da wirklich kann sein und richtige Freunde sind?
5: Ja, so, ich würde es ausbreiten auf die ganze Queer-Community eigentlich, wo es so ein bisschen die Chosen Family, weil eben ganz viele Leute kommen von Familien, die halt sie verstoßen sind und so, und dann muss man sich eine andere Familie in dem Sinn suchen, die dann aufeinander aufpasst und sich unterstützt. Und das findet man halt schon sehr, sehr oft in der Drag-Community oder in der Queer-Community. Ja.
1: Aber was ich auch gelesen habe, ist, dass du gesagt hast, es gibt gleich auch in dieser Szene eine gewisse Intoleranz, wo eben, ja, dass nicht alle einfach so akzeptiert werden, wie sie sind.
5: Das ist so, ja. Also wir predigen immer Toleranz und Akzeptanz, aber viele in der Community tun immer wieder Leute ausschliessen, ob das jetzt ob das ist, wie sie aussehen, ob sie jetzt zum Beispiel das Thema Body Positivity ist immer gross in der Community, weil gerade so bei Dating-Apps steht immer

0: ausgegrenzt werden.
1: Ja, ja, ja.
0: Und das liegt dann wirklich so an dem, am Aussehen eigentlich, weil ihr halt eben in dem Sinne auch mit eurem Aussehen das Ganze zelebriert, ist das also gleichzeitig auch wieder die Schattenseite?
1: Ja, also das mit der Bodypositive ist jetzt eher so ein bisschen bezogen auf die, schwule Männer. In der Drag-Szene gibt es das weniger. Man hat sich einfach nicht gern oder man hat sich gern. Es gibt nur zwei Antworten. aber dort ist so ein bisschen, in der Drag-Szene unterstützt man sich wirklich. Außer du hast dich wirklich ganz schlecht benommen, hast gegen andere Leute hast dich nicht gut verhalten gegen andere Leute, über, dann wirst du halt schon rausgerührt, muss ich so sagen. Weil man will sich ja alle gerne haben und glücklich und Ponyhof sozusagen. Aber ja, das Leben spielt nicht immer so, wie man denkt.
0: Das Leben ist ja immer ein Ponyhof.
1: Ja.
0: Wie würdest denn du eigentlich gerne, was ist für dich der perfekte Umgang mit dir als Person? Wie soll man das machen?
1: Ich bin echt ganz unkompliziert. Also, solange man einem Hallo sagst, oder die Hand, nein, die Hand dürfen wir ja nicht geben. Einfach nur Hallo oder ein Lächeln. Einfach nur so standardfreundlich sein. Das reicht eigentlich schon, ja. Ich brauche keinen roten Teppich oder so. Da gibt's auch sonst nirgends.
0: Kein pinkigen oder so irgendwie Babyblau oder Regenbogenfarbig.
1: Ich bin zufrieden mit allem.
0: Aber also, wenn man eben wirklich so nicht nur ums Hallo redet, wirklich so einen Sust, dir kommt es auch nicht darauf an, ob man dich die Milky nennt, der Milky. Ich glaube, da bist du sehr unkompliziert im Vergleich zu anderen vielleicht auch.
1: Ja, gerade das Thema Pronomen, das in den letzten Jahren aufgekommen ist, ist sehr wichtig für viele Leute, weil das Teil von ihrer Identität widerspiegelt. Und für mich ist es aber so ein bisschen recht egal, weil Freunde nennen mich sie, andere nennen mich er, ich rede am liebsten von der Milky, dann vom Milky. Ich habe mich selber nicht entschieden. Darum mir ist es recht egal, ja. Aber was vielleicht noch ist mit dem Umgang, den du vorher gefragt hast, ist lustig, der Umgang vielleicht in Drag selber. Es gibt ganz viele Frauen, die nicht zu der Community gehören und die finden, ein Drag Queen. Und dann siehst du, wie die Hand kommt und dir an den Perücken zählt, weil sie den Perücken anlängen oder irgendwie anfangen, dir am Busen zu längen oder das Arsch. Das erlebe ich so oft. Liebe Frauen, längen keine Drag Queens an.
0: Okay,
1: genau.
0: Gemerkt, in den Toren geschrieben. Nein, sag ich. Ich hoffe eben auch, dass ich dich in dem Sinn richtig mit dir richtig umgegangen bin, dass du
1: wunderbar
0: dich wohlgefühlt hast. 26 Minuten sind leider schon um. Darum müssen wir da einen Cut machen.
1: Okay.
0: So schnell geht's.
1: Danke dir.
0: Danke vielmals, Milky Diamond. Du bist im Top Hoch 3 gewesen.
1: Danke vielmals, merci.
0: Danke auch, liebe Zuschauerinnen oder Zuhörer, sind ihr mit dabei gewesen. Uns gibt es dann nächste Woche wieder. Macht's gut.
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0: Die letzte Top Hoch 3 Sendung vom Jahr 2021 und das mit einem ziemlichen Star-Auflauf. Sie ist eine der erfolgreichsten Schweizer Schauspielerinnen, Rachel Braunschweig. Schön, bist du da.
3: Danke vielmals für die Einladung.
0: Man sagt dir wirklich, du bist so ein Shooting-Star und das aber mit 53. Was sagst du zu diesem Titel?
3: Ja, es hat ja schon ein bisschen vorher angefangen. Also es ist ja immer bei unserem Beruf ist das immer ein bisschen ambivalent, weil die meisten von uns sind ja schon viel länger im Beruf. Also ich bin seit 30 Jahren in diesem Beruf, vorher natürlich viel mehr im Theater. Und Theater hat natürlich nicht so eine Streuweite, das ist beim Film oder beim Fernsehen ganz etwas anderes. Und mit «Die göttliche Ordnung» hat das nochmal, der Film hat so erfolgreich gewesen, dass er so viele Leute erreicht hat. Und dort würde ich sagen, hat das eigentlich nochmal angefangen. Aber das ist jetzt auch schon ein paar Jahre her, 2017. Ja, und seither hat das immer, sind immer wieder weitere schöne Projekte dazugekommen. Und das ist, freut mich sehr.
0: Eben, es ist ja nicht so, als hättest du erst gerade angefangen mit der Schauspielerei, sondern ist ja schon ein Zeitchen her.
3: Aber was wirklich schade ist, also was mir so aufgefallen ist, es fehlt ein Begriff für Frauen oder eben auch Männer, würde ich sagen, ab Mitte 40, die nochmal so in Erscheinung treten. Und ich denke, eben erst, wo mir das so entgegengekommen ist, dass die Leute gesagt haben, ein Shootingstar, oder wie kommt das überhaupt, dass du jetzt plötzlich so erfolgreich bist, habe ich mir so ein bisschen auf die Suche gemacht und dann auch mal geschaut, ja, was gibt es da für andere Frauen, was gibt es da für andere Männer, die eigentlich in diesem Alter in Erscheinung getreten sind. Und es gibt sowohl Männer wie auch Frauen. Interessanterweise tut man es bei

0: Frauen immer mehr thematisieren. Und ich finde, es müsste ein Begriff erfunden werden für uns. Ja, wie soll ich sagen? Eben, wir sind ja Shooting Star.
1: Kann man sagen, zum Beispiel, oder? Was wäre denn der Begriff
0: eigentlich? Dann müssen wir so ein bisschen nochmal forschen. Hat man einen Wettbewerb jetzt ausschreiben? Top 3 könnte einen Wettbewerb ausschreiben. Wie sagt man uns?
1: Eben, du sagst ja auch selber, du hast sehr fest von der ganzen MeToo-Bewegung auch profitiert, dass du eben in dem Sinn jetzt auch so aufkommst in deinem Alter. Du sagst, oder du hörst es auch nicht gerne, wenn man sagt, eben, du bist 53 und kommst jetzt auf, aber das sagst du von dir gleich auch, du hast von der MeToo-Bewegung profitiert.
0: Absolut. Also ich würde sagen, warum ich es nicht gehört, ist, eben, wir sind jetzt schon etwa, ja, sind jetzt fast 5 Jahre her, wo ich quasi so in Erscheinung getreten bin, wo ich einen Preis gewonnen habe und so weiter und mich die breite Öffentlichkeit nochmal anders wahrgenommen hat. Und inzwischen, ja, eben, sind Projekte dazugekommen. Aber was tatsächlich ist so, dass die MeToo-Bewegung hat uns, Frauen, oder ich würde überhaupt die ganze Diversität, die unsere Gesellschaft hergibt, geholfen, dass man sich mehr für uns interessiert. Also, oder dass man überhaupt mal die Art von Publikum entdeckt und sagt, aha, da gibt es ja noch mindestens 50% von der Bevölkerung, die weiblich ist und die sich auch für Frauen in diesem Alter interessiert oder für die Biografien, für die Geschichte interessiert. Und ich glaube, das hat das Business, also das Filmbusiness und allen voran natürlich Amerika, Hollywood entdeckt. Es gibt ganz viele Beispiele von Frauen in meinem Alter, die sehr erfolgreich sind, die grosse Stars sind. Und das hat damit zu tun, dass man sagt, aha, okay, man hat gemerkt, man kann mit denen auch Geld machen. Und das ist einfach, das geht immer Hand in Hand. Aber ich habe auch angefangen, mit Morgan Freeman, ein sehr bekannter Schauspieler, Afroamerikaner, der hat mit 50 seine erste Hauptrolle gespielt. Und das wird nicht so breit. Oder Christopher Waltz, der ganz bekannt ist im Theater, hat dann in Glorious Bastard mitgespielt und ist jetzt ein Weltstar, oder? Mit ab 50, also ja, in diesem Alter. Und interessanterweise, also ja, es ist neu, es ist neuer, dass wir Frauen nochmal anders wahrgenommen werden und vorkommen. Zum Glück.
1: Eben, und du hast ja eigentlich schon lang angefangen mit dem Ganzen, also beim Film nicht ganz so, sondern einfach vorher hast du Theater gespielt lang, hast aber eben vor, also mit etwa 40 so ein bisschen den Wechsel langsam angefangen und bist jetzt voll im Filmbusiness drin, dafür weniger im Theaterbusiness. Wieso dazumals der Wechsel?
0: Also ich habe schon immer auch gedreht, aber für mich ist wie nicht, für mich schon immer klar gewesen, das Theater ist so die Kür, also das hat man uns auch mitgegeben in der Ausbildung, in der Schauspielschule. Das ist immer das Fernsehen und der Film ist so ein bisschen bäh und, das Theater ist so das eigentliche Handwerk, wo das eigentliche Handwerk, gefragt ist. Und heute muss ich sagen, ich bin sehr froh über die Ausbildung, weil es gibt mir wirklich eine gute Basis und mein Handwerkzeug, rührt aus dieser Ausbildung. Und ich habe aber wirklich so eben mit, ja, anfangs Mitte 40 gemerkt, okay, was kommt jetzt da noch? Also ich bin, ich immer gesagt, ich bin so ein bisschen im Mischkonzern gewesen, ich habe ganz viele Sachen gemacht, das ist vielleicht auch ein bisschen mein Problem gewesen, dass ich nicht auf die Art vielleicht in Erscheinung getreten bin, weil ich, ein Mischkonzern gewesen bin. Und dann habe ich mich wirklich nochmal in mich reingelassen und mich gefragt, ja, was kann ich am besten? Oder, und was macht mir am meisten Freude? Und ich habe einfach so gemerkt, als Sprecherin tätig zu sein und eben auch im Film und Fernsehen tätig zu sein, als, das ist das, was ich, glaube ich, wirklich gut kann. Und dann bin ich nochmal ganz bewusst so rausgetreten und habe das auch so formuliert und auch gesagt, ich kann das, ich bin parat für die Hauptrollen. Und dann hat das funktioniert. So. Aber ich glaube schon, dass es eben, wie du gesagt hast, also einerseits die Bewegung, die MeToo-Bewegung, die Zeit ist reif dafür gewesen, für Frauen in meinem Alter und dann so eine innere Bereitschaft und die eben auch nach aussen artikulieren und ein Signal geben und sagen, ich wupp das. Weil das braucht man ja auch. Also eben, der Film hat immer mit sehr viel Geld zu tun und man braucht Darstellerinnen und Darsteller, wo sich das zutragen und wo man auch kann sagen, okay, die Schauspielerin kann das tragen, also kann eine Hauptrolle tragen, das funktioniert.
1: So das Herstehen eigentlich, oder?
0: Das Herstehen für sich ist da und eben auch zu sagen, okay, ich übernehme die Verantwortung. Also ich bereite mich so vor, dass das dann auch klappt. Und natürlich, da kommen noch ganz viele andere Faktoren dazu. Aber ich habe gemerkt, also den Mut zu haben, auch zu sagen, ja, ich kann das, ich kann und ich will das auch. Ich will jetzt Hauptdarstellerin sein oder ich möchte vielschichtige Figuren spielen. Ich traue mir das zu.
1: Und das hast du ja wirklich auch in den letzten Jahren gemacht. Du bist, ich sage jetzt mal, wirklich etwa in jedem Schweizer Film fast, wo mir in den Sinn kommt, bist du irgendwie, oder auch Serie, bist du dabei, hast schon ganz auch ein paar Preise abgestaubt, muss schnell spicken, das ist ja richtig sagen. hast den Schweizer Filmpreis für die beste Nebenrolle in «Die göttliche Ordnung» bekommen. Dann bist ausgezeichnet worden mit dem Swiss Perform Prix für die Rolle von der Staatsanwältin im Tatort. Nicht ganz gelangt hat es für «Spagat». Das war ja deine erste, jetzt richtige eigene Hauptrolle auch gewesen. Dafür aber haben wir den Zürcher Filmpreis für den Film bekommen. Also wirklich jetzt gerade recht etwas. Also eben in den letzten paar Jahren ziemlich etwas los gewesen. Es hat wirklich einige Preise gegeben für dich. Wie gehst du mit dem um? Kannst du noch umgehen mit dem Raum? Oder wie geht es dir da damit so?
0: Ja. Also das ist ja immer so Preis und das ist immer ja eine Anerkennung für das eigene Arbeiten. Und das ist das Tolle daran. Also eben das wahrgenommen werden, bejaht zu werden in dem, was man macht. Das ist das Tolle an dem. Und es gibt ja auch immer noch ein bisschen Geld. Das ist auch immer schön. Das ist nicht unwichtig. Also, ja, genau.
1: Ein bisschen mehr Glamour als im Theater. Dafür aber hast du ja eben gerade jetzt bei «Spagat», im Sommer ja ein grosses Thema war, am Anfang sechs Szenen, wo man dich komplett nackt sieht. Wie ist auch das gewesen? Vielleicht auch für deine Kinder, die sind ja im Teenageralter. Was haben sie da dazu gesagt?
0: So sind sie die ersten paar Minuten im Kino gesessen. Ich habe sie ein bisschen darauf vorbereitet. Mein Sohn hat gesagt, ja, ist ja gar nicht so schlimm, Mami. So. Ja, ist natürlich schon ein bisschen speziell für sie. Das ist, und gleichzeitig, aber kennen sie das jetzt auch? Also sie wissen, das ist nicht ihre Mutter, sondern das ist eben eine Figur, das ist eine Rolle, mit der sind sie auch aufgewachsen. Und sie sind da total pragmatisch, also für sie bin ich immer noch ihre Mami und dementsprechend kritisieren sie mich auch oder nehmen das recht chillig so, ja.
1: Aber haben sie auch Freude daran, dass sie wissen, eben, unsere Mami, die läuft im Kino und die ist eben eine Schauspielerin und so, oder ja, eben, also nicht so der peinlich.
0: Es ist beides, glaube ich. Also ich glaube, wenn sie angesprochen werden von ihren Kolleginnen oder Kollegen, ist es mehr, ist es so beides. Ich glaube, es ist einerseits stolz und andererseits so ein bisschen, ja genau, können wir jetzt einfach noch über etwas anderes reden. So. Ich glaube, wenn sie es nicht so artikulieren müssen, sind sie schon stolz, dann freut sie sich und dann sind sie auch interessiert. In erster Linie bin ich ihre Mami.
1: Und ein weiteres aktuelles Projekt ist deine erste internationale Produktion, The Swarm. Und da hast du eigentlich jetzt auch Neuland betreten, weil sonst bist du immer auf Schweizerdeutsch oder auf Hochdeutsch eigentlich am Schauspieler gewesen. Jetzt ist es auf Englisch. Wie ist das so?
0: Super. Also ich finde es mega super. Also wenn es nach mir geht, würde ich gerne neue Filme mehr und andere Sprachen spielen. Ich habe kürzlich mal ein Casting auf Russisch.
1: Kannst du Russisch?
0: Nein, ich kann nicht Russisch, aber ich musste es dann einfach lernen. Also das ist halt auch ein Teil von unserem Beruf. Also auch bei «Spagat», Alexei Serebriakov, der ja mein Liebhaber spielt im Film, der kann kein Wort Deutsch und hat das dann auch also phonetisch müssen lernen. Die göttliche Ordnung ist Marta Zoffoli, die die Italienerin spielt, die auch Deutsch redet mit italienischem Akzent. Sie kann auch überhaupt kein Wort Deutsch. Also das geht. Also wenn man ein bisschen musikalisch ist und sprachbegabt ist, dann kann man das. Und das ist natürlich nochmal eine andere Challenge. Und ich finde das toll, weil auch in verschiedenen Dialekten zu spielen, also ich habe jetzt gerade das Casting auf Berndeutsch und auf St. Gallerdeutsch, ich merke immer, es gibt der Figur schon mal wie ein Kleid, wie ein Farbstrich. Und so ist es natürlich auch im Englisch oder auf Französisch oder eben dann auch auf Russisch zu spielen. Das, da hat man schon so eine, da hat man eigentlich eben schon so eine Basis von einer Figur schon ein bisschen gekleidet, finde ich. So, also das ist nochmal so, ja, es ist eine coole Herausforderung. Es war toll gewesen. Es war wirklich lässig gewesen. Und ja, also ich bin offen.
1: Die Offenheit hast du ja wirklich schon seit Kindheit eigentlich. Du bist auch sehr so offen, auch frei und selbstständig auch aufgewachsen, also auch von deinen Eltern aus, glaube ich. Erzähl mal, wie war deine Kindheit so gewesen? Wie bist du aufgewachsen?
0: Also ich bin so in einer Multikulti, ich würde jetzt nicht sagen Plattenbau aufgewachsen, aber in so einem, ja, in so einem, wie sagt man dem? Nicht, ist kein Hochhaus, aber einfach so ein, ja, Plattenbau so. Mit ganz verschiedenen Nationalitäten. Und, das ist, und ich habe dort eigentlich eben schon ganz früh einen Zirkus organisiert mit allen im Haus. Und wir haben viel miteinander gespielt. Wir haben sogar heute auch noch, also so sehr losen Kontakt. Ja, es war sehr eine lebendige Kindheit gewesen. Ich mag mich immer erinnern, dass ich immer zu den Nachbarn runtergegangen bin, dort, weil ich die Salatsauce so toll gefunden habe von dieser Familie. Das habe ich so super gefunden. Bis heute weiss ich, was meine Mutter hat nie so eine Salatsauce gemacht, aber die habe ich immer super gefunden von dieser Familie. Und meine Eltern haben, also sehr, sehr behütet, würde ich sagen. Ich bin in Horgen aufgewachsen. Und dann so eben so ab 12 haben meine Eltern sich getrennt und dann hat sich das wirklich sehr radikal gekehrt. Dann ist das eigentlich so ein bisschen in einem WG-Leben weitergegangen. Und ich habe dann ja sehr früh, meine Mutter hat nochmal eine Ausbildung gemacht, so der Klassiker mit 40 nochmal sich wirklich emanzipiert. Aber von dort habe ich auch sehr früh gelernt, auf eigenen Füßen stehen, mein eigenes Geld müssen zu verdienen. Und das war für mich auch immer klar gewesen, also so die Selbstständigkeit und die Unabhängigkeit, das ist für mich wirklich etwas, wo mich begleitet bis heute. Also ja, wo für mich auch immer klar gewesen ist, ich werde meinen Beruf immer ausüben müssen und auch wählen. Ja, also so, ich glaube, alle, die das kennen, also so ein Scheidungskind gewesen, das ist damals noch etwas, ich weiss noch genau, ich habe eine Sendung gesehen im deutschen Fernsehen, wo so von Schlüsselkind. Und ich habe dann so ein bisschen, habe ich geschaut und dachte, jetzt bist du auch so ein Schlüsselkind. Und das hat so einen, ja, einen negativen Beigeschmack gehabt. Ich meine, das ist heute ganz etwas anderes. Aber das war schon eine Challenge gewesen für mich und eine Herausforderung.
1: Also die Schlüsselkind-Sache, die kenne ich. Ich bin auch ein Scheidungskind. Aber eben durch das hast du eigentlich auf die einen Seite sehr viel Freiheiten auch gehabt oder hast auch sehr selbstständig müssen sein. Mhm. Bist, so wie ich gelesen habe, einmal sogar, als du noch im Gymi warst, bist einmal übernachtig in einem Club arbeiten und dann direkt in die Schule und so. Und gleichzeitig aber hat jetzt gerade zum Beispiel dein Papi einen sehr starken Wunsch gehabt für dich, was eben dann nachher deinen Beruf anbelangt. Er ist ja nicht wahnsinnig Fan von der Schauspielerei. Also dort hast du nicht unbedingt viele Freiheiten gehabt eigentlich.
0: Also durch das, dass eben die Eltern getrennt waren, ich bin wirklich mit meiner Mutter aufgewachsen, meine Mutter hat mich immer sehr unterstützt. Mein Vater war immer so ein bisschen skeptisch gewesen. Also das ist so ein bisschen, vielleicht so ein bisschen das Klassische, vielleicht aus dieser Zeit. Ich habe mich dann schon beweisen und habe dann einfach gewusst, okay, ich muss die Schauspielschulprüfung einfach machen und bestehen. Und dann lässt er sich überzeugen. Und so ist es dann auch gewesen. Also ich habe zuerst dann eben noch Germanistik und Komparatistik angefangen zu studieren. Und dann aber einfach gemerkt, okay, das hat mich nicht losgelassen. Ich habe gewusst, das Theater hat mich nicht losgelassen. Und ich habe gemerkt, aber es ist ein Handwerk. Und es ist ein Handwerk, das man muss erlernen. Und wenn man das an der Uni studiert, dann geht's wirklich richtig, dann geht's richtig Dramaturgie. Und ich habe aber gemerkt, ich bin die Macherin. Und dann habe ich die Prüfung in Zürich nochmal probiert. Und ich habe es einmal in Bern probiert, als ich noch relativ jung war und naiv. Und dann hat es bis in die letzte Runde gereicht. Und dann bin ich aber rausgefallen. Aber ich habe keine Vorstellung gehabt, dass man jetzt da irgendwie 13 Prüfungen könnte machen. Später habe ich von Kolleginnen und Kollegen erfahren, die sind irgendwie in Rostock, ich weiss nicht wo, überall. Also von dem her nicht ein Background gehabt, wo gewiss, also schon aus einer Schauspielerfamilie oder so kam. Schon aus einer, ja, so interessierte, kulturinteressierte Familie, aber nicht in dem Sinn, ja, da hätte jetzt mir niemand können sagen, ja, mach jetzt das oder geh dort hin. Und dann habe ich sie bestanden und dann habe ich meinem Vater einfach von fait accompli gestellt, also einfach gesagt, okay, ich habe sie bestanden, ich mache es so oder so. es ist ja darum gegangen, wer zahlt die Ausbildung auch. Und er hat gewusst, eine Ausbildung muss er mir zahlen. Und dann hat er dann auch ja gesagt. Aber es hat also lang gegangen, ist lang gegangen, bis er ja, hat können entspannen, würde ich mal so sagen. Und sagen, ah, okay, das ist ein richtiger

0: Entscheidung gewesen.
1: Und du bist dann wirklich auch nachher in die grosse, weite Welt rausgezogen. So ein bisschen das Theater hat angefangen. Du bist im Festenensemble von Wilhelmshaven gewesen, auch in Hannover, hast auch noch Gastauftritt in Hamburg gehabt. Also wirklich in der grossen Theaterwelt gewesen, kann man sagen.
0: Ja, also das ist so, für mich war immer klar gewesen, nach der Schauspielschule, also durch das, dass ich die Schauspielschule in Zürich gemacht habe, ist klar gewesen, also jetzt mal weg. Auch wegen der Sprache. Es ist auch darum gegangen, dass man wirklich ein Bühnenhochdeutsch wirklich kann, hätte. Das ist damals auch noch, wie soll ich sagen, sehr geradlinig gewesen, oder hat man so klare Vorstellungen gehabt, wie man auf die Bühne tritt, oder wie eben nicht. Und das ist jetzt ein super Lehrjahr gewesen. Also ich habe dann, ich bin zuerst ein Jahr in Hannover gewesen und dann zwei Jahre in Wilhelmshaven und dann ein Jahr eben noch in Schauspielhaus in Hamburg und auf Kampnagel, also so eine freie Spielstätte. Und das ist für mich super gewesen, weil es ist einfach Tag und Nacht ist es Theater gewesen. Also man hat eigentlich im Theater gelebt. Und habe viel gespielt, ich habe gross gespielt und das hat mir ein super Fundament gegeben.
1: Und du hast vorher schon gesagt, du spielst jetzt im Film sehr vielschichtige Rollen, hast auch im Theater schon eher so, ich glaube, die reiferen Frauenrollen gespielt, wo dir, glaube ich, auch in Filmen sehr ähnlich sind. Oder du bist auch eben eine starke, emanzipierte Frau, die auch etwas zu sagen hat. oder nicht?
0: Ja, doch. Glaubst du?
1: Und gerade im Film habe ich das Gefühl, sind es auch mir ist so ein Vergleich in den Sinn gekommen, wie der Phönix, der aus der Asche steigt. Also ein bisschen sind deine Rollen auch manchmal, oder? So zuerst vielleicht noch so ein bisschen im Hintergrund scheuch, müssen sich zuerst ein bisschen finden und dann zack, boom, sind sie da. Und gerade in der Filmbranche, jetzt, glaube ich, ist es bei dir schon auch so. Du hast deine Zeit gebraucht, eben vom Theater in den Film. Und jetzt bist du da wie der Phönix aus der Asche, kann man schon ein bisschen sagen.
0: Ja, also ich glaube, es gibt insofern einen Vergleich, dass man sagt, ich bin nie eben so das klassische eben Kätchen oder Klärchen gewesen, also so das blonde Engel, wo man am Anfang von der Schauspielschule, also das ändert sich ja zum Glück jetzt auch im Theater, dass man auch die ganzen Klassiker, also ein Hamlet wird auch von einer Frau gespielt und so, also man stellt ja die ganzen Stoffe sind weniger konservativ behandelt. Auch dort ist die ganze MeToo-Bewegung zum Glück angekommen und Diversität ist ja auch ein grosses Thema. Und das ist, ich bin vielleicht ja von dort her ein bisschen zu früh gewesen. Also ich habe schon bei meinem Vorsprechen Rollen eben gewählt. Meine Vorsprechrollen sind alle 20 Jahre älter gewesen, als ich tatsächlich war. Und das ist natürlich auch ein Feedback gekommen, ist alles super. Aber du wirst nicht die Rolle spielen, oder noch nicht, oder? Und ich habe das Gefühl, das hat sicher auch mit dem Grund, dass jetzt im Film das jetzt angekommen ist und vielleicht sogar noch mehr angekommen ist als im Theater, dass man die Frauen, die eben eine Entwicklung machen, die eben nicht nur einen Zustand beschreiben, das ist ja eh immer interessant, oder? Egal, ob das ein Mann oder eine Frau ist, die irgendetwas aus seiner Lebensgeschichte erzählt. Immer dann, wenn wir sehen, dass eine Rolle sich entwickelt, dass sie widersprüchlich ist, dass sie eben nicht nur sympathisch, sondern vielleicht auch ein bisschen widerspenstig. Man fühlt sich hergezogen und gleichzeitig fühlt man sich abgestoßen. So ergeht es uns im Leben. Und das ist, glaube ich, das, was mich interessiert. In der Darstellung oder eben überhaupt im Geschichten erzählen. Und was toll ist bis jetzt, dass die Projekte so verschieden sind. Also das ist ja eben, das ist die Staatsanwältin und das ist die Bäuerin und das ist eine Frau aus den 70er Jahren und das ist, und eine jüdische Mama. Also das ist eigentlich das, was mich interessiert. Also die Vielschichtigkeit und auch die Unterschiedlichkeit, also auch eben die Wandelbarkeit. Das ist, glaube ich, auch so etwas, wo ich suche. Also weil das jedes Mal eine neue Herausforderung bedeutet.
1: Was ist vielleicht auch einfacher zum Spielen? Eine Frau, die dir eher ein bisschen ähnlich ist, wo du dich drin siehst und darum gar nicht so fest musst vielleicht drin versetzen, oder eben das Umgekehrte, jemand, der komplett das Gegenteil von dir ist, wo du wirklich vielleicht dich mehr musst reinknündeln, aber darum auch ganz anders daher gehst?
0: Also ich kann immer sagen, für mich ist es, glaube ich, einfacher, jemand, der weit weg ist von mir. Weil ich finde, jemand, der so nah ist bei mir, dann muss ich immer, dann muss ich noch viel mehr, habe ich so das Gefühl, so die Linien rausschaffen, wo unterscheiden wir uns eben und wo bin ich. Natürlich, ich nehme es ja immer aus mir. Also es ist ja immer, alle Charaktere bei allen Schauspielern sind ja immer geprägt von einem selber. Aber die Recherche fällt irgendwo einfacher, wenn es etwas ist, das weiter weg ist von mir. Also weil, ja so würde ich es beschreiben. Das ist eine schwierige Frage.
1: Eben, es ist ja so, oder? Es ist ein bisschen komplex auch, was ist... Eigentlich denken wir ja, eben, wenn sie näher ist, ist es einfacher, aber gleichzeitig vielleicht auch nicht. Kann man aber vielleicht auch noch sagen, dass du das Ganze eben sich in eine Person hineinversetzen, man sich manchmal vielleicht fast ein bisschen selber vergisst, gar nicht weiss, wer bin ich jetzt eigentlich? Oder vielleicht sogar sich wünscht, ich wäre gerne so und so?
0: Also, was es mehr ist so quasi, wenn man sich in eine Figur hineinlebt oder eine Figur erforscht und mit der geht für eine gewisse Zeit. Also das ist ja meistens dann würde man sagen, sicher ein halbes Jahr oder manchmal sogar ein Jahr, wo man mit dieser Figur lebt, in dieser Figur lebt. Und das Schwierige ist eigentlich, sich wieder müssen die gehen zu lassen und sich müssen zu verabschieden von dem Leben, von dieser Geschichte, von diesen Problematik von diesen Lebensfragen, die sich stellen. Also das ist etwas, wo ich, da bin ich immer sehr wehmütig. Also ich lasse meine Filmfiguren oder überhaupt, vor allem meine Filmfiguren, oder eigentlich hat der Autor für alle meine Figuren schwer wieder ziehen. So. Sie sind so, das ist so, die sind so in meinem Rucksäckchen mit mir drin, mit dabei.
1: Und der Weg hat eben jetzt vor ein paar Jahren so richtig angefangen in der Filmbranche, so ein bisschen als Abschlussfrage vielleicht. Wo ziehst du, bist denn du eine, die dafür bis 80, 85, 90 schauspielert? Oder sagst du irgendwann doch, nein, jetzt ist einfach gut, jetzt fahre ich wieder ein bisschen zurück? Oder was ist da der Plan?
0: Also wenn ich so Kolleginnen sehe, die ich jetzt, wo in diesem Alter sind und wo einfach immer noch auf der Bühne sind und immer noch performen, finde ich das eine extrem attraktive und tolle Zukunftsvision. Ja, doch, ich finde schon. Also jetzt kann ich sagen, doch, ich sehe mich, ich wünschte mir das, finde ich toll.
1: Ich freue mich drauf. Rachel Braunschweig, ich habe noch viel zu viele Fragen, aber wir sind leider am Ende von unserer Zeit. Sehr schön, bist du da gewesen.
0: Danke.
1: Ich wünsche natürlich eine ganz schöne Weihnachtszeit noch weiter und ein noch besseres 2022.
0: Ja, gleichfalls.
1: Merci vielmals. Danke vielmals. Und auch euch, liebes Publikum, natürlich noch ganz schöne Weihnachtszeit und wir sehen uns dann im neuen Jahr wieder. Wir freuen uns. Bis dann. Macht's gut.
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3: Je länger ich die Sendung hier moderiere, desto mehr stelle ich fest, dass ich eigentlich gar nicht so viel kann, weil ich habe immer viele spannende Gäste. Und ein so ein spannender Gast ist heute vis-à-vis von mir. Er ist Moderator, er ist Comedian und ich freue mich sehr, dass er den Jahresauftakt mit uns macht. Stefan Büsser, herzlich willkommen.
4: Ein gutes Neues, gell?
3: Heute dürfen wir ja noch, den 7. Januar dürfen wir es ja noch sagen. Ja,
4: bis wann dürfen wir?
3: Ich glaube bis zum 7. oder bis zum 6.
4: Ich glaube, es ist 6. aber ich sage nicht mehr, man darf ja so lange, bis man alle gesehen hat. Also ich sage auch am 30. Dezember noch ein gutes Neues.
3: Oh, das finde ich gut. Also in dem Fall, bleiben wir beim guten Neuen. Es ist ja eh immer etwas Gutes. Also man muss sich auch eh aufs gute Neue fokussieren, oder?
4: Ja, also das Jahr hat noch nicht viel Chance gegeben, doof zu werden. Und als Optimist, wo man dann natürlich immer von einem guten Neuen ausgeht, das ist schon so.
3: Wir kennen dich ja als Moderator und als Comedian. Bevor wir aber über deine Moderationskarriere zu reden kommen, bleiben wir zuerst beim lustigen Teil. Ich habe es vorher gesagt, je länger ich die Sendung moderiere, desto mehr stelle ich fest, dass ich vieles kann, aber nicht so richtig. Und ich bin ein bisschen neidisch darauf, dass du lustig bist.
4: Ja, also das ist ja ein Gerücht, das sich extrem hartnäckig hebt. Ich habe wahnsinnig gute Autoren. Ich kann dir sonst mal Leute vorstellen, die dir lustige Gags schreiben können. Nein, ich glaube, also so ein gewisser Grundstock kann voll bei uns musst mitbringen. Aber es ist jetzt nicht so, dass ich 24 Stunden am Tag durch die Welt laufe und lustig bin. Also ich habe ja dann logischerweise auch meine anderen Momente.
3: Ja, das, mit dieser Intention laufe ich auch nicht durchs Leben, aber ich stelle dann fest, wenn es um einen Witz geht, erstens kann ich mir keinen Witz merken. Das ist
4: ja, ich auch
3: nicht. Punkt Nummer eins. Ja. Und zweitens, wenn ich mal einen Spruch reise, bin ich meistens der Einzige, der lacht.
4: Gut, das ist immerhin schon einer mehr, als wenn niemand lacht. Also das musst du wie positiv sehen, finde ich. Da bist du jetzt ein bisschen sehr streng mit dir.
3: Also es gibt kein Rezept, um lustig zu sein, man ist es oder man ist es nicht. Oder es ist ja auch eine Frage von der Perspektiven,
4: also,
3: oder?
4: Es gibt schon, es gibt natürlich schon Humorschaffende, also die wirklich dann Humorschaffende sind. Also Domenico Blass zum Beispiel, unser Headwriter bei den Comedy-Männern und früherigen Chef von Giacomo Müller. Das ist wirklich so einer, der ist auch lustig nach Schema. Also es gibt ja einen Aufbau von Witz, es gibt gewisse Sachen, die immer funktionieren, gewisse Regeln, die man einhalten muss, und dann wird etwas lustig. Und also er ist wirklich so ein Humorarbeiter.
3: Du empfindest dich selber in dem Fall nicht als lustig oder als Humorist, oder?
4: Ja, also ich lache manchmal schon auch, vor allem, wenn wir jetzt Comedy-Männer unseren Podcast aufnehmen und ich bin der, was schneit nachher, und manchmal, und das hat aber auch mit meinem Kurzzeitgedächtnis zu tun, höre ich dann eine Stunde später eine Pointe nochmal und finde es immer noch lustig. Muss aber zwingend eine Meinung gewesen sein, es kann logischerweise auch von der anderen beiden gewesen sein. Ich glaube, ich bin sehr schlagfertig. Ich glaube, das ist meine grösste Stärke. Ich kann in der Regel schlagfertig mit einem lustigen Spruch antworten, aber ich finde, es gibt viel, viel lustigere Menschen als mich.
3: Das ist aber eine gute Grundvoraussetzung, um lustig sein, Comedian sein, aber auch Moderator sein, Schlagfertigkeit. Mhm. Oder wenn du das nicht hast, hast du eigentlich fast verloren, oder? Vor allem, wenn du auf der Bühne stehst als Comedian.
4: Ja, und trotzdem bin ich immer mal wieder bei Sendungen überrascht, wenn ich sie höre oder Moderationen auf Bühne sehe und so, mit wie wenig Spontanität und Schlagfertigkeit man scheinbar doch eine Moderationskarriere kann machen. Das ist immer wieder erstaunlich, weil ich finde, das ist eigentlich etwas vom Wichtigsten. Ja.
3: Hast du das Gefühl, das ist aber etwas, was man könnte lernen, Humor zum Beispiel?
4: Ja, zu einem gewissen Teil sicher. Aber eben, also ich glaube, jetzt gerade Schlagfertigkeit ist etwas, was einem gegeben ist oder nicht. Also ich habe es vom Papi geerbt, weil er hat es nicht mehr. Und er war früher wirklich der, der immer so den Schlagabtausch ein bisschen gesucht hat in den Diskussionen, so beim Familiennacht und so. Ich glaube, das habe ich mir schon auch dort ein bisschen antrainiert, doch.
3: Du stehst ja als Comedian auch schon seit 12 Jahren auf der Bühne. Du hast mit Der Büsser eigentlich deine Premiere, dein Debüt gefeiert. Wie hat sich das entwickelt? Wann hast du gemerkt, dass du noch ein lustiger Zeitgenosse bist und mit dem auf die Bühne kannst?
4: Ja, eigentlich vorher, also eigentlich während der Radiozeit. Also mag mich zum Beispiel erinnern, als ich noch da am Top geschafft habe, haben wir mal ein Event gehabt. Ich glaube, es war in Banana City. Ich glaube, zusammen mit Das Zelt oder so, wo ich moderiert habe. Das war irgendein Gala-Anlass, wo ich ganz frisch den Fabian Unterrecker kennengelernt habe. Und ich hatte ja damals nicht zu Radio Top geholt. Und er ist im Publikum gesessen. Die Leute haben ihn nur von hinten gesehen. Und ich bin dann irgendwie von der Bühne ab und gesagt, ah, der Roger Federer ist da. Und dann hat er den Roger Federer gemacht. Und die Leute haben dann tuscheln und dachten, was ist der Federer? Wie sieht denn der aus von hinten? Und so. Und dort habe ich schon gemerkt, dass das Comedy-Ding fasziniert mich schon. Und ich habe viel bei Moderationen, die ich dann so von Anlässen und so gemacht habe, so kleine Comedy-Sachen eingebaut und dann gemerkt, okay, scheinbar das Timing habe ich, die Leute finden es lustig, und habe dann den Schluss gefasst, komm, ich mache mal ein ganzes Solo-Programm. Habe aber gewusst, alleine bin ich zu wenig lustig, um das zu schaffen, und habe darum mit einem sehr renommierten Autor zusammengeschafft, wo wir dann das erste Programm geschrieben haben.
3: Also die Selbstreflexion auch können eingestehen, das kann ich und das kann ich nicht, oder nur bis daher kann ich selber machen. Wie bist du eher auch dazu gedrängt worden von deinem Umfeld, von hey, Bissi, du musst glaub auf die Bühne, oder ist das wirklich etwas in dir rein, wo gewachsen ist?
4: Ja, den Drang habe ich schon mehr von selber gehabt. Ich glaube, es hat wahrscheinlich, wenn ich gut angehört hätte, es wahrscheinlich mehr Leute gegeben, die mir gesagt haben, du, pass auf, gell, da bist du noch nicht ready und so. Und ich habe das Gefühl, komm mal, das geht dann schon. Also von wegen Selbstreflexion, mein erstes Programm hat massiv mehr Selbstreflexion erfordert, als tatsächlich rum war. Weil ich habe das Gefühl gehabt, ja, also Probevorstellungen muss ich nicht machen. Ich miete jetzt Kaufleute für meine Premiere und lade dort irgendwie 200 Leute ein, und das wird dann schon lustig. Ist es nicht geworden. Es ist wirklich teilweise katastrophal gewesen, und ich verstehe nicht, warum Menschen, die an dieser Premiere dabei waren, sind jemals wieder ein Programm von mir sind schauen gekommen. Ist aber natürlich ein super Learning gewesen. Also das ist ja wirklich, Scheitern gehört halt nun mal zum Bühnenkünstler dazu, und mit jedem Mal scheitern, mit jedem Mal wieder aufstehen, weisst, was du nachher nicht mehr machst. Und ich habe dann schon im zweiten Programm 8 sogenannte Tryout-Vorstellungen gemacht, wo du ausprobierst, wo du Zeug rausrührst, wo nicht gut ist, und das hat sich dann auch in der Qualität des Programms extrem niedergeschlagen. Also das merkst du dann schon, da kommt dann plötzlich eine andere Qualität.
3: Und es zeigt aber auch eine gewisse Stärke, oder? Ich meine, es gibt ja nichts Schlimmeres, als wenn du auf der Bühne stehst und willst lustig sein und es lacht einfach niemand. Was macht das mit einem?
4: Ja, das ist wahrscheinlich einer von den unangenehmsten Momenten, die es gibt. Also, ich habe, glaube ich, einen von meinen schlimmsten Auftritte ever, da in Winterthur gehabt, im damaligen Bolero Club. Ich weiss nicht, der Garden Club war es. Ich weiss gar nicht, ob es den noch gibt oder ob es den nach meinem Auftritt haben müssen zumachen. Das ist ein Firmenanlass gewesen, den ich gespielt habe, wo einfach wirklich nichts funktioniert hat und selbst die Spieler, die sonst immer lachen gewesen sind, haben einfach nicht funktioniert und ich bin total frustriert nachher gegangen und habe ein Management da gesagt, das habe ich noch nie erlebt, so etwas, was habe ich denn falsch gemacht? Und dann hat sie gesagt, ja, du, ich lüge mal dem Veranstalter an, ob sie auch so schlimm gefunden haben. Und der Veranstalter hat gesagt, nein, ist doch gut gewesen. Also, ja, muss ich noch sagen, gell, es sind natürlich 50% sind aus dem Welschland gewesen, die haben gar nicht verstanden. Da dachte ich, ja, danke vielmals, wirklich, das hätte man auch vorher können sagen, da hätte die Pantomime noch mal gemacht, aber nicht Comedy auf Schweizerdeutsch.
3: Ja, informierst du dich heute aber auch besser über das Publikum?
4: Ja, definitiv. Eben, das sind alles so Sachen, dass da laufst du einmal rein und dann hast du es hoffentlich gelernt.
3: Wir haben es gesagt, du hast jetzt schon zweimal erwähnt, du hast ja beim Radio Top auch angefangen als Moderator und hast eigentlich eine beispiellose Karriere hergelegt, wie man es als Radio-Moderator kann machen, oder? Vom kleinen regionalen Sender zum etwas grösseren Sender bis zum nationalen. Und jetzt hast du den Sommer gefunden, Leute, ich habe keinen Bock mehr drauf. Und du hast ja sogar ein Radio gegründet noch zu deiner Jugendzeit, zusammen mit dem Sascha Wanner, eines der ersten Internetradio in der Schweiz. Also die Leidenschaft, Radio machen, die ist früh dir mit auf den Weg geworden, hast sie lange gemacht. Warum hast du jetzt gefunden, Radio machen, ich habe keine Lust mehr?
4: Ja, was heisst, ich habe keine Lust mehr. Es ist jetzt vorübergehend, glaube ich, mal einfach gut. Also, ich habe jetzt 20 Jahre Radio gemacht, wenn du jetzt noch ganz weit zurück wärst, eben noch bis zur Gründung. Ich habe schon als Bub das wirklich immer in mir rein gehabt. Ich habe so zwei CD-Player daheim gehabt, wo ich dann auf der einen Seite einen Song abgespielt habe, dann etwas zwischenmoderiert habe und einen anderen CD-Player nahtlosen Übergang gemacht habe auf den nächsten Song und drunter geredet habe und so. Ich glaube, der Radiovirus habe ich wie wirklich von Anfang an in mir drin gehabt. Ich kann dir auch nicht sagen, wir haben niemanden in der Verwandtschaft, das macht oder irgendetwas. Also es war wirklich einfach eine Faszination gewesen von mir. Und ich habe das 20 Jahre mit voller Leidenschaft gemacht und dann jetzt aber gemerkt, so sicher auch ein bisschen ausgelöst durch die ganze Corona-Pandemie, wo ich zwangsweise auch lange daheim gewesen bin und mir auch so ein bisschen Gedanken gemacht habe, ja, was will ich denn noch machen? Radio finde ich immer noch wahnsinnig geil. Ich vermisse es heute auch teilweise. Ich weiss aber, es hat mir dann so in den letzten paar Monaten wie so das Feuer, der unbedingte Wille, vielleicht auch noch mal eine Stunde mehr in etwas zu investieren, hat mir gefehlt. Es hat dann zusätzlich auch bei SRF 3 ein paar Abgänge gegeben von Leuten, die mir am Herz extrem nahe gewesen sind. Das hat sicher jetzt auch nicht gerade mega fest geholfen, weil ja, das ist, Radio machen ist mehr als nur ein Beruf. Oder da hat man sein soziales Umfeld dann auch drin und das so alles zusammen habe ich dann nicht gemerkt. Ich bin im Moment nicht mit 100% dabei. Und vielleicht ist es gut, wenn ich jetzt einfach mal eine Pause mache. Vielleicht geht die Pause 50 Jahre, vielleicht geht sie 5 Jahre, ich weiss es nicht. Vielleicht komme ich irgendwann wieder zurück zu Radio Top. Der Benny Thurnherr hat es vorgemacht. Das ist alles möglich. Ich mag mich auch gar nicht festlegen, sondern ich weiss einfach, im Moment könnte ich nicht mit 100% dahinterstehen und sagen, ich finde es jeden Tag geil, ins Radio zu gehen. Und das habe ich gefunden, ist der Moment, wo ich muss sagen, komm, ich nehme jetzt nicht jemanden um den Platz weg, wo die Leidenschaft hat, sondern es ist jetzt mal gut, weil, wie du richtig gesagt hast, also meine Karriere ist sowieso viel weiter gekommen, als dass ich das eh je vermutet hätte.
3: Irgendwann kommt ja der Punkt, oder, wo du morgen aufstehst und dir denkst, will ich das wirklich machen, oder? Und dann schleppt man das vielleicht über Wochen hin mit sich mit. Wie war das bei dir gewesen? Wenn hast du wirklich für dich selber realisiert, am Morgen, jetzt kann ich gar nicht arbeiten, aber irgendwie, es erfüllt mich nicht mehr.
4: So einen konkreten Tag hat es jetzt nicht gegeben für das. Aber was ich schon gemerkt habe, ich habe dann im Sommer mal 2 oder sogar 3 Wochen Ferien gehabt oder einfach kein Radio und habe dann gemerkt, am ersten Tag, wo ich wieder ins Radio haben musste, das scheisst mich eigentlich ein bisschen an. Und dann habe ich gemerkt, das ist ja kein gutes Zeichen. Oder ich habe das Jahr vorher gehabt, beim Dunstigass, wo irgendwie das Signet abgegangen ist und ich bin nicht so motiviert gewesen, wie ich das sonst gekannt habe. Dort habe ich einfach gemerkt, ich bin überarbeitet. Das hat aber mit dem Radio nichts zu tun gehabt. Es hat einfach grundsätzlich zu viel gemacht gehabt und habe mich ein bisschen selber müssen fragen, wo ist der Fokus? Was willst du in Zukunft? Und habe das wie so ein bisschen müssen neu auslegen. Und das ist dann in der Konsequenz einer der Gründe gewesen, der dazu geführt hat, das Radio jetzt mal auf Eis zu legen.
3: man hat ja da mitkommuniziert, du willst dich eigenen Projekt widmen, wieder mehr Comedy vielleicht auch. Also, wie sieht denn dein Alltag heute so aus? Was macht der Stefan Büsser heute?
4: Ja, natürlich nur schlafen und essen. Ja, das ist mein Alltag. Nein, absurderweise habe ich noch nie so viel für SRF geschafft, wie seit ich bei SRF gegründet habe. Jetzt einfach als Freier. Also jetzt habe ich gerade wirklich in kürzester Zeit 3 Sendungen abgedreht fürs Fernsehen, wo in den nächsten paar Monaten kommen, dann im Sommer wieder der Donnerstagabend kommen. Selbst für SRF 3 steht jetzt noch das Projekt im Frühling an. Also es ist überhaupt nicht so, dass ich eben jetzt gegangen bin, weil es mir nicht mehr gefallen hat, sondern ich geniesse es im Moment extrem, am Morgen ins Büro zu gehen, wo ich mit Freunden zusammen habe, wo wir kreativ sein können, wo wir Projekte werden umsetzen in den nächsten paar Wochen und Monaten, wo logischerweise für Firmen sind oder für meine Social-Kanäle wieder mehr kann Zeit aufwenden, wo ich jetzt keine mehr habe. Ich habe eine scheisse Freude aus dem Comedy-Podcast Comedy Männer, wo ich wirklich im Moment mein Hauptherzblut drin habe, weil es auch einfach wahnsinnig Spass macht. Aber ich bin jetzt auch gerade Ende Dezember oder Mitte Dezember im Marosa Humor Festival 5-6 Tage engagiert gewesen, habe für die geschafft und so. Also ich habe im Moment ein extrem breites Feld und ich weiss selber fast nicht, was morgen passiert. Und ich finde das extrem erfrischend und ein riesen Luxus, dass ich wie jeden Tag arbeiten gehe, ohne dass ich das Gefühl habe, ich gehe jetzt arbeiten.
3: Und wo hat der Bühnenbüssi noch Platz? Also mit Bühnenprogramm und so das Comedian-Leben, das man von dir auch kennt, wo steckt der?
4: Ja, das ist leider im Moment wirklich fast komplett auf Eis gelegt. Und das ist logischerweise eine Folge von der Corona-Pandemie. Also es macht im Moment keinen Sinn, ein neues Programm zu schreiben. Ich wollte eigentlich letzten Sommer schreiben und dachte, komm, ich mache ein neues Solo-Programm, sondern habe jetzt 3 Jahre gespielt. Es bringt aber einfach nichts, weil in den nächsten 2 Jahre kommst du blöd gesagt nur noch Scheissplätze über, weil alle müssen jetzt ihre Sachen zuerst nachspielen. Also kommst du irgendwie am Montag oder Dienstagabend irgendwo im Casino-Theater oder wo über. Das macht einfach keinen Sinn, jetzt etwas anzufangen, wo noch so viel anders offen ist. Die Leute sind dann auch nicht ready. Also das merkst du, wenn du mal Shows spielst. Ich habe vereinzelt jetzt schon Sachen gespielt, aber da merkst du einfach eben, die Leute sind noch nicht in dem Mindset von, hey, wir gehen wieder raus und es ist Lachen, unbeschwert, ohne Maske etc. Es gibt einzelne Momente, wo das ist, aber im Grossen Ganzen, das sieht man auch, der Branche geht es scheisse, obwohl man wieder kann spielen kann. Das ist ein bisschen ein Dilemma, weil die Leute das Gefühl haben, ja, ihr könnt ja jetzt wieder arbeiten, aber selbst mit 3G, 2G, was auch immer dann noch wird kommen, ist es einfach nicht mehr das, was es war. Und bevor das nicht wieder so einigermaßen normal ist, macht das zum einen finanziell, aber zum anderen auch aus spaßtechnischen Gründen wenig Sinn, jetzt da wieder gross auf die Bühne zu gehen.
3: Und wahrscheinlich ist es ja eine Themafrage, oder? Man sucht doch als Comedian ein bisschen, was rum einem passiert. Und im Moment gibt es ja eh fast nur Corona als Thema.
4: Ja, und das ist halt einfach wirklich ein schlechtes Comedy-Thema. Also, du kannst Comedy darüber machen. Ist auch immer sehr dankbar als einsteigende Nummer. Mache ich ab und zu. Aber du merkst ja, die Leute wollen ja dann nicht ins Theater oder in eine Comedy-Show gehen, um sich dann nochmal 1,5 Stunden lang Corona-Witz anzuhören. Weil du willst ja eigentlich dann in dieser Zeit keine Corona-Sachen hören. Weder als Künstler willst du sie machen, noch das Publikum willst du sie hören. Und solange jetzt halt die Welt im Moment ein bisschen monothematisch unterwegs ist, ist es für mich keine Option, jetzt da ein grosses neues Programm zu machen.
3: Und das sagst du, der eigentlich als einer von der Ersten überhaupt Witz gemacht hat über Corona, oder? Hat sich dein Verhältnis zu Corona auch verändert? Nehme ich an.
4: Wir haben ja zum Glück keins. Also ich halte Corona so gut wie möglich, wie wir alle, auf Distanz. Im Grundsatz ist Corona natürlich Best Case für Comedy, weil alle davon betroffen sind. Du suchst ja als Comedian immer Themen, wo möglichst viele Leute verstehen, wo möglichst viele, möglichst viele Leute einen Bezug haben zum Thema, damit du eine gleiche Wissensbasis hast. Das hast du bei Corona. Aber eben, das Thema ist an und für sich nicht lustig. Man kann sich über Corona natürlich schwer lustig machen, wenn dann über absurde Massnahmen oder Corona-Politik, die teilweise komplett versagt, das sind natürlich dankbare Themen. Aber eben nochmal, ich glaube, das Publikum hat wenig Interesse daran, jetzt auch noch mit Corona comedy-mässig abgespeist zu werden.
3: Du hast gesagt, du hättest glücklicherweise kein Verhältnis zu Corona, mit Corona, wie auch immer. Ich will schnell deine Gesundheit ansprechen. Du leidest ja an zystischer Fibrose. Das ist eine Lungenkrankheit, die nicht heilbar ist, zumindest noch nicht. Und für dich ist das ja, sind das ja, eigentlich beneide ich dich, dass du so viel kannst machen, oder? Und darfst machen. Und also, wo du eigentlich mega musst drauf schauen im Moment, oder? Wie lebt es sich mit der Krankheit, die du schon hast, und Corona, wie viel schränkt dich das ein?
4: Am Anfang hat es mich natürlich extrem eingeschränkt, weil du mit einer Lungenkrankheit mal grundsätzlich ein Risikopatient bist, wenn ein Lungenvirus kommt. Es hat sich dann schnell herausgestellt, dass für unsere Krankheit zum Glück die erste grosse Gefahr, wo man vermutet hat, so nicht eingetroffen ist. Also wir haben in der Schweiz meines Wissens stand jetzt kein Corona-Tote gehabt. Zumindest so in der Altersgruppe, wo ich jetzt verkehre, und die CFler, die ich kenne, ist, wenn jemand den Virus erwischt hat, ist es zum Glück ein milder Verlauf gewesen. Das kann Zufall sein, das kann aber auch andere medizinische Gründe haben. Und seit der Impfung ist das Leben zum Glück eigentlich wieder normal. Also mit der Impfung ist Corona am Schluss vom Tag Grippe. Also für die geimpft sind. Und von dem her verhalte ich mich so, wie ich mich jeden anderen Winter auch verhalten habe. Ich schaue, wenn ich jemanden sehe, der rumhustet und rumnüsst, dass ich vielleicht dann mehr als die 2 Meter Abstand habe. Aber ich habe weder mich jetzt irgendwie von Angst leiten lassen, noch mich irgendwie verkrochen, weil also, da habe ich das Gefühl, dass der Körper reagiert ja am Schluss vom Tag auf Psyche. Und wenn Psyche ständig Alarmzustand hat, dann wird der Körper ganz sicher nicht gesund durchs Leben gehen. Und darum, glaube ich, ist es wichtig, dass man sich an Massnahmen hält, dass man sich schützt, dass man sich impft. Aber es gibt ja keinen Grund, jetzt sich in den Keller zu verschliessen für die nächsten paar Jahre. Das wäre absurd.
3: Wenn, dann hättest du das ja wahrscheinlich vorher schon machen müssen, oder? Rein vom Umgang her, du bist ja ein äußerst positiver Mensch, oder? Aber es hätte auch anders sein. Es könnte sein, dass du ein äußerst negativer Mensch bist und einer, der sich dann einsperrt und eh nichts macht.
4: Ja, die gibt's. Und die gibt's auch in unserer CF-Community. Aber ich habe einen anderen Ansatz. Ich kann ja auch nur für mich reden. Ich sage ja nicht, das eine oder das andere ist falsch. Ich kann mir einfach nicht vorstellen, dass jemand, der in ständiger Angst lebt, irgendwie gesund wird. Also das ist für mich nicht möglich. Und nochmal, wir haben ein super Instrument mit dieser Impfung und die ist hochgradig zu empfehlen für alle, vielleicht auch für die meinen, es trifft sie nicht, weil wir wissen schlicht und einfach alle nicht, was ist. Ich habe ja zum Beispiel mit meinem Fußball-Podcast das Vergnügen, mal ab und zu Spitzensportler zu interviewen. Der Marco Streller ist gerade kurz nach seiner Covid-Erkrankung bei uns gewesen. Und also, der hat mir einen Stock gekauft und der hat geschnauft wie ein Rhinoceros. Und das ist der fucking Marco Streller. Das ist ein Spitzensportler. Und selbst der hat das so hart getroffen, wie er gesagt hat, das hat er nie gedacht, oder? Darum, es ist ein heimtückisches Virus. Es ist für ganz viele ungefährlich, respektive hat keine grossen Konsequenzen. Aber es hat eben viel mehr Konsequenzen als eine einfache Grippe. Und dass das irgendwie jetzt nach 2 Jahren Pandemie immer noch nicht angeschnallt hat, das ist manchmal schon ein bisschen frustrierend.
3: Und du weißt ja auch ein bisschen, von was du redest. Wo du auf die Welt gekommen bist, ist die Lebenserwartung mit deiner Krankheit ging so, glaube ich, bei 35 gewesen. Mittlerweile sind wir zwischen 45 und 50. Das sind ja äußerst positive Nachrichten, oder? Und in 10 Jahren sind wir vielleicht eben noch viel, viel, viel höher. Was macht das mit einem? Ich meine, du bist ja damit aufgewachsen, du kennst nichts anderes, aber hätte ich das auch gestärkt, hätte ich das auch ein bisschen in Humor reingetrieben? Wie ist das gewesen? Wie läuft das miteinander mit?
4: Also zum einen sind das natürlich einfach Zahlen, oder? Das darf man auch nicht so für bar nehmen, weil das ist ja am Schluss vom Tag ist jeder Mensch individuell. Also wo man mir mal gesagt hat, 35, dort bin ich glaube irgendwie 15 gewesen, und habe gefunden, ja, voll easy, ist ja huere lang noch. Und jetzt bin ich 36, bald 37. Und eben, jetzt wäre es theoretisch dann in 10 Jahren, das kann ich dir jetzt schon sagen, also wenn alles so weitergeht, bin ich in 10 Jahren noch da. Ich habe aber auch Freunde verloren, die mit 20 an dieser Krankheit gestorben sind. Das ist am Schluss vom Tag ein Durchschnittswert, oder? Und nachher gibt es ja die Möglichkeit von einer Lungentransplantation. Wir haben jetzt erst mal seit knapp einem Jahr ein Medikament, das auch eine Verbesserung bringt, das also selbst bei mir 10% mehr Lungenvolumen hervorgebracht hat. Also mir geht es so gut wie noch nie, obwohl es mir eigentlich ja so schlecht muss gehen wie noch nie. Darum, Medizin und Fortschritt sind so krass, dass es auch schwer ist, jetzt zu sagen, wie lange geht es noch. Dem habe ich mich auch nie orientiert. Aber es ist klar, wenn du mir bewusst sein, dass du vielleicht nicht gleich lang hast wie andere, wobei man das ja nie kann sagen kann. Also ich meine, du kannst berühmten Spruch morgen unter das Tram kommen, oder? Aber wenn du das Bewusstsein hast, dass es bei dir vielleicht eher wahrscheinlich ist, dass es ein bisschen kürzer ist, hat das schon dazu beigetragen, dass ich gesagt habe, ich will in dieser vielleicht weniger Zeit, die mir bleibt, auch mehr erreichen und habe umso mehr Gas gegeben und das hat sich nicht als falsch herausgestellt. Also ich glaube, das hat mich zumindest ein bisschen angetrieben, ein bisschen fleissiger zu sein als andere.
3: Und hätte ich das angetrieben, zum jetzt zu sagen, jetzt, ich verlasse jetzt mal das Radiostudio und konzentriere mich auf andere Sachen, das einfach sagen,
4: nein, das
3: stetige Wandel.
4: Ja, das hat jetzt mit der Krankheit nichts zu tun gehabt, nein. Nein. Also den Entscheid habe ich nicht aus Krankheitsgründen gefällt, sondern ja, weil ich auch aus Dankbarkeit darüber, was ich jetzt schon alles machen durfte in diesen 20 Jahren Radio, dann gefunden habe, vielleicht gibt es ja noch etwas anderes.
3: Du hast vorhin einen kurzen Einblick gegeben, was du jetzt alles so ein bisschen machst. Kannst du ein bisschen konkreter werden, wo SRF und so ist jetzt ein bisschen angesprochen, aber so ein bisschen die privaten Projekte, was dürfen wir nächstes Jahr alles ein bisschen von dir erwarten?
4: Ja, also ich möchte wirklich in erster Linie wieder den Social Content ein bisschen ausbauen. Viele Leute lieben die Videoproduktionen, die ich gemacht habe, gerade vor allem noch so Bachelor- und Bachelorette-Seiten und so. Die werden nicht so kommen, da muss ich enttäuschen. Das habe ich wirklich einfach gesehen. Und also gerade wenn ich die aktuelle Staffel habe, ich habe es gerade etwa 5 Sekunden ausgehalten. Und dann habe ich gefunden, nein, das ist nur noch so blöd. Das ist selbst mir zu dumm. Und es gibt aber auch sonst noch genug im Internet, wo man kann auf die Chippe nehmen kann. Bin auch mit verschiedenen Leuten auch am Reden, mit Zeppin wieder anfangen, Zusammenarbeit machen etc. Ich kann nicht ein konkretes Projekt sagen, außer eben, dass wir sicher den Comedy-Männer-Podcast versuchen voranzutreiben, wo wir nur können. Weil ich glaube, der hat ein extremes Potenzial, vor allem auch mit dem dann vielleicht sogar auf Tour zu gehen oder eine Bühnenshow daraus zu machen. Das würde für mich jetzt noch mehr Sinn machen als wieder eine Solo-Nummer. Aber es ist im Moment noch sehr viel ein bisschen vage. Ich bin mit einzelnen Kunden dran, eben lustige Konzepte für Paid-Content zu machen etc. Also da hat's ganz verschiedene Optionen.
3: Du hast mir vor der Sendung etwas Spannendes erzählt und das jetzt kommen wir schon zum Schluss von unserer Sendung, wo ich nur ganz kurz wieder reingehe. Du bist im Kloster gewesen. Erzähl also, schnell, was, warum und was hat das mit dir gemacht?
4: Also in einem Meditationsretreat. Ich sage immer Kloster, es ist nicht ein Kloster gewesen in dem Sinn. Aber ja, ich habe 10 Tage geschwiegen. Das ist eine sehr spezielle Erfahrung gewesen für jemanden, der eigentlich vom Schwätzen lebt. Und ich muss sagen, das Schwätzen selber ist nicht das, was mir gefehlt hat. Das Problem ist, dass du dann während 10 Tagen ja wirklich nichts anderes hast als dich und deine Gedanken. Plus 11 Stunden meditieren pro Tag, das ist das, was wir gemacht haben. Dann lernst du erstens mal, was Knieschmerzen sind. Und das Zweite, was du lernst, ist auch ein bisschen mehr auf dich zu hören, auch ein bisschen mehr Gelassenheit, aber auch zu merken, krass, was in so einem Körper alles vorgeht, wenn er die Flucht von eben, heute etwas abmachen, morgen dort ein bisschen telefonieren und ein bisschen schwätzen, sondern einfach, nein, nur du. Es hat nichts zum Lesen gegeben, es hat nichts zum Schreiben gegeben, du hast das Handy abgegeben, alles ist alles weg, es hat keine Ablenkung gegeben, nur dich und dein Kopf 10 Tage lang. Und also, wenn du so einen Kopf hast wie ich, musst du das zuerst mal aushalten.
3: Es freut uns sehr, dass du da gewesen bist und die letzten knapp 26 Minuten ein bisschen mit uns geteilt hast. Und ich wünsche dir weiterhin viel Erfolg und selbstverständlich ganz viel Gesundheit.
4: Danke.
3: Und an mir gehen jetzt in die Schweigepause, in dem Fall, aber nur für eine Woche. In der Woche ist Steffi Brändle dann wieder zurück für euch und zwar mit dem Pascal Zuber-Bühler. Ich freue mich, wenn ihr auch dann wieder einschaltet. Bleibt gesund, macht's gut. Tschüss zusammen.

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1: Er ist in der ganzen Schweiz und noch weiter bekannt, aber nicht unbedingt mit seinem Vor- und Nachnamen, sondern vor allem mit dem Spitznamen. Er ist nämlich der Zubi. Herzlich willkommen.
2: Steffi, hoi.
1: Es ist ja wirklich, es sagt dir, glaube ich, niemand, nicht Zubi. Das ist, du stellst dich auch so vor. Oder gibt es doch jemanden, der dir Pascal oder vielleicht Herr Zuberbühler sagt?
2: Es gibt viele, die Pascal sagen, vor allem die Eltern. Die Eltern sagen mir immer noch Pascal.
1: Okay.
2: Aber ich stelle mich mit beiden noch einmal vor. Also die einen, die Pascal wollen sagen, die dürfen das natürlich und sonst der Rest, die kennen mich als Zubi und das ist auch gut, das ist auch kein Problem.
1: Und deine Frau, einfach, wenn sie hässig ist, sagt sie Pascal.
2: Die sagt gar keinen Namen nicht. Die kommandiert mich einfach nur umeinander und fertig. So ist es mittlerweile.
1: Deine Kinder aber sagen schon Papi, oder?
2: Ja, die sagen schon Papi. Ja, mal. Die sind, die kann man noch schön erziehen. Aber im Alter oben kann man die Leute nicht mehr so gut erziehen, weißt
1: du? Und ich habe mich eben auch noch gefragt, wo du zu England gespielt hast. Also in der Schweiz und Deutschland ist es irgendwie noch normal, dass man eben so den Nachnamen irgendwie abkürzt und dass es ein Spitzname ist. Das ist ja auch einfach zum Aussprechen für uns. Aber zu England, wie haben sie
2: das? Das geht's nicht. Aber dort haben sie mir eben gesagt, Zubi gibt's ja nicht. Das heisst ja irgendwie Zubai oder. Und dann haben sie mir gesagt, Subs.
1: Subs.
2: Subs. Subs. Ja, Subs haben sie mir gesagt, das weiss ich noch gut. Ja. Einmal.
1: Ah, lustig. Eben, du bist ja international. Hast du Fußball gespielt? Hast 20 Jahre lang Fußballkarriere gemacht bei ganz vielen verschiedenen Clubs. Ich tue es dann ablesen, was ich nicht falsch sage. Bei GC bist du, bei Basel bist du, dann hast du bei Fulham gespielt, bei West Brom, noch bei Xamax und Servette und ganz viel. Vielleicht aber gleich auch, wie hat das angefangen? Hast du so die klassische Ding gehabt, so die Klischee-Geschichte, ich habe vorher den Ball in der Hand gehabt, als dass ich konnte laufen, oder wie ist es?
2: Nein, absolut nicht. Absolut komplett anders. Wir hier in der Nähe von Winterthur aufgewachsen im Frauenfeld. Und das war noch so, in der Juniorenzeit, also in der Jugendzeit, sagen wir es mal so, bin ich eigentlich im Leichtathletik tätig gewesen. Und das habe ich im Fünfkampf gemacht und bis 14, 15 bin ich im Leichtathletik gewesen. Und erst dann, weil Kollegen gesagt haben, hey, komm mal ins Fußball, hey, komm doch zu uns, ist gut shooten, habe ich gesagt, okay, komm, jetzt gehen wir gut shooten. Habe das Leichtathletik aufgegeben, hat mir zwar sehr gut gefallen, das muss ich wirklich sagen, und bin nachher ins Shooten gegangen beim FC Frauenfeld, dann ist es sehr rasant auf. Habe nur noch kurz ein bisschen C-Junioren gespielt, B-Junioren, A-Junioren, und dann ist der erste Goalie ausgefallen beim FC Frauenfeld, dort mal. Und der Trainer, der Roland Frey, dort mal von Schaffhausen, hat gesagt, hey, ich will ihn als mein erster Goalie. Und nach einem Frauenfeld, zweite Liga, aufgestiegen in die erste Liga und geht direkt zu GC als zweiter Goalie. Und dann ist es vorwärts gegangen. Und es ist sehr schnell gegangen. Ab und zu ein bisschen zu schnell. Aber wenn du die Chance hast, dann musst du die Chance einfach packen. Und ich bin privilegiert, dass ich, wie du gesagt hast, über 20 Jahre dürfen Profifußballer sein. Das war eine fantastische Zeit gewesen. Unbeschreiblich, schöne Zeit. Aber jetzt so die Nachkarriere, also die zweite Karriere oder die zweiten 90 Minuten in meinem Leben, die sind fantastisch, muss ich ehrlich sagen.
1: Zu dieser Karriere können wir dann nachher noch schnell, genau. Aber eben, du hast gesagt, Leichtathletik. Also, was für Leichtathletik und hat das irgendwie vielleicht gleich aber auch etwas gebracht fürs Fußball?
2: Boah, was hat es gebracht? Also, es ist Leichtathletik. Ich habe 5 Kampf gemacht, also als Schüler, A-Jugend oder wie das geheißen, dort mal, im Stadtturm vor einem Frauenfeld. Und wann ist.
1: Kugelstoßer und all das Zeugs, oder?
2: Aber jetzt Achtung. Jetzt. Ich bin sehr stark im Ballenwurf. Da hat es so 200 Gramm Bälle gegeben mit so Sand drin. Kennst du sicher noch von der Schule?
1: Oh ja, haben wir auch
2: müssen. Okay.
1: Wir haben die
2: Lichter gleich gehalten. Schon dort mal in der Sekundarschule im Frauenfeld bin ich der gewesen, wo der Ball an mich können, fast über Schule aus dem Dach hineinrühren. Ich bin der Einzige gewesen. Und es hat mal einen Thurgau-Rekord gegeben. Ich weiss nicht, hast du das nicht rausgesucht, über den immer noch bestand?
1: Ich steht da nicht drauf, nein.
2: Weil ich habe einen Thurgau-Rekord gehabt im Ballenwurf. Und ich weiss aber, weiss nicht mehr wie weit, aber vielleicht besteht der noch irgendwo. Aber das ist schon eine gute Zeit gewesen. Für mich ganz klar, ich wollte Sport machen, ich bin ein sportlicher Typ und es ist im Leichtathletik, ich bin schon einfach auf dich alleine gestellt gewesen, aber ich habe dann schon gemerkt, ich bin schon eher ein Teamplayer schlussendlich.
1: Aber eigentlich als Goalie bist du ja gleich auch so ein bisschen für dich allein. Wieso Goalie? Was,
2: Ich habe gesagt, wenn ich ins Fußball gehe, dann möchte ich nicht, jetzt Entschuldigung, allen linken Aussenverteidiger oder Mittelfeldspieler, die jetzt da zuhören, ich kann nicht irgendwie einfach ein Spieler sein dort in dieser Position. Nein, ich wollte Goalie oder den Stürmer vorne. Stürmer, das war besser gewesen, bin ich im Goalie hingeblieben. Nein, das ist die Position, ich wollte nicht etwas speziell sein. Und das habe ich schon mir rein gehabt. Ich habe gesagt, hey, wenn ich Fußball möchte, ich Goalie. Mein Vater war früher auch mal Goalie gewesen, das darf ich auch noch so sagen. Und dann habe ich ihm auch ab und zu mal früher noch ein bisschen zugeschaut, wie das ist, so im Goal stehen. Und das hat mir von Anfang an gepasst und ich habe gesagt, ich will Goalie werden, fertig.
1: Ist aber vielleicht jetzt meine Wahrnehmung oder einfach auch ein bisschen Behauptung, aber der Goalie ist vielleicht doch auch schon eine Position, die ein bisschen unterschätzt wird, nicht?
2: Nicht mehr. Die Goalie-Position hat sich enorm entwickelt in den letzten Jahren. Ein Goalie heutzutage, oder ich muss es so sagen, wenn du erfolgreich sein willst, wenn du eine Meisterschaft gewinnen oder ein Turnier gewinnen, eine Euro, eine Weltmeisterschaft, dann geht es nur noch über einen guten Goalie. Es gibt keine Mannschaft mehr, die heute eine Meisterschaft gewinnt oder eine Weltmeisterschaft mit einem schlechten Goalie. Gibt es nicht mehr. Goalie heutzutage ist so vielseitig. Du musst alles können. Du musst mit den Füßen können spielen. Du musst Linksfuß, Rechtsfuß. Vorher habe ich nur immer den Linksfuß gehabt. Doch nie den Rechtsfuß benutzt. Den habe ich probiert. Das habe ich gebraucht, noch zum Abstehen. Und heutzutage muss ein Goalie alles können. Das ist eigentlich der Auslöser, der von hinten anfängt, rauszuspielen. Und wo, das hätte man früher noch müssen. Aber der Goalie ist der, wo eigentlich ein bisschen das zweite Hirn ist, neben dem Trainer. Er muss spüren, wenn kann ich lang spielen, wenn soll ich kurz spielen, wenn soll ich wie spielen. Das ist eine Situation, die sich extrem entwickelt hat. Und man sieht es jetzt auch. Früher war es immer so, der Goalie, Transferfenster. Mit nie so gross Geld ausgegeben für einen Goalie. Aber heutzutage merkt man das, ja. Ein guter Goalie zu haben, ist Gold wert. Und darum finde ich die Entwicklung fantastisch. Dass man die Wertschätzung kennt, dass man einen guten Goalie braucht, um irgendetwas zu gewinnen.
1: Was glaubst du, an was liegt das, dass sich das so verändert hat? Hat sich das Fußball an sich, also spielerisch verändert oder sonst irgendwie einfach etwas in den Köpfen, wo die Einstellung geändert hat?
2: Nein, ich finde, der Goalie, das ist immer der Punkt 1.

0: Weil er auch nicht so ein bisschen umschreiben, sorry.
1: Aber wieso sich das so geändert hat?
0: Der Fußball ist schneller geworden. Punkt 1. Fußball ist enorm schnell geworden. Man sieht das Tempo der Spieler, das Physische, die sind top trainiert. Man kann es gar nicht mehr schneller machen im Moment. Jetzt geht es weiter, dass man das Gedankliche trainiert im Fußball. Die Spieler, die schon wissen, was genau wo passiert. Ein Goalie, der schon weiss, wenn eine Flanke reinkommt, was hinten dran passiert, schon die Informationen geholt. Die sind heute auf dem höchsten Level. Und so, dort durch hat sich natürlich der Fußball enorm verändert. Zudem kommen da dazu die Regeländerungen. Ja. Die Regeländerungen gehen ja immer ein bisschen, ich sage, zugunsten vom Goalie. Weil ein Goalie muss sich wieder neu adaptieren. Ein Goalie-Trainer muss sich adaptieren an dieser neuen Situation. Und das finde ich natürlich umso interessanter, weil ich habe immer gesagt, ja, super, Rückpassregeln früher noch, hast du einen Rückpass einfach so in die Hand nehmen, ja, und dann auf einmal war das darfst du nicht mehr, hast du müssen anfangen zu shooten, und das ist schon etwas Spezielles, dass du den Ball nicht mehr darfst in die Hand nehmen, und das finde ich sehr positiv, ganz klar.
1: Und eben, vielleicht nochmal zurück zu deiner spezifischen Karriere. Du hast ganz viele verschiedene Stationen gehabt, hast eben auch gesagt, es ist mega schnell gegangen. Plötzlich, du hast angefangen Fußball spielen und kaum ist das Thema Profi schon da gewesen. Hast du aber gleich irgendwie Zeit gehabt, um dir das einmal setzen lassen und irgendwie auch erträumen, was liegt da eigentlich alles drin, was möchte ich überhaupt?
0: Das ist eine gute Frage, Steffi. Ich hatte das nie gehabt. Ich habe ab und zu mal gesagt, auch ich hätte lieber ein bisschen Step by Step ein bisschen reinkommen. Also der Sprung von Frauenfeld zu GC, das ist ruckzuck gegangen. Das ist sehr schnell gegangen, und dann hat sich dort mal noch der Martin Brunner, Nummer 1 von GC, hat noch Verletzung gehabt, und auf einmal bin ich schon im Goal hineingestanden. Und das ist, ist schnell gewesen. Aber ich habe gewusst, schon dort, jetzt musst du einfach bestehen. Jetzt musst du dir zeigen, die Chance kommst du nicht nochmal ein zweimal über. Und dann ist es natürlich Step by Step gegenübergegangen, und ab und zu haben wir schon mal gewünscht, hey, warum nicht jetzt mal eine Saison lang oder zwei Saison lang einfach mal ein bisschen Nummer 2, mal ein bisschen schauen, mal ein bisschen dort spielen, mal ein bisschen dort spielen mit der Reservemannschaft oder wie auch immer. Und weil es ist schon ein Riesensprung gewesen von Frauenfeld, Erstliga, zu GC, zum absoluten Topverein dort mal in den 90er Jahren, ganz klar. Das Nummer 1 in der Schweiz, und das ist schon, ein Riesensprung gewesen. Aber im Leben kann man ja nicht immer gerade aussuchen, oder? Du musst einfach performen, du musst da sein, du musst ready sein, wenn es darauf ankommt. Und das hat mir immer gefallen. Die Challenge, die Herausforderung. Ich bin immer mit Visionen durchs Leben gegangen. Ich habe immer ab und zu crazy Visionen gehabt und denkt, wie blöd bin ich eigentlich? Da kommst du nie dran an. Aber ich bin immer einer gewesen, der den Schritt nach vorne macht. Ich kann es nie gern, wenn man zuerst einmal sagt, ja, ich schaue jetzt einmal. Oder, ja, ich gehe jetzt einmal zuerst einen Schritt zurück. Das bin ich eigentlich nicht. Ich bin immer einig mit dem Schritt nach vorne und gesagt, so, und jetzt will ich das erreichen. Hast du es erreicht? Super. Hast du es nicht erreicht? Dann ist einfach eigentlich ein bisschen als Fressen bekommen, Entschuldigung auf Deutsch gesagt. Aber dann wieder aufstehen, aber dann gleich den Schritt nach vorne machen, das ist immer so ein bisschen mein Challenge gewesen, den ich mit mir selber gemacht habe.
1: Du hast ja auch sehr viel Kritik an mir müssen einstecken. Also klar, als Profifußballer, es kann hart sein, da ist man in dem Sinn der Welt ausgesetzt, aber eben bei dir hat es ja mehrere Sachen gegeben, wo es Rechtsschlagzeilen gegeben hat, sei es das Goal gegen Zypern oder auch eben bei Leverkusen mit den Fans. Wie hast du das so? Also selber eben, du bist zwar schon eben auch einer, der, glaub, dann hersteht und dann sagt und so, aber das ist gleich sicher auch recht heavy,
0: ja,
1: oder?
0: Ja, das ist ja das Problem, wenn man dann nachher eben hersteht und so etwas sagt, weil die Leute wollen ja einem irgendwie ein bisschen gebrochen sehen in dem Moment. Aber ich habe gesagt, nein, es hat mir wehtun. Ich habe ja die Fehler nicht extra gemacht, ja, okay. Wobei, Zypern-Goal, wir haben noch 3-1 gewonnen. Das vergessen viele Leute. Das war ein riesen Fehler gewesen, stimmt. Das ist eine grosse Kritik.
1: Und Glück, dass die Schlagzeilen nicht noch schlimmer gewesen sind,
0: aber
1: je nachdem.
0: Ja, nein, das Schlimme hätte es nicht mehr können sein. Es ist ja, ich habe ja die Schweiz gespalten in dem Moment. Das war vor der WM gewesen, 2006. Aber das sind Momente, die mich zu dem geformt haben, wo ich jetzt sein darf. Und wo ich jetzt mich darf bewegen. Das sind halt nicht angenehme Momente. Ganz klar. Solange Kritik nur immer auf mir ist, das ist das eine, das ist okay. Ich weiss, ich habe einen Fehler gemacht. Vielleicht sage ich es nicht vor der Kamera. Und das stresst dann halt ein bisschen viele Leute, sehr wahrscheinlich, denken sie, der arrogante sich. Man steht jetzt wieder da, gross, laut die Schnorre und so weiter. Und das haben ja viele Leute damit ein Problem. Aber für mich ist das immer wieder sehr interessant gewesen. Ein Goalie, ich würde es so schnell erklären, ein Goalie ist auf dem Hochseil oben. Für mich ist der Goalie zu oberst oben. Und dort oben ist er. Und dann ist er 93 Minuten dort oben und dann hat es 9 Minuten später.

0: Spielen, dann passiert dann irgendein Fehler, dann fliegt er aber zu 100 Stunden runter. Er bleibt nicht irgendwo zwischen denen hängen, nein, er fliegt zu 100 Stunden runter. Und von dort unten wieder in das Seil raufgekommen, wenn mich jetzt gefragt hättest, die Frage, was fehlt am Fußball, am Profifußball, ist es der Moment von dort unten, dort raufgekommen. Es klingt crazy, aber das ist wieder so ein Fight mit mir selber, wie komme ich wieder dort rauf? Zerbreche, höre ich auf, mache ich etwas anderes, sofort. Sofort, das unterschreibe ich dir da. Sofort mache ich etwas anderes. Aber ich will wieder dort rauf. Und es ist mir immer wieder gelungen, dort rauf zu kommen. Hat dann halt wieder mal Fehler gegeben, was ja natürlich ist. Aber Kritiken sind sicher ziemlich her in der Schweiz. Aber nochmal schlussendlich, ich war privilegiert. Ich danke heute allen Kritikern, weil die haben mich dort hergebracht, wo ich jetzt darf sein.
1: Man sagt ja auch von dir, du bist ein sehr ehrgeiziger, einer, der es wirklich eben mit dem Kampf geschafft hat, Profifußballer zu werden und nicht unbedingt mit dem Talent.
0: Ja, hast du das unterschrieben? So. Absolut. Absolut ist es so. Ich habe immer gewusst, im Kopf oben, da kann ich viel erreichen. Das ist zentral, das ist für jeden Mensch. Ist es so, dass der Kopf einfach der gibt davor, wo du durchgehst. Sicher brauchst du Gesundheit. Punkt 1, ganz klar. Sicher musst du auch dafür leben. Also wenn du jetzt über 20 Jahre darfst Profi sein, ich habe auch für meinen Körper gelebt. Das ist ganz klar. Aber ich bin nicht das Talent gewesen, wo man kann sagen, hey, boah, der Goalie da bei Frauenfeld, ein Riesentalent, ein Riesentalent. Der Vogel dort mal hat mich entdeckt. Ich glaube, an einem Match schauen gegen Brütisellen, wo ich ein riesen Foulsei bekommen habe. Oder irgendwie so etwas. Aber er hat gesagt, der Typ gefällt mir. Okay? Ja, ist mein Naturell. Ich bin immer so durchs Leben durchgelaufen und ich will auch weiter so durchs Leben durchlaufen, weil sonst habe ich nichts mehr verloren auf dieser Welt. Ich bin einer, der gerne den Kopf gegoben hat. Das heisst nichts mit Arroganz zu tun. Ich liebe mein Leben. Ich liebe die Leute. Ich liebe den Umgang mit den Leuten. Ich finde es cool, neue Leute kennenzulernen. Und ich bin in diesem Schema rein gewesen dort, über 20 Jahre lang habe ich dürfen dabei sein. Und jetzt nach meiner Karriere darf ich mit anderen Leuten zusammen sein. Immer noch mit Fußball, aber mit den, all den anderen Engagements, die ich noch habe. Ja, ich bin privilegiert, was ich machen darf. Und nochmal, Gesundheit ist ganz klar das Wichtigste. Ganz klar. Aber ein Talent bin ich nicht gewesen.
1: Eben, nach 20 Jahren hast du dann den Rücktritt gegeben. Wieso war es Gesundheit gewesen? Oder was ist so in der ausschlaggebende
0: Punkt? 40 lange nicht. 40 lange nicht. Nein, Steffi, 40 lange doch. Oder? Ich durfte am Schluss noch mit 37 zum FC zu Fulham auf London wechseln, Premier League. Bin dort aber Nummer 2 gewesen, hinter Marc Schwarz als Nummer 1. Und habe 3 Jahre lang können schön meine Karriere Step by Step ein bisschen oben abbauen, weil ich bin das so dankbar, dass wir da euch Hotz und Dotz mal, dass wir das hergebracht haben, dass er mich dort nicht will als in seinem Staff, als Goalie. Aber ich bin so dankbar gewesen, weil, wenn ich mir vorstelle, Tobi, das ist dein letztes Spiel heute und nachher ist fertig, ich weiss nicht, ob ich das, wie ich das verkauft habe. Ich bin ja immer einig gewesen, weil, ich kann Kast auf der Bank sitzen. Das ist mal Punkt 1. Ich kann nicht mehr spielen. Das ist immer ein bisschen meine Haltung. Und
1: gut,
0: das ist
1: ich meine,
0: auch normal
1: wäre ich auch falsch eigentlich.
0: Aber gleich auch noch Goalies oder Spieler, die sagen, ja, es ist gut, wenn ich nicht immer unter Druck bin. Wenn ich reinkomme, ist okay, mache mein Bestes und that's it. Aber das bin nicht ich gewesen. Ich kann nicht mehr auf den Erfolg aus und ich will Titel holen und ich will etwas auf die Visitenkarte haben. Am Ende von der Karriere, das hat immer der Christian Gross gesagt, hey, ihr seid da jetzt zum Trainieren und zum Spielen, dass ihr nachher etwas auf der Visitenkarte habt. Das ist immer ein bisschen seine wichtige Aussage gewesen. Und ja, von dem her ist für mich, jetzt habe ich wieder den Faden verloren, jetzt bin ich wieder
1: rausgekommen. Warum den Rücktritt gehst? Aber du hast
0: gesagt, neben schon, 40, ja. Es ist fantastisch aufgegangen. Ich konnte nach 3 Jahren können sagen, hey, danke vielmals, super gewesen. Jetzt gehe ich zurück in die Schweiz, mache Goalie-Trainer-Lizenz dort mal. Und nachher bin ich dann im Staff noch gewesen, in der Schweiz und in England. Also, es ist eine runde Sache gewesen und für mich so wichtig, dass ich auch so Step by Step Schritt zurück zu machen.
1: Aber du bist jetzt Goalie-Trainer, oder? Für FIFA bist du zuständig für weltweite Goalie-Ausbildung. Was machst du da genau? Was hast du da für eine Aufgabe?
0: Das ist ein Teil, dass ich ein bisschen verantwortlich bin für Goalie-Trainer-Ausbildungen weltweit. Also erstens einmal, dass ich bei der FIFA arbeiten darf, das ist fantastisch, weil wir reden von der Welt. Ich war privilegiert gewesen. Ich habe nur immer auf den schönsten Fußballplätzen, schönsten Stadien, ist alles organisiert gewesen, die besten Trainer. Aber wollte ich noch mehr? Super. Aber dann kommst du mal zu der FIFA und dann merkst du, wenn du mal da in andere Länder reist, was dort abgeht. Und das ist unbezahlbar. das zu sehen, dürfen zu unterstützen, das Ganze, die ganze Projekt. Wir haben ein ganz neues Projekt, wo wir alle 211 Member Associations gescannt haben. Was fehlt dort? Haben sie ein Goalie, Goalie-Philosophie? Haben sie einen Goalie-Trainer? Haben sie der Akademie das und so weiter? Und das ist jetzt ein riesen Projekt, das neu lanciert worden ist. Bei jeder WM dabei, Frauen- und Männerfußball. Frauenfußball boomt übrigens. Wie steht es überhaupt mit deinem Fußball?
1: Steffi, ich sag's mal so. Ich hab ja viele Sportarten gemacht. Ich habe früher Mädchenliga und Gerät und so und dann noch Tennis gespielt und lang Handball gespielt. Aber ich habe die einzige wirkliche Verletzung, die ich hatte, im Handballtraining beim Fußballspielen.
0: Ja, aber du bist nicht im Goal gewesen. Du musst ins Goal reinstehen. Darum.
1: Gut. Im Einwärmen. Fußball und ich. Nein.
0: Gut, okay, lassen wir das Thema. Nein, es ist fantastisch gesehen bei diesen Projekten. An jeder WM dabei, U17, U20, Senior-Level. Frauen und Männer natürlich. Und ich habe mehrere Jobs in der FIFA, wo ich dabei sein darf. Und das ist einfach unbeschreiblich wichtig und interessant. Und darf helfen im Weltfußball. Das ist schon etwas, wow. Ja.
1: Du hast ja eine Lehre gemacht als Sanitär- und Bauspengler, dass irgendwie so ein bisschen in die Richtung zurückgehen, ist überhaupt gar nicht so.
0: Ich wollte ansprechen am Anfang. Aber ich denke, du bist gerade da in Sport in meiner Jugendzeit. Nein, ich habe 3 Jahre Bauspengler gelernt und 1 Jahr Sanitär-Installateur. Und das ist für mich wichtig gewesen, dass ich das gemacht habe, dass meine Eltern mich gepusht haben. In der Schulzeit war nicht so einfach bei mir, weil ich alles andere im Kopf hatte. Aber in der Berufsschule, dort ist der Knopf aufgegangen und habe wunderbar den Abschluss als Bauspengler und als Sanitärinstallateur. Und nachher haben sie mir gesagt, feel free, jetzt darfst du machen, was du willst. Weil während der Lehre hätte ich auch etwas mit dem FC St. Gallen können machen. Und haben sie gesagt, nein, Pürschli, du bleibst von dir heim. Fertig. Das ist auch etwas, was sich verändert hat im Fußball, Heutzutage, die Eltern haben, also die meisten Eltern in der Schweiz vor allem, wir sind auch privilegiert, in der Schweiz dürfen zu leben, Die meisten haben Geld. Die meisten können sagen, wenn es nicht klappt hat im Fußball, probier's. Oder dann schauen wir mal etwas anderes an.
1: Ja, und es gibt aber ja so Sportschulen und so, oder? Das hat's ja
0: alles. Hat's früher noch nie gegeben. Und darum ist das etwas, was für mich sehr lehrreich war. Ich weiss, was heisst, am Morgen, um 6 Uhr auf dem Bau still sein, am Abend am 5 Uhr mit Sack und Pack mit dem FC Frauenfeld trainieren, bis um 10 Uhr nach einer Berufsschule noch Aufgaben machen und das 3-4 Mal in der Woche Training. Also das ist eine wichtige Zeit für mich und zudem auch auf dem Bau zu arbeiten, das ist natürlich eine Knochenarbeit gewesen. Also das ist schon richtig her und zugegangen.
1: Aber eben nachher nochmal zurück auf die Baustelle oder in die Richtung,
0: das ist gar nicht mehr. Ja, ich weiss
1: ist
0: noch,
1: ist ja noch 20 Jahre
0: ich weiss noch, wie man einen WC-Schüssel montiert oder irgendwie eine Duschetasse oder so. Aber ja, das, ich handwerklich bin immer noch ziemlich begabt, aber das hat sich natürlich auch entwickelt.
1: Ja. Aber mit deinen Kindern machst du es ähnlich, wie es deine Eltern eben auch gemacht haben, dass du wirklich sagst, Schule und so und zuerst eine Ausbildung, oder wie ist es bei ihnen so? Wie machst du das?
0: Sie sind noch jung. Was ich natürlich mitbringen oder ihnen weitergeben, ist das, was meine Eltern, vor allem mein Vater, mir beigebracht hat und gegeben hat. Das ist auch viel in die Natur raus. Mit denen gehen wandern oder gehen Bild suchen oder gehen bröteln oder was auch immer. Da bin ich immer. Ich bin viel im Wald gewesen mit dem Vater die ganze Zeit und da ist mir schon etwas geblieben und das wollte ich meinen Kindern so gut wie möglich mitgeben. Klar bin ich nicht viel daheim. Das muss ich ehrlich sagen, aber das ist halt eine Situation, wo meine Frau sich daran hat müssen gewöhnen. Wir sind ja nicht erst seit gestern zusammen und das harmoniert eigentlich sehr gut, aber da bin ich auch sehr dankbar ihr gegenüber, dass sie das hervorragend meistert. Ja. Wir sind jetzt mittlerweile gerade jetzt das 23. Mal zügelt. 23 Mal zügeln mit dir. Sie können eigentlich ein Zügelinstitut aufmachen und meistens bin ich eben nicht da.
1: Nein, wirklich? Du lässt deine Frau alleine zügeln?
0: Ich hätte so gerne mir geholfen, aber es geht leider
1: nicht. Die Ausrede gilt nicht mehr. Nein, aber apropos Frau, mich nennt, ich sind ja glaube beide wirklich so ein bisschen ein ein paar auf die Zacke, oder? Wir sind seit über 20 Jahren verheiratet. Und sie ist ja, sie ist Spanierin, recht temperamentvoll, sagt auch, wo der Bartel den Most holt. Und du ja, glaube ich, schon auch so, oder?
0: Das klopft an mir ab und zu. Aber das muss ja. Ist ja gut. Vielleicht ist ja gut, dass ich nicht so viel daheim bin. Weil es ist ja wirklich mehrmals klopfen. Nein, viel höchst und tiefst durchgemacht miteinander, aber immer noch sehr stolz, dass wir da zusammen sind. Und es ist wichtig für mich, zum Wissen, ich habe eine Frau daheim, die für Kind, für unsere Kind, für meine Kind da ist. Und sie macht das hervorragend mit ihnen zwei. Die Kinder sind voller Drive, voller Power. Und meine Frau, ja, Spanierin, spanisches Blut, hat mir auch gut getan. Während der Karriere ab und zu, wenn sie mal gesagt hat, hey, jetzt zeige ich ein bisschen den Grinta. Ne? Ein bisschen Grinta zeigen. Und ich bin Steinbock. Sie ist leu und ich glaube, wir müssen nicht mehr diskutieren miteinander. Okay.
1: Nein, das ist alles klar. Okay. Aber wir fragen Steinbock, du hast ja gerade Geburtstag gehabt. Bist 51 geworden.
0: Schon lange seither, oder nicht?
1: 51 geworden. Und letztes Jahr hat sie ja auf der 50. auf der Runde eine Darmspiegelung gegeben. Mhm. So ein bisschen als spezielles Geburtstagsgeschenk. Wie sieht es dieses Jahr aus? Was gibt's?
0: Ich habe jetzt nicht beschenkt mit irgendetwas. Und das letzte Jahr war sehr speziell gewesen. Weil ich gesagt habe, jetzt ist die Jugend vorbei, jetzt werde ich erwachsen. Ab 50 werde ich erwachsen, okay? Und darum habe ich gesagt, jetzt müssen wir für Gesundheit schauen, ganz klar. Und das mit der Darmspiegelung ist sehr ein wichtiger Punkt gewesen. Ich finde das auch sehr wichtig, die ganze Aktion. Es ist, interessant gewesen, auch für mich. Ich weiss nicht, ob ich jemals so gerade mit 50 gesagt hätte, ja, jetzt tun wir mal noch ein bisschen für Gesundheit schauen. Ich bin darauf aufgeklopft worden und das dann angeschaut. Das ganze Projekt ist fantastisch gewesen. Die I Feel Good Kampagne. Und die wird auch weitergezogen. Da bin ich jetzt voll dahinter und ich push alle, die um die 50 herum sind, dass das sollen machen.
1: Sehr schöne Aktion und natürlich noch nachher ich auch noch alles Gute zum Geburtstag, oder?
0: Danke vielmals.
1: Und merci. Damit läuft unser Countdown aus.
0: Ist schon fertig.
1: Die Zeit ist schon durch. Danke,
0: danke vielmals.
1: Super, du bist bei uns gewesen.
0: Danke auch, immer gern.
1: Und danke auch euch, liebe Zuschauerinnen oder Zuhörer. Uns gibt es dann nächste Woche wieder mit meinem Kollegen Stefano Bollmann. Macht's gut. Wir freuen uns, wenn ihr mit dabei seid wieder. Ciao zusammen.
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1: Das alte Ägypten, das ist Spezialgebiet von meinem heutigen Gast. Sie ist nämlich die wahrscheinlich fleissigste Ägyptologin von der Schweiz, Renate Siegmann. Schön sind Sie da.
3: Danke recht herzlich. Ich freue mich sehr, dass ich habe kommen dürfen und ich freue mich über Ihr Lob. Das tut gut, weil ja man sitzt in seiner Stube und niemand hört einem zu und man sitzt und sitzt brütet über irgendwelchen Sachen, die man schreiben muss. Und wenn man dann mal gelobt wird, wenn man dann mal ins Studio kommen darf und ein bisschen erzählen darf darüber, dann ist man doch sehr glücklich.
1: Dann ist doch schön, dass wir jetzt 26 Minuten haben miteinander Zoom über Sie und Ihre Leidenschaft Ägyptologie schwätzen. Und eben das alte Ägypten, ich glaube, es gibt niemanden, der das nicht irgendwie faszinierend findet. Das ist ja wirklich ein extrem spannendes Gebiet. Was ist es bei Ihnen, was die Faszination auslöst?
3: Was bei mir die Faszination auslöst für das alte Ägypten war, es kam durch die Reiseleitung. Ich war 20 Jahre Reiseleiterin bei Kroni und bin von Norden nach Süden gereist, sogar in den Sudan mit Gruppen und dann aber auch allein. Und dann habe ich einen Universitätsprofessor von Zürich getroffen und der war im Ägyptischen Museum und der hat gesagt, Frau Siegmann, kommen Sie doch zu mir und machen Sie ein Studium bei mir. Und das hat mich sehr gereizt. Und dann bin ich gegangen an die Universität und habe dann nochmal ein Zusatzstudium absolviert in Ägyptologie.
1: Und eben, Sie haben gesagt, nochmal eins, oder? Weil Französisch, Philosophie, Sport und Pädagogik studiert. Das an verschiedensten Unis, zu München, zu Wien, zu Berlin und zu Paris.
3: Das ist ja toll, wie Sie das aussagen.
1: Also eine fleissige, bös gesagt, in der Schweiz sagt man aber fast eine ewige Studentin.
3: Ja, sowas Ähnliches. Das habe ich mir auch immer vorgestellt, ja.
1: Ja. Aber eben, Sie sind Reiseleiterin gewesen, bevor Sie mit dieser Ägyptologie angefangen haben. Und genau. Auch Lehrerin. Also, was ist denn eigentlich eben mit diesen vier Studien ursprünglich einmal das Ziel gewesen bei Ihnen?
3: Das war eigentlich das Staatsexamen in München. Und da war das, da musste man die Pädagogik und Philosophie und das gehörte alles zu dem Studium von Französisch. Und dann Sport auch. Wir waren die Sportphilologen. Das war, hatte einen einfachen Sinn. Wenn man Sport betreibt, dann ist es die Verletzungsgefahr sehr groß. Und da wollte man das irgendwie abfedern und dann bekam man noch ein anderes Fach und ich habe eben Französisch dann gewählt. Und das war sehr gut, weil ich konnte das dann in den Schulen verwenden. Ich habe dann, wie wir in die Schweiz kamen, habe ich dann Unterricht gegeben in Sport und habe Kleinkinderschwimmen angefangen und habe Französischstunden gegeben und Deutschstunden. Ja, das war's.
1: Aber Sie haben irgendwie gemerkt, eben da fehlt noch etwas, da kribbelt noch irgendetwas, schlummert etwas in mir.
3: Absolut. Also es hat mich nicht befriedigt. Ich wollte auch nie Lehrerin werden. Das ist das Schlimme gewesen. Ich wollte was ganz anderes studieren. Und damals, ich meine, ich bin jetzt 86 Jahre alt, damals Ägyptologie, wie ich Abitur gemacht habe, 1954. Ägyptologie, das wusste man in unserer Kleinstadt gar nicht, was das war. Und dass man so etwas studieren konnte. Und dann da war ich sehr glücklich, dass ich das hier in Zürich nochmal studieren durfte.
1: Und dann eben, mit 50 haben Sie gesagt, jawohl, das mache ich jetzt.
3: Jawohl, genau, richtig. Und meine Mitstudenten, die waren dann 20. Und das war ein sehr schönes Zusammenleben. Die wussten nicht, wie sie mit mir umgehen müssen, aber wir haben es dann gelernt. Und dann musste man, also ich habe so rumstudiert, sehr fleißig, und ich war so ein bisschen die rechte Hand von meinem Professor, weil mein Professor, der war ein klein wenig autistisch. Und ich war so das Outgoing. Wir haben dann gegründet das Ägyptologie-Forum. Da haben wir dann für unsere Mitglieder Reisen gemacht nach Ägypten, und dann wir sind zu verschiedenen Museen im Ausland gefahren, haben das angesehen, und dann haben wir renommierte Ägyptologen haben wir eingeladen. Wir wollten einfach die Ägyptologie in Zürich an der Universität etwas breiter aufstellen, und da war ich Gründungsmitglied von dem Forum und war dann 13 Jahre auch die Präsidentin, und das habe ich jetzt niedergelegt. Also jetzt muss jemand anders diese Arbeit machen mit Reisen und Veranstaltungen. So.
1: Und man kann ja sagen, Ihre erste Arbeit eigentlich, wo Sie zum Abschluss vom Studium oder dann gerade kurz nachher gemacht haben, ist gerade schon super erfolgreich und auch in dem Sinn wahnsinnig hilfreich und so gsi, oder? Also
3: Sie spielen es an auf die Schepenese, genau. Also auf den Sarg in St. Gallen.
1: Das ist ja wirklich kurz nach Ihrem Studium, oder eigentlich nur Abschluss vom Studium mehr oder weniger.
3: Ich habe eine Doktorarbeit machen wollen, und dann, das ist ja ein wahnsinnig weites Gebiet, 3800 Jahre, da muss man sich ansiedeln. Und da kam eben dieser Auftrag von St. Gallen, den ich sehr gern angenommen habe, zwar mit einem Nullbudget. Also man muss ja dann die Holzbestimmung machen von dem Sarg und die Bestimmung von den Leinenbinden. Man muss die Mumie, die muss man untersuchen. Die haben wir dann in Balgris mitgenommen, in die orthopädische Klinik unter die Patienten. Und es war dann lustig, weil man hat mich gefragt, wie alt ist sie? Das konnte ich dann sagen. 30 Jahre. Und wann ist sie geboren? Da habe ich gesagt, ja, 650 vor Christus. Da haben gesagt, das können wir nicht aufnehmen, so. Dann musste man das alles abschreiben. Die ganzen, das war mit klammen Fingern, musste ich da in der Bibliothek, die Stiftbibliothek ist ja nicht geheizt im Winter, es war gerade Winter. Die ganzen Inschriften, und dann musste man das Ganze übersetzen und die Bilder erklären, die da drauf sind, und einfach schauen, dass man da den Sarg vollständig bearbeitet.
1: Und ja, das, also Entschuldigung, wenn ich frage, aber
3: ja, gern.
1: Das so die Untersuchungen und so, das könnte auch alles Sie machen, das haben Sie im Studium auch gelernt, eben die Mumie, da sind auch Sie dafür dann zuständig, um die
3: Mumie... Nein, es ist so... Wir sind angewiesen auf Zusammenarbeit mit sehr vielen Spezialisten. Also es muss ein Holzspezialist musste sagen, was das für ein Holz ist von dem Sarg. Dann das von der ETH. Dann habe ich angefragt das Spezialinstitut, die Altersbestimmungen machen. Gefragt den Chef, ob er da mitkommt und ein bisschen Holz von dem Sarg mitnimmt und ein bisschen von den Mumienbinden abschneidet. Das muss man erst ankurbeln. Also man muss einfach die Leute gewinnen, die Spezialisten, dass sie einem helfen. Und wir haben ja, ich hatte ein Nullbudget und hatte sehr, sehr prima Erfolg immer. Die sind gerne gekommen, diese Fachspezialisten von der ETH, und die haben das gemacht. Und wie gesagt, die Mumie, die haben wir einfach die wurde in einen Wagen getan, in ein Auto, und wurde dann nach zum Balgrist gefahren. Da musste man aber auch einen Paläopathologen fragen, ob das möglich ist, und der hat dann auch die Auswertungen gemacht. Das haben wir alles nicht. Das kann ich alles nicht, nein.
1: Aber Sie sind vielleicht jetzt grob gesagt, wie eine Detektivin, die da so die Fäden spannt, ja, und eben dann das Ganze, ja, zu einem Ganzen, ja, zusammenführt.
3: Ja,
1: und
3: genau, genau.
1: Also wirklich,
3: genau.
1: Die Forscherin eigentlich. Ja, oder,
3: ja,
1: oder,
3: ja, ja. Wir, genau, wollten ja wissen, was das für eine Frau ist. Wir wollten ja wissen, wo sie herkommt. Wir wollten wissen, wo sie begraben war, weil das ist ja ein Sarg, der kam 1820, zwei Särge sind es eigentlich, 1820 in die Schweiz, und das heißt nur, er wurde geschickt von einem Herrn Philipp Roux an den Begründer und Politiker des Kantons St. Gallen, den Müller-Friedberg, und mehr Informationen haben wir nicht bekommen, war nicht da. Also man wusste auch, dass es eines der schönsten Särge von Oberägypten ist. So. Und wir wollten ja eigentlich wissen, diese Frau, wir wollten diese Frau lebendig werden lassen. Wir wollten sagen, was sind ihre Vorstellungen, ihre Jenseitsvorstellungen? Und das steht alles auf dem Sarg.
1: Und eben, die Chepenese, wer ist denn die?
3: Die Chepenese, das ist, was wir wissen, ist, dass sie eine verheiratete Frau war. Wir kennen ihren Vater, weil das alles auf dem Sarg steht. Wir kennen ihren Großvater. Und interessanterweise, aber das habe ich nicht rausgebracht, ist es so, dass zur gleichen Zeit 1820 auch ein Sarg gebracht wurde nach Berlin. Und dann ein Student hat in Berlin diesen Sarg bearbeitet und hat festgestellt, dass die Namen Chepenese, der ihres Vaters, ihres Großvaters, genau übereinstimmen mit der Genealogie auf dem Sarg von Berlin. Also ist der Sarg gehört dem Vater von der Chepenese. Und das war ein Priester. Und in dieser Zeit, so um 680, da waren die Priester, die hatten da so ein, die waren sehr angesehen, politisch sehr einflussreich, und er gehörte einfach einer gehobenen politischen Klasse an, kann man sagen. So, und dann wissen wir noch, wo sie begraben werden wollte, eben in Theben-West, also das ist das Westufer, wenn Sie wollen, von Luxor. Da sind ja die großen die Pharaonen des Neuen Reichs begraben und der ganze Hofstaat. Und dann in der späteren Zeit hat man dann die Priester und ja hauptsächlich die Priester und ihre Familien hat man dann in den Tempeln begraben, weil das war dann sicher, weil diese Gräber von den Pharaonen, die waren alle ausgeplündert. Man wollte einen sicheren Platz haben, wo man war.
1: Unheimlich, was man da alles herausfinden kann über die Mumien und eben die ganze Geschichte von dem alten Ägypten. Eben, Sie haben viel über die Chepenese und auch ihren Vater herausgefunden. Was aber noch nicht geklärt ist, ist, also man hat ihre Organe mittlerweile auch gefunden,
3: genau,
1: man hat ihr
3: genau.
1: Gesicht können
3: genau.
1: rekonstruieren.
3: Genau.
1: Es ist, gilt so als die berühmteste Mumie von der Schweiz. Was aber noch fehlt, ist ihr Herz.
3: Genau. Genau, das, also das Herz haben wir. Wir haben gesehen, dass in der bei dem Röntgen, dass in der Mumie röntgendichte Pakete sind in der Brust. Und wir haben vermutet, dass die Organe sind. Die haben wir aber dann später gefunden, also können sie nicht sein. Und später hat man dann diese Computertomographie, sie wurde auch noch in Computertomographen gesteckt. Diese Computertomographie hat man zusammengesetzt und hat gesehen, das ist eins von diesen röntgendichten Paketen, das ist ein Salzbündel, ist zugeschnürt, damit es austrocknet. Sie muss ja ganz, um eine Mumie zu machen, muss das ja alles ganz trocken sein, sonst verfault ja alles. Und das andere, das hat man gesagt, das kann vielleicht auch so ein Salzbündel sein, aber ich schätze, dass das eigentlich ein eingeschrumpeltes Herz ist. Also mehr kann ich nicht dazu sagen. Und ich glaube, Schatzi, das Problem ist einfach, wir wollen nicht invasiv etwas machen. Wenn man da jetzt aufmacht, den Brustkorb, findet man das vielleicht. Wir wollen das einfach so machen mit unseren Mitteln, Computertomographie und so.
1: Aber Sie haben ja schon eine Theorie eben auch, wieso das Herz soll sein, oder? Weil eben,
3: ja.
1: Ich glaube, das geschichtlich auch einen gewissen Hintergrund hat.
3: Ja, weil ohne, also das Herz blieb, um eine Mumie zu werden, musste man ja zuerst die Organe entfernen, weil die am ehesten verfault sind. Die hat man dann in eine Salzlauge getan und oder in Salzberg drüber getan, die Mumie ebenfalls in Salz gelagert. Aber das Herz blieb immer drin. Weil das Herz ist das Allerwichtigste von einem Menschen. Im Herz sind, da ist der Verstand, da ist, da sind die ganzen Taten eingeschrieben, die man im wirklichen Leben, was man da gemacht hat. Und das Herz ist auch, bedeutet auch Gefühl. Ich meine, wir sagen ja auch, das geht mir ans Herz. Wir haben sehr viele Sprüche, die auch mit dem Herz zu tun haben. Das Herz ist das zentrale Organ, das einfach erhalten bleibt in der Mumie und das dann auch Rechenschaft abgeben muss beim jüngsten Gericht. Also man kommt ja nicht einfach so in die Ewigkeit, sondern man muss sich ja erstmal den 42 Richtern stellen und dem toten Gott und muss ihm sagen, dass man eigentlich... Man muss als unschuldig erklärt werden. Sonst kommt, dann wird man gefressen. Oder muss Kot essen oder auf den Kopf gehen oder irgend so etwas. Schreckliche Höllen.
1: Sie haben jetzt gerade das jüngste Gericht angesprochen.
3: Ja.
1: Das ist ja auch da ein Text, den wir haben,
3: ja.
1: Wo Sie gerade jetzt dran am Arbeiten sind.
3: Ja, genau.
1: Ja,
3: genau.
1: Also ich meine,
3: genau.
1: Ich sehe ein paar Vögel und...
3: sind auch Vögel.
1: Wenn
3: sie das sind alles...
1: Hoch kommt noch irgendwie ein paar... Äugli oder so,
3: ja,
1: viel
3: genau.
1: Mädchen, aber
3: es
1: nicht.
3: Auch, ja, ja,
1: aber
3: ja,
1: das
3: richtig,
1: ist
3: schön.
1: So, wie man es da sieht, ihre Arbeit.
3: Ja,
1: also
3: ja,
1: wirklich
3: ja.
1: So. Und Sie können in dem Fall die Schrift, Sie kennen all die Symbole.
3: Ja, es ist schwierig, weil Sie sehen, es ist kein Punkt, kein Komma, es geht einfach so ineinander über. Muss man halt schauen, dass man da die Wörter abtrennt. Ja, das ist, da ist, Shebeneze spricht vor dem toten Richter. Und da sind 42 Richter und sie redet die an. Sie muss den Namen von denen kennen. Und dann muss sie, möchte sie, erfleht sie von ihnen, dass man sie löst, dass man sie freispricht von allem, von vielleicht von Taten, die sie begangen hat in ihrem irdischen Leben. Und der oberste Richter sagt dann immer einen Spruch und sagt, ja, lasst, also er möchte gerne, dass sie freigesprochen wird und dass sie freigesprochen wird, ja.
1: Ach, wirklich, ja. Ein Lebenswerk, das da kurz nach ihrem Studium angefangen hat.
3: Ja.
1: Gut, eben, sie sind ja mit 50 Jahren angefangen zu studieren, aber gleich, ja. Wo sie seit Jahren begleitet.
3: Ja.
1: Und eigentlich schön am Ganzen ist ja, dass sie bei dem auch noch haben können mit ihrem Sohn zusammenarbeiten.
3: Genau. Und zwar, das kam so, der Shebeneze hatte Pilze weil die Stiftsbibliothek ist kein geeigneter Ort zur Aufbewahrung von Mumien. Und dann ist ein Anthropologe gekommen und hat die Schimpanse abgeholt, also die Mumie abgeholt, und hat sie dann ausgewickelt, weil er musste das alles bestrahlen, die ganzen Binden, und er musste die Mumie bestrahlen und hat sie wieder eingewickelt und hat dann aber so Päckchen bei sich behalten. Und wie er dann pensioniert wurde, dann hat man so Kartonschachteln gefunden mit ganz vielen Mumienbinden und unter anderem mit diesen 4 Paketen. Und dann hat man gedacht, das ist sicher von der Schimpanse, hat es in die Stiftsbibliothek geschickt. Wir haben es dann ausgepackt und glücklicherweise hat er geschrieben, auf wo die lagen. Auf der Scham, auf den Beinen, auf den Unterschenkeln und bei den Füßen. Und mein Sohn wollten dann wissen, ob das wirklich Organe sind. Und mein Sohn ist Chemiker. Und zusammen mit einem ganzen Team haben sie dann eine ganz kleine Probe genommen und haben festgestellt, dass das menschliche Überreste sind, mit Salz und mit Bitumen gemischt. Bitumen ist so teerartige Masse, damit das desinfiziert und erhält dann dieses Organ. Und so wussten wir, dass diese Organpakete, dass die zu ihr gehören. Und wissen Sie, es ist ja so, sie ist ja rausgerissen worden aus irgendeinem Verband. Sie wollte ja in der Ewigkeit eigentlich ruhen in Theben-West. Das war ihr Wunsch. Und jetzt haben wir sie hier. Aber wenn wir den Hintergrund schaffen, wenn wir ihr die Organe einmal wieder zurückgeben, wissen, dass sie das Herz hat, und wenn wir den ganzen, wenn wir die Frau, die Schimpanse und die ganze Umwelt, was da steht, was sie alles haben will in der anderen Welt, wenn wir das alles wissen und wenn wir dann mit Respekt an das Ganze herangehen, dann haben wir ein kleines Stückchen von dieser Ewigkeit wiedergegeben.
1: Man hat das Gefühl, sie fühlen richtig mit dieser Frau mit.
3: Ja, das muss auch so sein. Das muss auch so sein. Wir haben jetzt ein ganz großes Projekt aufgeschaltet. Und zwar, es ist ja nicht der einzige Sarg in der Schweiz, sondern es gibt, wir haben jetzt 30 Museen ausfindig gemacht, wo diese Särge vorhanden sind. Und die haben wir zum Teil schon bearbeitet. Die wollen wir jetzt in einem Riesenprojekt bearbeiten. Wir haben jetzt auch Sponsoren dazu.
1: Swisscoffin nennt sich das, oder? Swisscoffin Project.
3: Ja, Swisscoffin Project
1: das
3: nennt sich
1: Sie
3: das
1: Gründerinnen,
3: Ganze.
1: Also oder Mitgründerin.
3: Ja, ich bin jetzt schon so alt, das ist eine Kollegin, die eigentlich die Fäden in der Hand hat. Und sie macht das. Es wird alles durchfotografiert, es wird alles abgeschrieben, es wird gezeichnet. Und es soll ein Nachschlagewerk zum Schluss werden für die Särge, die in der Schweiz sind. Daran arbeiten wir jetzt gerade. Das dauert vielleicht, wir wollen es 2024 wollen wir fertig sein.
1: Um einfach ein bisschen Licht in das ganze Dunkel zu bringen. Das ist eigentlich
3: genau
1: ein Themengebiet, das Sie ein bisschen revolutioniert haben bei uns in der Schweiz mit diesen Särgen und eben auch die Schimpanse in dem Sinn, dort ja viel Licht ins Dunkel gebracht haben. Entschuldigung?
3: Mit meiner Kollegin zusammen, ja, muss ich sagen, mit Alexandra Küffer, das muss ich sagen. Also wir haben schon ein Sargprojekt aufgegleist, wir haben schon ein Buch gemacht. Ja, genau. Entschuldigung, dass
1: alles
3: ich Sie unterbrochen habe.
1: Ja. Und das bedeutet ja auch ein bisschen, dass man in diesem Beruf schaut man eigentlich immer ein bisschen zurück. Man stöbert in der Vergangenheit. Sind Sie persönlich auch ein Mensch, der bei sich so in der Vergangenheit lebt?
3: Nein.
1: Oder
3: nein,
1: schauen Sie gar nicht
3: hin? Nein, eigentlich überhaupt nicht. Nein, ich gehe mal vorwärts. Ich muss vorwärts schauen. Ich arbeite noch für die Zeitung, für die Dorfzeitung von Greifensee und mache da ein bisschen so Kulturreportage und zu Personen, speziellen Personen. Ich möchte einfach immer etwas machen und nicht rückwärts schauen und dann trauern, das habe ich nicht gemacht, das war, nein, das bin ich nicht rückwärts gewandt.
1: Voller Tatendrang, immer noch mit 86.
3: Ja, muss man doch, was soll man denn machen?
1: Aber vielleicht gleich, so, eben, sie befassen sich auch mit Tod oder eben gerade auch mit den Ritualen und den Traditionen von den Leuten eben im alten Ägypten, wie genau. Der Schipanese. Wie denken Sie über den Tod nach? Was glauben Sie? Oder ist vielleicht auch, ja, wie denken Sie darüber?
3: Das ist interessant, eben mit der Beschäftigung vom alten Ägypten, die sich ja sehr mit dem Tod auseinandergesetzt haben. Mit dieser Beschäftigung hat sich dann irgendwie rauskristallisiert, dass eigentlich für mich, das ist schön, dass ich das weiß, wie dass die alle in die Ewigkeit eingehen und was für Mittel sie haben und was sie dort brauchen. Und für mich ist der Tod einfach etwas Erlösendes, etwas, man geht weg und es ist einfach ein Nichts, man geht einfach auf in der großen Welt. Ich gehe dann in den Greifensee. Und dann spült es mich ja so rauf und dann gehe ich in den Rhein und dann bin ich in der Nordsee, wenn es mir gut geht. Nein, für mich, es gibt keine Welt nach dem Tod, für mich. Ja, aber jeder soll seinen Glauben haben und da auch Hoffnung draus schöpfen, das ist doch ganz wichtig. Für mich ist die Hoffnung das Nichts.
1: Und das soll jetzt überhaupt nicht makaber tönen oder so, aber...
3: Nö.
1: Wenn Sie sich über das so Gedanken gemacht haben, dann möchten Sie auch, also wirklich mal so ein bisschen, ich sage jetzt, aufwendigeres Begräbnis oder eben so, wie Sie befasst sich mit Särg etc. Wie stellen Sie sich vielleicht auch das vor? Haben Sie sich überhaupt schon Gedanken gemacht?
3: Ja,
1: oder
3: natürlich, natürlich. Muss ja ein Testament machen und alle möglichen Sachen. Ich möchte einfach meine Ruhe haben. Ich habe 3 Kinder und 3 Enkelkinder. Und ich möchte gerne in diesem Kreis, dass die dabei sind bei meiner Beerdigung. Wie gesagt, ich möchte gern ausgestreut werden im Greifensee. Ich möchte das ganz einfach haben. Nun ist es so, dass ich im Greifensee bekannt bin wie ein bunter Hund. Und da werden schon einige Leute zusammenkommen. Aber dann wirklich, die letzte Zeremonie, da möchte ich allein sein mit meinen Kindern und mit meinen Enkelkindern. Also meine Enkelkinder, die sind inzwischen auch schon 20, 28 und so. Ja, so ist der Umgang mit dem Tod. Ja.
1: Tod.
3: Ja.
1: Und von wegen Tod. Nein, wir sind am Ende von unserer Zeit da im Top hoch 3. 26 Minuten sind schon rum, Frau Siegmann.
3: Oh, es tut mir so leid, ich hätte noch so viel zu erzählen.
1: Ja, ich hätte auch ganz viel zu fragen. Ja. Ich glaube, da könnten wir noch tagelang miteinander schätzen, aber die
3: tagelang.
1: Zeit haben wir leider nicht. Danke vielmal, sind Sie im Top hoch 3 gewesen. Ich wünsche Ihnen weiterhin ganz viel Tatendrang und erfolgreiche Forschungen.
3: Danke recht herzlich, Frau Brändle. Und ich habe gesagt, ich habe mich sehr gefreut, hierher kommen zu dürfen. Ja, und ich hätte gerne noch sehr viel erzählt. Und ich hoffe, dass das, was ich gesagt habe, dass es auch interessant ist für die Zuhörer. Weil das ist ein großes Anliegen, das Interesse zu wecken.
1: Das haben Sie definitiv gemacht.
3: Oh Gott, Dankeschön.
1: Ein ganz interessantes Gespräch gibt es dann auch nächste Woche wieder. Dann mit meinem Kollegen Stefano Bollmann. Schaltet gerne wieder rein im Top 3. Ciao zusammen, macht's gut. Bis dann.
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4: Wir wagen uns heute auf den Catwalk, glücklicherweise, aber nur thematisch zumindest, was mich betrifft. Mein Vis-à-vis ist in dieser Hinsicht nämlich ein absoluter Vollprofi und sie gehört zu den besten und erfolgreichsten Models von der Schweiz. Ich freue mich sehr, dass du da bist, Anja Leuenberger.
5: Danke vielmals, dass ich da sein darf.
4: Ist das Modelleben, so wie wir es kennen, so ich als Laie, so wie man es sich auch vorstellt, ist das so, wie es überall dargestellt wird?
5: Sehr glamourös, meinst du?
4: Glamourös, ja, genau.
5: Ja, also ich glaube, es wird in der Öffentlichkeit ein bisschen glamouröser dargestellt, als es ist. Aber es ist auf jeden Fall ein sehr lebendiges Thema. Viel reisen, viel neue Leute kennenlernen, zum Teil halt viel Zeit allein am Flughafen oder in Hotels, aber es ist auf jeden Fall ein sehr aufregendes Leben und Mich fragen viele Leute, ob ich das gerne mache. Und ich finde so, gut, nach 15 Jahren hoffe ich doch, dass irgendwo Leidenschaft da ist. Sonst würde ich den Job nicht machen. Sonst,
4: also nach 15 Jahren, also es wäre jetzt komisch, wenn du jetzt gesagt hättest, nein, ich habe es eigentlich nie so gerne gemacht.
5: Genau, oder? Das müssen wir das Leben ein bisschen hinterfragen.
4: Ja, genau. Du bist jetzt 29. Ich kann sagen, du hast eigentlich fast mehr als die Hälfte von deinem Leben mit Modeln verbracht. Mhm. Ist das immer schon als kleines Kind dein Wunsch gewesen?
5: Nein, gar nicht. Ich bin sehr gecancelt worden in der Schule und darum nicht wirklich ein Selbstwertgefühl gehabt. Ich habe mich selber nicht wirklich schön gefunden, als ich jung war. Bin dann mal mit meiner Mami auf Italien in die Ferien und dann ist jemand zu mir gekommen und gesagt, ah, wir brauchen das Model, kannst nicht einspringen. Und meine Mami hat gefragt, wie viel? Und dann haben wir das gemacht. Und
4: wie viel hat es gegeben?
5: Ich glaube, es waren tatsächlich 200 Euro gewesen. Oh, und das gut, ist für okay. 13 Jahre. Cool. Also wir sind dann ein bisschen schöpperle.
4: Gibt ein paar Gelatos.
5: Ja, ja. Das war irgendwo in Rimini, glaube ich. Ja, und dort weiss ich noch, es war nicht so die tollste Erfahrung für mich. Ich war sehr dramatisch gewesen. Ich habe es nicht so lässig gefunden, dort das zu machen. Und bin dann, glaube ich, 3 Wochen später in der Schweiz, in meinem Dörfli in Fislisbach, wo ich aufgewachsen bin, teilweise zu der Kollegin gelaufen und dann dort nochmal entdeckt worden mit meinem Ex-Manager damals. Und meine Mami war sehr unterstützend gewesen, ist mitgekommen, Vertrag unterschrieben und dann ist es relativ schnell losgegangen. Und dann hat sich die Leidenschaft auch ein bisschen dafür entwickelt. Aber man muss halt so ein bisschen reinkommen.
4: Aber hat sich, das ist schon ein schwieriges Alter, oder? Man muss ja heute mit 14, 15 immer entscheiden, was man beruflich machen will. Hast du dann, wo du angefangen hast zu modeln, das nie hinterfragt oder mal einen Wunsch gehabt, etwas anderes zu machen?
5: Also gut, ich bin jetzt nicht so aufs Model fixiert mit 13. Ich hatte die Schule im Kopf gehabt. Ich habe gleichzeitig musste ich entscheiden in der Schule, was willst du werden, welche Ausbildung willst du machen und dann bist du mit dem beschäftigt. Und ich habe lustigerweise erst gerade das Thema gehabt, jetzt am Job in Italien, wie jung dass man eigentlich schon muss wissen, was man im Leben will, wenn man will studieren und so. Aber ich bin immer so ein bisschen go with the flow gewesen, auch schon, als ich jung war und bin dann einfach so ein bisschen nachher.
4: Und hast du auch KV-Lehre gemacht dann?
5: Genau.
4: Also so eine klassische...
5: Fertig nicht, muss ich gestehen. Nach 2 Jahren habe ich die ganzen Anfragen bekommen mit halt Geldjobs in Korea und so und lange Aufenthalt und habe dann ein gutes Gespräch gehabt mit meinem Papi und er war auch Unterstützung gewesen. Ich glaube, tief im Herzen wäre dort vielleicht schon der Wunsch gewesen, dass man die Ausbildung fertig macht als Sicherheit. Aber nach diesen ganzen Jahren Karriere und gut finanziell Zweig sein, finde ich, so ist das okay.
4: Ich habe ja auch das KV gemacht und ich verstehe es, dass man nach 2 Jahren KV lehrt. Das ist ja der kritische Moment, wo man sagt, ich habe keine Lust mehr. Ich glaube, ich hätte die Chance auch wahrgenommen und hätte dann etwas anderes gemacht. Ich würde gerne mit dir über Schönheit reden.
5: Okay.
4: Und zwar zum einen das Thema Schönheitsideal als Model in der Modebranche und auf der anderen Seite über Schönheit in Sachen Modegeschmack. Ich weiss, über Schönheit lässt sich grundsätzlich streiten, aber ich als Mode-Mufti, als Model-Mufti, also wie ich es bin, habe mit gewissen Modekreationen, wenn ich also zuschaue, auf diesen Catwalks schon so meine Fragen. Also wenn die alles schön ist, das ja nicht, oder?
5: Ja, gut. Ich glaube, kreativ ausleben ist sicher etwas, was man extrem sieht während der Fashion Week. Und dort ist es wirklich so ein bisschen over the top amix, aber Fashion Week ist da, um Aufmerksamkeit erregen, um neue Trends setzen. Und ich glaube, es gibt auch viel, wo sich dort amix ein Fragezeichen auf der Stirn ergibt. Aber ja, jedem das Seine. Es liegt so ein bisschen. Ich verstehe auch nicht immer alles, muss ich sagen.
4: Ich würde sagen, du musst jetzt wahrscheinlich noch aufpassen, was du zeigst, oder? Ja.
5: ja, ich finde, wie gesagt, Schönheit ist liegt im Auge des Betrachters. Ich finde es schön, dass die Industrie offener geworden ist, was Diversity angeht, was nicht nur, also man muss nicht mehr nur dünn sein, sondern es gibt verschiedene Arten von Schönheit. Es gibt auch Models, die ich nicht verstehe. Es gibt sicher viele, die mich nicht verstehen, meine Aspekte von Schönheit. Ja, und eben Fashion Week ist zum Teil, ich habe auch schon Outfits angehabt, wo ich so gedacht habe, oh Gott. Aber es ist eine coole Erfahrung und eben Fashion Week sind Trendsetters und aus dem kann man machen, was man will.
4: Und Job ist Job, oder?
5: Job ist Job und zahlt ist zahlt.
4: Aber gibt's schön gesagt, aber gibt's oder hast du schon Anfragen gehabt, die du abgelehnt hast, weil die Mode nicht gepasst hat, sei es jetzt rein visuell, aber vielleicht auch, keine Ahnung, ethisch, aus ethischen Gründen vielleicht?
5: Kann ich sagen. Also visuell eigentlich nicht, weil ich finde, das Coole an meinem Job ist, nur weil ich so einen Job habe, muss ich es ja privat nicht tragen. Und ich bin sozusagen Canvas, eine leere Leinwand, wo ein Job darf und etwas damit kreiert wird. Und ich finde das eine coole Erfahrung. Jobs abgelehnt, ja, habe ich schon gewisse Kunden, also hauptsächlich aus Pelzgründen, weil ich einfach keine Pelz mehr mache. Ich hatte dort vor fast 9 Jahren mein letztes Pelz-Shooting gemacht und auch nach dem Job, brüllend meinem Agent angerufen und gesagt, hey, ich kann das nicht und ich möchte das nicht vertreten. Aber sonst mache ich eigentlich sehr viel mit.
4: Aber das ist ja auch mega schön, oder? Wenn man dann auch mal ein gewisses Level erreicht hat, wo man dann kann sagen, das will ich einfach nicht mehr machen, oder?
5: Ja. Ja, eben, und wie du sagst, das gewisse Level muss man halt auch leider zuerst erreichen. Oder man muss am Anfang schon so ein bisschen mehr mitmachen und sagen, okay, dankbar sein, die Opportunity ergreifen und ja, mit der Zeit. Und ich glaube, auch wenn das Einkommen dann stimmt, kann man dann auch selbstbewusster sagen, das mache ich nicht.
4: Eben, aber man sagt ja schon, oder, als Model, man darf einfach nicht wählerisch sein eigentlich, oder?
5: Ja.
4: Wobei, das hat sich ich, eben, als Außenstehender, habe das Gefühl, in den letzten Jahren hat sich das auch ein bisschen gewandelt, oder?
5: Ja.
4: Also es gibt viel mehr Models, die heute auch einstehen für Tierschutz oder auch für aus menschlichen Gründen, oder? Mhm. Das hat sich schon sehr gemacht.
5: Also ich finde, auch seit den 90er hat sich das halt extrem verändert, weil früher sind es so ein bisschen die Celebrities gewesen und klar schaut man zu denen auf, aber es ist mehr so cool, was für eine coole Welt. Und ich glaube, heute auch mit den sozialen Medien, mit den ganzen Plattformen, hat man auch ein bisschen mehr Verantwortung, was die jüngere Generation angeht. Und man darf auch ein bisschen mehr offener sein, was die Meinung, ja, was man für Meinungen hat. Und ich glaube, da haben sich extrem viele Models dafür eingesetzt, ob es darum geht, wie die Make-up-Artisten mit gewissen Models umgehen, wie man vorbereitet ist und weiss nicht was. Die Verantwortung ist sicher gewachsen, was das betrifft.
4: Und handherum gibt es Marken, die du gerne mal würdest widerspiegeln, gerne mal würdest repräsentieren.
5: Ja. Ja, also ich glaube, es gibt so viel und es gibt jedes Jahr, oder wenn nicht, ich meine, Fashion wird immer schneller. Es ist nicht immer so gut für unseren Planeten, aber es gibt immer mehr, was man möchte machen. Ich glaube, durch das, dass es in immer wieder neu erfindende Industrie ist, ist die Liste, glaube ich, nie wirklich fertig bei mir.
4: Was ist im Moment so angesagt? Mega aktuell?
5: Aktuell sind eigentlich so ein bisschen, also ich bin jetzt zurückgekommen im November von New York und jetzt bin ich einfach so ein bisschen Kundendatabase am Aufbauen in Europa und arbeite viel in London, Italien, Deutschland und so ein bisschen alles von Katalog zu E-Com, zu Advertorials, Editorials und ja, also was sicher noch das Ziel ist, ist Vogue. Das ist immer etwas Cooles und das kann man, glaub, von dem kann man, glaube ich, auch nie genug bekommen.
4: Wenn man dir so zulässt, eben, reisest um die ganze Welt, überall ein bisschen ein Jöppli. Das Glamouröse, das wir ganz am Anfang angesprochen haben, aber Model sein, das zu arbeiten, das ist ein Knochenjob. Also ja. Das ist wirklich, nimm uns mal mit ein bisschen in so einen Alltag rein.
5: Ja.
4: Beschreib uns mal den härtesten Modeltag von deinem Leben.
5: Ja, also der härteste Modeltag von meinem Leben. Es gibt viele Occasions, wo man gute Erfahrungen und schlechte Erfahrungen hat. Desto mehr, dass man reist, desto mehr hat man die Chance, dass man eine Flugverspätung hat, desto mehr muss man am Flughafen übernachten und das ist zum Teil halt nicht so glamourös. Ich hatte schon Jobs gehabt, die nicht so gut organisiert waren, wo ich glaube 3 Mal am Tag zurück an JFK und wieder heim bin, weil einfach der Flug nicht gestimmt hat. Das war zum Beispiel Kuba. ja, aber jetzt auch einfach als simples Beispiel, zum Beispiel wenn wir auf Location shooten, wie jetzt in Italien, wo ich war, morgen um 5 Uhr aufstehen, Hair und Make-up um 6 Uhr, 15 Minuten zum Morgen, 1 Stunde an die Location fahren, 15 Stunden shooten, vielleicht eine halbe Stunde, 40 Minuten Mittag, wenn überhaupt. Dann muss man wieder zurück, Hair und Make-up auffrischen und dann wieder zack, zack, zack shooten. Pausen gibt es sehr wenig. Und ja, also ich habe jetzt in Italien 2x 15 Stunden Tag hinter mir und das ist schon ein bisschen ausgedrückt wie eine Zitrone am Schluss.
4: 15 Stunden. Was macht man 15 Stunden lang beim Shooten?
5: Es ist so, die Industrie hat sich verändert, auch durch die Pandemie, aber einfach immer in dem Sinn, dass Leute immer mehr wollen für das gleiche Geld. sagen wir es mal so, das heisst, als ich angefangen habe modeln, wenn wir Einkommen machen, das ist das, was man zum Beispiel bei, nennen wir jetzt PKZ oder H&M oder irgendwas, das ist, wenn man online kauft, das sind mehr Models Einkommen, die das dann repräsentieren. Und früher sind das mal so 15 Outfits am Tag gewesen. Und also ich habe mittlerweile zum Teil 60. Und das ist, macht das mal innerhalb von einem normalen Arbeitstag für das Model ist 10 Stunden. Je nachdem, wie der Kunde ist, tut man nach 12 Stunden anfangen verrechnen. Je nachdem, vielleicht schon nach 10. Überstunden werden auch nicht immer bezahlt. Ja, aber es ist wirklich so ein bisschen, man muss halt immer mehr machen fürs gleiche Geld, weil man halt auch durch das, dass fast jeder Model ist, auf sozialen Medien auch unterboten wird. Und das ist so ein bisschen schwierig zum Koordinieren.
4: Was ist mit diesen Kleidern? Darfst du die behalten?
5: Selten. Also ich habe Kunden, mit denen arbeite ich schon seit Jahren zusammen, die dann vielleicht mal sagen, hey, den Pulli findest du mega schön, den kannst du haben. Aber es ist wirklich meistens früher öfters gewesen während der Shows. Und dann ist es aber nicht mal so gewesen, dass man bezahlt wird, sondern man ist dann so, hey, look, du kannst Trade, nennt man das. Dann, anstatt dass du bezahlt wirst, bekommst du die Kleider. Es sind nicht immer die tollsten, weil es sind meistens Samples, die noch nicht ganz fertig genäht sind oder so. Und man kann damit machen, was man will.
4: Also auch das ist eine Illusion, oder? Die Models haben nicht zwingend einfach einen vollgestopften Kleiderschrank mit Kleidern, die sie behalten dürfen. Auch ihr müsst für Kleider zahlen.
5: Ja, wir arbeiten auch für das.
4: Die Modelbranche hat ja, wenn wir zum Zurückkommen zu den Schönheitsidealen, ein bisschen zwielichtigen Ruf. Oder zum einen werden Models mega bewundert, oder? Weil sie denken, boah, das ist mega cool, das Modeln und das Umreisen. Es hat eine gewisse Ausstrahlung. Und gleichzeitig hat das Model-Sein oder die Modelbranche auch immer noch so ein bisschen den Ruf von diesen magersüchtigen Models auf dem auf dem Laufsteg. Modekonzert stehen diesbezüglich ja immer wieder in der Kritik. Ich glaube, im Interview im Blick hast du, glaube ich, mal gesagt, man wird schnell zu einem Stück Fleisch. Mhm. Also ist das immer noch so krass? Also,
5: ja, ich glaube, das habe ich vorhin ein bisschen angesprochen mit Diversity. Also es ist sicher offener. Man hat bis vor, ich glaube, fast 4 Jahre nie jemanden gesehen, ich sage immer übergrösse normale Menschen. Wir sind alle so, wie wir gemacht sind. Es gibt Girls, die sind nicht natürlich dünn und müssen vielleicht ein bisschen etwas machen dafür. Und dann gibt es Girls wie mich, die natürlich schlank sind, die einfach das Glück haben, dass sie wirklich essen können. Und ja, aber es ist ein harter Lifestyle und ein balancierender. Also ich mache meinen Sport und nicht zum dünner sein, sondern zum fit sein. Aber die Industrie ist sicher noch offener, was verschiedene Körpergrößen und Körpertypen, also Menschen angehen. Ja, aber ich glaube, es ist also für mich das Härteste war immer Fashion Week. Weil dann ist halt wirklich, es ist nicht mehr, dass die dich dünner haben wollen, sondern du bist halt einfach wirklich, du fährst in New York an, machst wirklich vom Morgen um 8 Uhr bis am Abend um 10 Uhr Castings, bist nur am Umrennen, dabei solltest du noch irgendwo essen, stehst zum Teil stundenlang dort, dann gehst du auf London, machst das Gleiche für 3 Tage, dann gehst du auf Mailand, dann gehst du auf Paris. Und das sind dann wirklich 3 bis 4 Wochen, wo halt in New York bist glücklich, weil alles fast 24 Stunden offen hat, du bekommst immer irgendwo etwas zu essen im Park. In Paris ist das ein bisschen schwieriger, wenn du am Morgen um 1 fertig bist mit dem Fitting für die Show. Ja, und dort bin ich wirklich so ein bisschen am Ende und habe gefunden, jetzt heim in die Schweiz essen. Ja.
4: Also es ist mehr ein Zeitproblem, das Essen. Ja. Es ist nicht, dass man euch das aufzwängt, sondern dass ihr eigentlich keine Zeit habt, um etwas zu essen. Jetzt hast du gerade New York angesprochen. Mhm. Du hast 12 Jahre lang in New York gelebt. Bist,
5: 10 Jahre.
4: Ja. Und bist seit kurzem zurück in der Schweiz. Mhm. Warum eigentlich?
5: Ah, viele Gründe. Also ich bin seit längerem darüber am Nachdenken, ob ich zurückkommen will. Und ich habe fast 1 Jahr und 8 Monate in New York verbracht während der Pandemie. Und dort halt New York nochmal ein bisschen anders gesehen. Und es hat sich sehr verändert während der Pandemie. Ich habe nicht die tollsten Erfahrungen gemacht. Und habe einfach gemerkt, dass es extrem wichtig ist, dass man die Familie nahe bei sich hat auch. Und ja, bin dann zurück in die Schweiz gekommen letzten Sommer. Habe einen Monat, 1,5 Tage verbracht und dann einfach irgendwie so ein bisschen, irgendetwas hat Klick gemacht und ich habe gemerkt, wie fest ich es vermisse.
4: Hast du das Gefühl, wenn die Pandemie früher gekommen wäre, dass der Entscheid vielleicht auch früher gekommen wäre oder wenn die Pandemie später gekommen wäre oder gar nicht gekommen wäre, dass das vielleicht gleich so in dir schon ein bisschen geschlummert hat?
5: Es hat immer ein bisschen mehr in mir geschlummert. Ich habe immer lustigerweise gesagt, so, ich glaube so mit 30, auf die 30 zu komme ich zurück in die Schweiz. Weil du einfach irgendwie kommst ein bisschen das Alter, wo du dir eine Beziehung vorstellen kannst, wo du dir ein bisschen vorstellen kannst, ein bisschen ruhiger zu werden, ein bisschen weniger auf der Welt also hin und her zu reisen. Und ich persönlich kann mir nicht vorstellen, in New York eine Familie zu haben. Und das war auch einer der Gründe gewesen.
4: Als ich das erste Mal in New York war, bin ich massiv älter als du bei meinem ersten Besuch in New York. Aber ich war überfordert mit dem, mit dieser Grösse, mit nicht einmal der Stress. Ich finde, New York ist relativ, ist nicht einmal so eine gestresste Stadt. Jetzt im Vergleich mit Zürich finde ich Zürich viel schlimmer. Aber die Grösse und die ja genau, Tokio. Aber die Dimensionen, wie hast du das gehandelt? So als junge Frau? So.
5: Eigentlich relativ gut, weil ich glaube, man hat ein gewisses anderes Elan, wenn man mit 18, 19 auf New York geht, als mit 8, 29. Man hat ein bisschen andere Vorstellungen vom Leben und macht vielleicht ein bisschen andere Sachen. Aber ich finde New York von vielen Orten, wo ich war, eigentlich am vereinfachtesten, was die Navigation und alles angeht. Und, ja.
4: Das ist sehr geometrisch.
5: Ja, sehr quadratisch.
4: Das stimmt. Ja, und es ist überschaubar.
5: Kann nicht viel falsch machen. Ja, aber ich habe immer eine spezielle Beziehung mit New York und ich werde New York immer lieben. Aber 10 Jahre ist eigentlich auch sehr viel, um an einem gleichen Ort passiert zu sein für ein Model.
4: Aber es macht sich gut im Lebenslauf, oder? Wenn man sagt, man wohnt in New York.
5: Aber irgendwann, finde ich, muss man sich dann fragen, oder habe ich mich dann selber gefragt, bin ich in New York, weil das Ego so ein bisschen ist, hey, ich bin in New York, genau. Oder ist die Seele wirklich happy? Und das habe ich halt wirklich extrem gemerkt während der Pandemie.
4: New York, London, Zürich, Tokio, das sind so die Städte, wo man so ein bisschen gelebt, gelebt als Model, oder?
5: Ja.
4: Aber wenn ich dich so zuhöre, eben wirklich vermissen, du hast jetzt New York nicht?
5: Die Stadt selber nicht, nein. Nicht wirklich. Dort habe ich wirklich so ein bisschen nicht so tolle Erfahrungen gemacht. Also ich bin dann wirklich eine Zeit lang nur noch mit Pfefferspray raus, weil ich wirklich viel mal assaulted, ich weiß gar nicht, wie man das auf Deutsch sagt, also gemacht. Mhm. Einfach viel mal in Situationen gekommen bin, wo ein bisschen brenzlig waren. Die Energie hat sich sehr verändert und es ist immer noch nicht wirklich am Zurückkommen. Und ich bin schon immer ein Naturmensch gewesen. Es sind so die Kindheitserinnerungen, die man als Kind nicht so wertschätzt, habe ich dann irgendwie in New York sehr vermisst, wie einfach ein bisschen in den Wald laufen, mehr Natur um sich herum haben und ja.
4: Nach 10 Jahren hat man den Central Park dann einmal gesehen, gell?
5: Ja, und es ist also, du kannst im Central Park auch nicht irgendwie hocken und einfach mal, du kommst nicht von den Menschen weg. Und ich bin halt, wenn man alleine ist, bewusst und sich das aussucht und mit dem klarkommt, ist das ein

0: und alles dort aufgebaut. In einer Zeit, in der sich andere ja dann da das Umfeld aufbauen. Jetzt bist du in Zürich. Und wie ist das? Musst du jetzt, fährst du jetzt da bei Null an? Oder klopfst du bei Leuten, die vor 10 Jahren das letzte Mal gesehen hast? Sagst du, ich bin im Fall wieder da? Oder wie? Ja. Wie muss man sich das heimkommen? Vorstellen, zurück in die Schweiz. Wie hast du jetzt auch wieder eingelebt?
1: Eigentlich relativ gut. Also, meine engsten und längsten Freunde sind wirklich tatsächlich auch Freunde, die ich habe, seit ich 13, 14 bin. Klar verliert man viele Freundschaften, wenn man viel unterwegs ist. Nicht jeder versteht den Job, nicht jeder kommt damit gut klar. Man hat sich auch Momente, wo man nicht so geerdigt ist, wie man sollte sein, durch das, was man in einem Business ist. Aber nein, also, es war wirklich schön gewesen. Und ich habe halt durch Technologie, dank der Technologie, auch die Beziehungen können pflegen. Ich weiß auch nicht mit irgendwie 18 auf Korea bin. Skype hat kaum funktioniert. Du bist fast 2 Monate dort und telefonierst einmal. Das ist dann schon schwierig. Aber dank der Technologie ist es einfacher, Beziehungen zu pflegen. Und ich muss nicht von null anfangen. Ich bin ja immer wieder zurückgekommen. Es ist ja nicht so, dass ich in den letzten 10 Jahren nie in der Schweiz war.
0: Aber es ist ja was anderes. Immer wieder zurückkommen ist ja auch das Erholen. Und man hat ja dann, meistens macht man sich ja dann einen mega Stress, weil man alle will sehen.
1: Ja, so lustig ist das. Ja, aber so ist es.
0: Irgendwann ist mir ein Punkt, wo man sagt, jetzt mag ich nicht mehr.
1: Ja.
0: Genau. Schauen wir noch schnell in die Zukunft. Also Modeln ist immer noch bei dir Priorität Nummer 1.
1: Solange wie es geht.
0: Jetzt habe ich aber gerade gelesen, so muss man ein eigenes Kaffee haben. Wäre auch mal ein Traum von dir, gell?
1: Ja. Ja, ich träume sehr viel. Momentan habe ich so ein bisschen viel, was ich möchte machen. Ich habe eine Sustainable Collection, die ich gerne möchte machen, um so ein bisschen Fast Fashion bekämpfen, ist ein bisschen ein böses Wort, aber einfach zum zeigen, dass man auch umweltfreundliche Sachen kann, Basic Pieces kann kombinieren im Alltag, damit man ja Kleider ein bisschen wiederverwendet und ein bisschen wegkommt von dem, nur etwas einmal anziehen und weg, weil der Planet leidet sehr. Ich bin sehr leidenschaftlich, was unseren Planet angeht, was Vegansein angeht. Vielleicht noch ein Kochbuch, irgendwann mal in Zukunft für meine Lieblingsveganen Rezepte, dass ich ja meinen Blog habe. Hat Yoga-Ausbildung gemacht während der Pandemie. Das hat mir sehr geholfen. Ich mache momentan Ateminstruktionsausbildung, kann man so sagen.
0: Das finde ich sehr spannend. Habe ich gerade letztes Jahr etwas im Fernsehen, Schnaufübungen.
1: Ja.
0: Und ich bin überrascht gewesen, was man alles kann bewältigen kann, wenn man richtig schnauft.
1: Ja, nein, das hat mir sehr geholfen. Also ich war sehr klaustrophobisch gewesen, als ich angefangen habe zu reisen. Ich hatte sehr lange Mühe, zum Teil 14 Stunden im Flug gewesen. Und das Einzige, was mir wirklich geholfen hat, ist Atem. Also ich arbeite sehr viel mit Schnaufen, Therapie, Trauma lösen und so. Und ich bin sehr leidenschaftlich, der Welt zu helfen und darum möchte ich so ein bisschen auch in die Richtung gehen. Aber natürlich, momentan ist finanzielles Modeln viel besser als Yoga, darum.
0: Ja, aber es fängt ja schon an, wenn man will gut tun, muss man bei sich selber anfangen.
1: Das ist es so. Ja, man kann ja nicht Menschen helfen, wenn man selber nicht in einem guten Punkt im Leben ist.
0: Aber das finde ich noch spannend, oder? Du als Model, es ist ja schon ein stressiger Job, du bist viel unterwegs und so, dass du eigentlich erst jetzt mit dem anfängst, so Yoga.
1: Ich habe jung damit angefangen, Entschuldigung, wenn ich drin rede, aber ich habe sehr jung mit Yoga angefangen und meine Mami ist eine sehr, sehr, sehr, sehr tolle Persönlichkeit und hat mir so viele schöne Sachen als Kind auf den Weg gegeben, wie Homöopathie, Kinologie, selber auch Reiki gemacht und dadurch habe ich auch meine Reiki-Ausbildung gemacht, was so ein bisschen energieheilig ist und ich bin immer so ein bisschen auf dem Weg gewesen, aber früher haben wir so Sachen nicht unbedingt auf Networks teilt und ich glaube, darum hat man ein bisschen einen persönlicheren Bezug zu mir mit Instagram und alles, wo ich das Zeug ein bisschen mehr teile. Also ich bin schon länger dran mit Poetry und Meditation und all das Zeug, aber früher halt nicht so teilt mit der Öffentlichkeit.
0: Ich will nochmal schnell auf das Thema Schweiz zurückkommen. Wir sind schon fast am Ende von unseren 26 Minuten. Du bist ja in Zürich zu Hause. Du bist so lange weg gewesen. Wie lernst du die Schweiz jetzt quasi neu kennen, neu erleben, neu entdecken? Was passiert mit dir im Moment, wenn du so durch die Schweiz laufst, fahrst?
1: Ich verliebe mich jeden Tag neu, muss ich ganz ehrlich sagen. Also ich war ja in Ascona vorletztes Wochenende und durch Weggis und so heimgefahren, wo ich persönlich gar noch nie gewesen bin. Man erkennt also gewisse Sachen wie nochmal neu in der Schweiz. Die Sauberkeit, die Öffentlichkeit der Menschen, also die Herzlichkeit, die in New York auch da ist, aber es ist ein bisschen oberflächlicher und wirkt amigs nicht so authentisch wie in der Schweiz. Ich habe in New York immer Autos gemietet, um irgendwo hinzugehen. In der Schweiz habe ich mein Auto gekauft, ich habe Freiheit, ich kann Sachen machen, ich kann mir spontan Spontanität und durch das, dass ich halt wirklich immer nur so 2-3 Wochen da gewesen bin, wenn überhaupt, und dann, wie du vorher gesagt hast, versuchst du, den Druck irgendwie zu machen, um alles unter einen Hut zu bekommen, das

0: Das habe ich halt nicht und ich kann es mehr geniessen, wenn ich die Leute sehe. Ich habe den Druck nicht von wegen, hey, ich habe die Woche in dem Zeitraum muss ich uns, mit uns sehen und sonst funktioniert es nicht. Ja.
1: Was ist das, was dich auf was hast du dich am meisten gefreut, wieder in der Schweiz zu haben?
0: Familie. Wirklich? Also meine ja, weil ich meine, wenn du 15 Jahre immer unterwegs bist und halt die Distanz immer hast, ist es schon nicht immer einfach. Ja.
1: Ist lustig, ich habe vor kurzem von einer Reise zurückgekommen und etwas, was mich am meisten beschäftigt hat, und ich sage es gar, was es ist, ich habe dann ein bisschen in meinem Umfeld herumgefragt, was ist eigentlich bei uns das Wichtigste, wenn ihr im Ausland seid oder grundsätzlich, wenn ihr verreist und so, öffentliche WC.
0: New York, keine Chance.
1: Ganz schlimm, öffentliche ja. WC, da sind wir in der Schweiz mega verwöhnt, auch ja. Da ist nicht immer alles mega sauber so. Und so.
0: Ja, aber also schon zu einem gewissen Level.
1: Es ist also zum Teil ganz schlimm, ich denke so, ja, jemand, der viel unterwegs ist, kann sicher viel über öffentliche WC berichten, oder? Selbst an den Flughäfen, also das ist so, und ich finde, anhand von dem merkt man doch, in welchem schönen Land wir leben.
0: Mein Papi hat mal etwas Gutes gesagt. Er hat gesagt, wenn du weißt, ob das Restaurant fein ist, also fein, ob die Küche sauber ist, gehst du zuerst aufs WC und das jagt mich.
1: Meine italienische Großmutter hat das beobachtet auch bei mir. Ich bin als Kind immer, wenn wir in einem Restaurant sind, zuerst aufs WC. Und lustig, sie hat beobachtet, entweder hatte ich Hunger nachher oder nicht. Und das ist bei mir gar nicht so bewusst passiert. Das hat sie mir erst später gesagt. Das ist immer lustig. Und dann hat sie herausgefunden, dass je nachdem, wie es WC, habe ich Hunger gehabt oder nicht. Aber das ist wirklich das ist lustig.
0: Ich war in Paris vor einem Monat oder ein bisschen mehr. Das ist damals schwieriger, wenn so viel hin und her ist. Wo bin ich jetzt und wann? Aber, und dann habe ich auch wirklich irgendwie 6-7 Castings gehabt, den ganzen Tag umeinander gelaufen mit dem Shadow. Und die WCs dort, wo manchmal mit in den Dingen stehen, sind nicht so schön. Dann bin ich auch dort rein und dann so gedacht, die Schweiz hat es schon gut.
1: Das stimmt, uns geht es wirklich gut. Jetzt hast du gerade noch den Shadow, das ist dein Hündchen. Du hast schon angesprochen, schade, hast du ihn nicht mitgenommen. Aber
0: ja,
1: nächstes Mal darfst du ihn mitbringen.
0: Er wäre ein bisschen eifersüchtig gewesen, er musste ein paar Fragen beantworten, die niemand versteht.
1: Also gut, nein, also meine allerletzte Frage, die darfst du mir kurz beantworten, wenn man so einen Fashionista, sagt Fashion, ist ein schwieriges Wort, Fashionista ist. Welche Stadt muss man denn sehen?
0: Ja. New York auf jeden Fall. Also Streetstyle und so Mode finde ich in New York wirklich am coolsten. Tokio habe ich sehr cool gefunden, Paris. London finde ich nicht so beeindruckend, was das angeht. Wenn so Paris und New York, eigentlich am meisten New York leben sich die Leute wirklich aus.
1: Gut, also wenn ihr fashion-affin seid, dann geht auf New York, machen es gleich wie Anja Leuenberger. Ich bedanke mich vielmals für die 26 Minuten, dass du uns mitgenommen hast in deine Modewelt.
0: Ja, ich habe es versucht, so gut wie möglich zu machen.
1: Wunderbar,
0: danke
1: super
0: vielmals.
1: Ja, und Top 3 gibt es selbstverständlich auch in einer Woche wieder. Dann auch wieder gut angelegt, wie immer selbstverständlich. Macht's gut und bis bald.
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1: Ich bin Raoul Häglin. Guten Morgen. Die Schweiz und Marokko wollen künftig Personen mit unbefugtem Aufenthalt besser in ihre Heimatländer zurückführen können. Vertreter der beiden Länder haben in der marokkanischen Hauptstadt Rabat eine entsprechende Vereinbarung verabschiedet. Die Übereinkunft sieht ein beschleunigtes Verfahren vor im Bereich der Identifizierung und Rückführung dieser Personen. Demnach soll eine Identifikation nicht mehr rund 150 Tage dauern, sondern maximal 30. Bei einem Selbstunfall in Feraldorf hat sich gestern Abend ein Rollerfahrer schwer verletzt. Der 44-Jährige geriet in einer Linkskurve über den Fahrbahnrand, touchierte eine Mauer und stürzte. Er musste mit dem Helikopter in ein Spital geflogen werden. Die genaue Unfallursache wird untersucht. Die Polizei sucht Zeugen. In Visp wurde gestern zum ersten Mal in diesem Jahr in der Schweiz die 30-Grad-Marke geknackt. Damit ist der erste Schweizer Hitzetag des Jahres markiert. Meteo News schrieb auf X, dass dies ziemlich früh ist. Der früheste bisherige Hitzetag wurde allerdings am 2. Mai 2005 in Chur verzeichnet. An der Heim-Eishockey-WM gewinnt bei den gestrigen Abendspielen in der Gruppe A Finnland gegen Großbritannien mit 4:0 und in der Gruppe B gewinnt Schweden mit 3:0 gegen Italien.
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2: Heute Samstag, ähnlich wie gestern, viel Sonnenschein und sommerliche 28 Grad. Aktuell noch ein bisschen frischer. 12 Grad in Matzingen, in Ramsen und in Buchs, Zürich.
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2: Es sieht überall gut aus, bis auf einer Strecke. Dort braucht es wirklich sehr viel Geduld. Und zwar auf der A2 Luzern Richtung Gotthard zwischen Erstfeld und Göschene. 12 Kilometer Stau. Bedeutet einen Zeitverlust von 2 Stunden. Auf mehreren Abschnitten immer wieder mal stocken und stehen. Empfohlen wird darum die Alternativroute via A13 San Bernardino-Tunnel. Zusätzlich für Reisende nach Italien empfohlen die Alternativroute via A9 Simplon oder der grosse St. Bernhard. Oder dann der Autoverlad Lötschberg. Wegen Wetter müssen wir aber nicht gehen. Ihr habt es gehört, wir haben auch hier wunderbares Wetter bis fast 30 Grad.
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2: 2 Minuten nach dem 7. Schönen guten Morgen. Schön verbringen der diesen Samstag hier bei uns. Sind ihr schon im verlängerten Pfingstwochenende oder eher auf dem Weg zu arbeiten? Geben Sie mir doch gerne durch. Via WhatsApp können wir zusammen telefonieren und interagieren. Bin ja schliesslich auch am Arbeiten. Allen anderen, die noch im Bett sind.

0: Schönen guten Morgen. Es ist 40 Minuten nach dem 7.
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0: Nach zwei Wochen eine Pause im Formel 1-Zirkus geht es das Wochenende wieder. In der Nacht auf heute war das Qualifying für den GP von Kanada. Genau gesagt in Montreal. Christoph Fischer, was meinst du, was liegt da drin? Wer sind Favoriten?
2: Ja, alle Frau der Kimi Antonelli, der bis jetzt schon 100 Punkte geholt hat, schon dreimal auf dem Podest gestanden ist in dieser Saison. Er ist sicher der Top-Favorit auch für das Rennen Deutsche in Kanada. Hinter ihm der George Russell aktuell, also beide Mercedes-Piloten jetzt vorderst vorne in der Tabelle. Ja, das Auto, das ist Top-Favorit auch an diesem Wochenende und sonst natürlich die üblichen Verdächtigen mit Ferrari, mit McLaren und mit Red Bull, die natürlich auch eine gute Chance auf den Sieg haben.
0: Herausfinden tun wir es dann am Sonntagabend, 10 Uhr am Abend, Schweizer Zeit.
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0: Guten Morgen, das ist schon der Top in 2 Minuten, ist es 7:30.
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0: Ja, nächstes Wochenende ist es weit, am 30. Mai, der Tag von der guten Tat. Und auch ihr seid da gefragt. Wir wollen von euch wissen, wann habt ihr das letzte gute Tag gemacht? Habt ihr einen geplant? Oder was macht ihr so? Wie zum Beispiel Andrea aus Frauenfeld, die dich da gemeldet hat.
2: Wenn ich mit dem ÖV unterwegs bin, zum Beispiel Bus fahren in der Stadt und ich sehe, dass jemand kommt zu zäckeln, dann habe ich diesen Leuten immer die Türen auf. Weil die Busfahrer sind meistens recht gestresst und warten nicht. Und ich finde einfach aber so, es gibt mir nichts zu tun und die Leute haben meistens mega Freude und bedanken sich und ich wäre auch froh, wenn es jemand für mich machen würde.
0: Absolut, Andrea, da gehöre ich auch dazu. Manchmal auf den Bus am Springen und ein bisschen knapp und dann bin ich froh, gibt es Leute wie dich, Andrea, die mir da Türen aufheben. Der Buschauffeur, der wird sich auch freuen und denken, Kopf, ich muss meinen Fahrplan einhalten.
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0: Heute Samstag viel Sonnenschein und herrliche sommerliche Temperaturen. 28 Grad erwarten wir. Geht eine leichte Brise. Aktuell in Rossrüthi 10 Grad. Vielleicht dort noch das Pullöverli für die, die kalt haben. In Wil 12 und Dainge 13 Grad.
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0: Ja, eine Meldung, die macht mir ein bisschen Sorgen. A2 Luzern Richtung Gotthard, zwischen Altdorf und Göschenen. 16 Kilometer Stau. Verkehrsüberlastung und ein Zielverlust von 2 Stunden und 30 Minuten. Für Reisende nach Italien wird empfohlen, die Alternativroute via A9, Simplon, Gross St. Bernhard zu nutzen oder der Autoverlad Lötschberg. Und die zweite Meldung, Luzern Richtung Gotthard, in der Höhe Erstfeld, auch dort schon Stau. Und zwar bei der Ausfahrt. Einfach immer auf der Autobahn bleiben und viel Geduld haben. Wegen dem Wetter könnt ihr aber da bleiben. Wir haben die Temperatur am Pfingstmendig bis 30 Grad.
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0: Guten Morgen, kurz vor dem 8. Wir haben sie die meisten 80er und 90er und mit dieser starten wir auch gerade die neue Stunde. Wir reisen ins Jahr 1989, da bin ich sogar geboren. Grossartige Nummer von Coma Lambada. Einen guten Morgentanz vielleicht?
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4: Ich bin Raoul Häglin. Guten Morgen. Mehr als 2000 Menschen haben sich gestern Abend auf dem Bundesplatz in Bern versammelt, um für Klimagerechtigkeit und gegen die Zuwanderungsinitiative der SVP zu demonstrieren. Auf mitgeführten Transparenten waren Slogans zu lesen wie CO2 statt Menschendeckeln und unser Problem sitzt nicht im Schlauchboot, sondern im Privatjet. Der Klimastreik warf der SVP in seinem Aufruf vor, sie betreibe mit ihrer 10 Millionen Schweiz-Initiative ein Ablenkungsmanöver. In einem Mehrfamilienhaus im Kreis 3 ist in der Nacht ein Feuer ausgebrochen. Der Notruf ging kurz nach 2 Uhr ein. Beim Eintreffen der Feuerwehr stand die betroffene Wohnung bereits im Vollbrand. Rund 30 Personen mussten von Schutz und Rettung evakuiert werden, teilweise mittels Fluchthaube oder über die Autodrehleiter. 2 Personen wurden anschließend hospitalisiert. In Südkalifornien droht ein Lagertank mit gefährlicher Chemikalie zu explodieren. Deshalb wurden vorsorglich rund 40.000 Anwohner evakuiert. Nach Angaben von Behörden ist die Chemikalie hochgiftig und leicht entzündbar und wird für die Herstellung von Kunststoffen verwendet. Um ein weiteres Aufheizen des Tanks zu verhindern, wurde er mit Wasser von außen gekühlt. Zusätzliche Probleme verursacht ein defektes Ventil. An der Heim-Eishockey-WM gewinnt bei den gestrigen Abendspielen in der Gruppe A Finnland gegen Großbritannien mit 4:0 und in der Gruppe B gewinnt Schweden mit 3:0 gegen Italien. Die Schweiz spielt heute Nachmittag ihr zweitletztes Vorrundenspiel und zwar gegen Ungarn.
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0: Aktuell 14 Grad in Poppelsen, 15 Hoffeld, Atmos ebenso 15 Grad. Heute wird sommerlich, ähnlich wie gestern, Temperaturen noch wärmer, 28 Grad. Eine leichte Bise lässt sich die Arme ein bisschen frischer anfühlen, als es ist. Sonnencreme aber auftragen, ganz wichtig.
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0: Auf der A2 Luzern Richtung Gotthard zwischen Altdorf und Göschenen unterdessen schon 16 km Stau, etwa 2,5 Stunden länger braucht ihr. Wenn ihr unterwegs sind, Richtung Süden, Reisende nach Italien wird empfohlen, die Alternativroute via A19, Simplon, grossen Dank Bernhard zu nutzen oder den Autoverlad Lötschberg. Dann auf der A2 Luzern Richtung Gotthard bei der Höhe Erschfeld haben wir Stau. Und auf der A13 Sarganser Richtung Chur zwischen Trübach und dem Sarganserland auch Stau. Fahrt vorsichtig und viel Geduld wünsche ich euch.
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0: Ja, also wegen dem Wetter muss man jetzt nicht unbedingt in den Süden, ausser man braucht mehr als 30 Grad. Wenn über Pfingsten nämlich auch das Wetter da bei uns im Topland sensationell. Macht nachher schnell einen Ausblick mit dem Peter Wick. Wird euch sagen, wie warm es wird und wie das Wetter am Pfingsten ist. Jetzt 3 Minuten nach dem Achri. Schönen guten Morgen.
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0: Entschuldigung, das ist jetzt, nein, müssen wir jetzt, weißt du, fangen wir mal an, weil wenn ich hure mit Fingern.
1: Ja, nein, und ich kann auch einfach, ich kann so müssen lachen, also, weil du das so geil eingehst. Es gibt wirklich herrliche Temperaturen im Sendegebiet und ich glaube, es bleibt noch ein bisschen so, die ganzen Pfingsten, oder?
0: Ja, sieht super gut. Warte, ein bisschen ruhig. Das Vögel zwitschert.
1: Das ist schön, das ist schön.
0: Das ist der Morgen.
1: Natur,
0: nein, die
1: pur.
0: Sind immer. Nein, ah, hast du gehört?
1: Ja.
0: Wunderschön.
1: Hast du bei dir ein Vogelhaus?
0: Ich habe einen Vogel. Von dem her kommt es nicht drauf an.
1: Also, eine Familie. Nein, unter einem Dach. Sehr schön.
0: Ja, genau. Wir sind alle ein bisschen zusammen. Wir geniessen uns. Temperaturtechnisch, ja, geht es darauf an den Pfingstenmorgen. Und heute haben wir so 28 bis 29 Grad. Am Pfingstmontag 30 Grad. Die Sonne strahlt eigentlich über alle Backen und kämpft dann mit dem blauen Himmel und vorher schafft. Also, nein, es ist einfach perfektes Wetter. Grundsätzlich, ich mag mich nicht erinnern, wenn es mal so schön und eben so stabil war an den Pfingsten mit diesen Temperaturen, ohne Gewitter, ohne irgendwelche Sachen. Und ich muss auch sagen, temperaturtechnisch ist es zwar hoch, es geht drauf bis eben auf 30 Grad, aber die Nächte kühlen gut ab. Ich erwarte so 12 bis 14 Grad. Und das heisst, ich bin auch mal zu Häusern und deine Hütten und deine Villa, Entschuldigung, und natürlich auch die Wohnungen gut durchlüften in der Nacht, sodass man es dann gut aushaltet den Tag durch. Und auch die Luftfeuchtigkeit bleibt tief. Und was wir auch haben, es ist eine leichte Beise, am Sonntag sogar eine mässige Beise. Das ist natürlich super angenehm, aber super gefährlich, wenn man dann den gestellten Körper, wie von dir, Flevi, den rausstellt am Körper und zünden, dann spürt man eben dann die Hitze nicht, wenn die Beise über deinen Körper überstreichelt.
1: Dann ist man wieder also, rot, oder?
0: Ja, ist das? Dann ist man rot. Also, genau. Das ist genau das mit dem Leben.
1: Okay. Hey, also, dann ist ja, nimmst du das Pullöverli und Decke mit, weil in deinem Vogelhäuschen zur Nacht könnte es ein bisschen frischer sein.
0: Zwitscher, Zwitscher. Ja, komm, weißt du was? Zwitscher ab.
1: Ciao, ciao.

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0: da habe ich ein bisschen zu früh abgedruckt. Haben Sie es gemerkt? Ich wollte euch gerade sagen, wie wunderbar das Wetter ist und man es geniessen kann. Und von lauter Freude habe ich schon das Knöpfchen gedruckt. Ja, das ist, wenn man am Morgen eben jetzt ganz konzentriert ist, kurz vor 8:30. Es gibt jetzt aber gerade 30 Minuten zum Durchschnaufen mit dem Topmix aus 4:10. 30 Minuten lang die meisten 80-90er. Und das erst noch ohne Unterbruch. Wir starten mit Genesis, Nelly Furtado mit dabei oder der Zucchero.
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0: Es gibt einen herrlichen, schönen Tag. Wir haben heute schon darüber geredet. 16 Grad aktuell in Hinwil, Rorschachau, 17 Teilingen, geht aber alles noch weiter rauf. Wir haben sommerliche 28 Grad.
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0: Dann habe ich 3 Meldungen und alles betrifft die Strecke Richtung Süden. A2 Luzern Richtung Gotthard zwischen Altdorf und Göschenen 16 km Stau. Dort braucht ihr etwa 2,5 Stunden länger. Auf der A2 Luzern Richtung Gotthard in der Höhe Erfeld haben wir Stau dort bei der Ausfahrt. Es wird empfohlen, die Alternativroute für Reisende nach Italien via A9, Simplon, Grosse St. Bernhard oder der Autoverlad Lötschberg zu nutzen. Dann auf der A13 Sargans Richtung Chur zwischen Tröbach und dem Sarganserland dort auch Stau. Etwa 15 Minuten länger brauchen wir. Alle unterwegs kommen gut und sicher ans Ziel.
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Guten Morgen, das ist Radio Top. Kurz vor dem 9 sind wir zurück nach dem News-Update mit ganz guter Musik. Natürlich fokussiert auf die meisten 80er und 90er, unter anderem mit Man at Work.

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7: Ich bin Raoul Hegling. Guten Morgen. Mehr als 2'000 Menschen haben sich gestern Abend auf dem Bundesplatz in Bern versammelt, um für Klimagerechtigkeit und gegen die Zuwanderungsinitiative der SVP zu demonstrieren. Auf mitgeführten Transparenten waren Slogans zu lesen wie «CO2 statt Menschendeckeln» und «Unser Problem sitzt nicht im Schlauchboot, sondern im Privatjet». Der Klimastreik warf der SVP in seinem Aufruf vor, sie betreibe mit ihrer 10 Millionen Schweiz-Initiative ein Ablenkungsmanöver. In einem Mehrfamilienhaus im Kreis 3 ist in der Nacht ein Feuer ausgebrochen. Der Notruf ging kurz nach 2 Uhr ein. Beim Eintreffen der Feuerwehr stand die betroffene Wohnung bereits im Vollbrand. Rund 30 Personen mussten von Schutz und Rettung evakuiert werden, teilweise mittels Fluchthaube oder über die Autodrehleiter. 2 Personen wurden anschließend hospitalisiert. In Südkalifornien droht ein Lagertank mit gefährlicher Chemikalie zu explodieren. Deshalb wurden vorsorglich rund 40'000 Anwohner evakuiert. Nach Angaben von Behörden ist die Chemikalie hochgiftig und leicht entzündbar und wird für die Herstellung von Kunststoffen verwendet. Um ein weiteres Aufheizen des Tanks zu verhindern, wurde er mit Wasser von außen gekühlt. Zusätzliche Probleme verursacht ein defektes Ventil. An der Heim-Eishockey-WM gewinnt bei den gestrigen Abendspielen in der Gruppe A Finnland gegen Großbritannien mit 4:0 und in der Gruppe B gewinnt Schweden mit 3:0 gegen Italien. Die Schweiz spielt heute Nachmittag ihr zweitletztes Vorrundenspiel und zwar gegen Ungarn.
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8: In Arbon haben wir 18 Grad, Palma 16, Gossau 15. Heute viel Sonnenstrahlen, sommerliche 28 Grad erwarten wir. Geht ganz leichte Beise.
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8: Ja, nicht optimal sieht es aus auf der Nord-Süd-Achse. Da steigt nicht nur das Thermometer steigt da bei uns im Topland, sondern auch vor dem Gotthardtunnel steigt es. A2 Luzern, Richtung Gotthard zwischen Altdorf und Göschen und Resen schon 18 km Stau, brauchen fast 3 Stunden länger. Es wird empfohlen, die Alternativroute für Reisen nach Italien via A9 Simplon, Grosses St. Bernhard zu nutzen oder den Autoverrat Lötschberg. Dann auch bei der A2 Luzern, Richtung Gotthard, bei der Höhe Erschfeld haben wir Stau. Auf der A13 Sargans richtig kurz zwischen Trübach und dem Sarganserland Stau, dort ein Zeitverlust von 15 Minuten. Und in dem Moment kommt noch A2 Luzern richtig Gotthard zwischen Beckeried und dem Selisberg-Tunnel rein. Dort hat es Bauarbeiten und darum stocken es auch dort im Baustellenbereich. Fahrt vorsichtig und kommt gut und sicher ans Ziel.
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8: Ja, und allen unterwegs Richtung Süden, gebt mal ein WhatsApp-Tore. Haltet ihr das noch aus? Wieso tönt ihr euch das an? Es ist so warm im Topland. Wir erwarten auch da fast bis 30 Grad am Pfingstmäntig. Also, man kann gut anbleiben, aber klar, wenn du das Hotel gebucht hast, dann gehst du natürlich, oder? Ja, also, wenn ihr ein bisschen schwätzen und so langweilig ist im Stau, gerne schnell ein WhatsApp direkt zu mir ins Studio durchgeben. Und übrigens, gellet, wenn ihr dann nach dem Gotthard sind und uns nicht mehr empfangen, wir haben eine App, TopNow-App, im App Store abladen. Dann könnt ihr uns auf der ganzen Welt hören. Mein Name ist Flavio Gammertzind. Schönen Samstagmorgen.
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0: Ganz genau, Viertel ab 9 ist es hier auf Radio Top. Ja, gestern Morgen komme ich da arbeiten und wen sehe ich wieder da vorne am Empfang rumstrielen? Der Andi, was hast du wieder gemacht?
1: Ich bin am Panini-Bildli kleben gewesen, weil unsere Radio-Top-Hörerin Meli ist vorbeigekommen und hat mit mir angefangen Panini-Bildli zu täuscheln. Und ich musste nicht kleben mit dir.
0: Ah, schön. Ach, darum bist du da so lange beschäftigt gewesen. Ist denn das Panini-Bild jetzt etwa voll? Ich sehe dich jedes Mal kleben, wenn ich da vorbeikomme.
1: Ich weiss aber nicht, wie viele tausend Kleber in das Scheissheftli rein müssen. Es ist noch nicht voll. Und ich habe aber auch noch ein bisschen Zeit, weil Corinna habe ich herausgefordert, bis zum ersten Spiel muss es voll sein. Ich bin auf gutem Weg.
0: Okay, kann man dich noch unterstützen, irgendwie, wenn Hörer auch tauschen mit dir?
1: Unbedingt, ich brauche noch ein paar.
0: Also, ihr Paraguay ist fast voll, Anik.
1: Paraguay ist wirklich fast voll. Nein, ich brauche wirklich noch ein paar Bildchen und ihr dürft euch jederzeit melden. Ihr könnt uns ein WhatsApp ins Studio schicken, den Kontakt findet ihr in der TopNow-App. Und ich gehe am Mittwoch, am 27. gehe ich auf Adorf an die Tauschbörse.
0: Hm, interessant.
1: Ja, das ist irgendwie am Nachmittag dann. So werde ich dann mit irgendwelchen Kindern meine Bilder nicht täuscheln.
0: Der Andi und die Kinder. Also, der Mittwoch dort. Und wenn ihr noch ein paar Bilder für ihn habt. Er ist aber schon fast voll. Aber er tauscht noch gerne sein Panini-Heftli da. Ich blättere noch ein bisschen in
1: die Schöne. Ja, du musst ihm ein bisschen Sorge heben.
0: Aber dick ist es so viel Mann.
1: Sorge heben bitte.
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0: Guten Morgen, wir läuten das Pfingstwochenende, 3 Minuten vor dem 21:30 Uhr, das ist Radio Top Singer wieder zurück mit 30 Minuten Nonstop Music, 12 Hits ohne Unterbruch, unter anderem mit Bonnie Tyler, Nickelback oder Roxette. Für jeden sicher etwas mit dabei.
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0: In Liberswil beim Coniland haben wir 17 Grad, Zwitterbach St. Gallen 18, Poppelsen schon 19 Grad. Heute Samstag viel Sonnenschein, sommerliche Temperaturen 28 Grad erwarten wir mit einer leichten Beise.
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0: Auf der 1 Nordring Richtung St. Gallen. Zwischen dem Limmataler Kreuz und dem Gubri steht stocken. Dann auf der Nord-Süd-Achse und reissen 19 km Stau. Schaffen wir die 20 km, frage ich mich langsam. Ja, von 1,5 Stunden habe ich das Gefühl, ist ein Kilometer mehr. Zeitverlust von 3 Stunden und 10 Minuten haben wir dort. Darum, wer auf Italien muss, empfohlen wird die Alternativroute via A9, Simplon, Grosse St. Bernhard oder der Autoverlad Lötschberg. Auf der A2 Luzern Richtung Gotthard, auch in der Höhe Erstfeld, haben wir Stau und auf der A13 Sarganz Richtung Chur. Zwischen dem Trübach und dem Meienfeld-Tunnel dort eben so Stau. Etwa ein Zeitverlust von 15 Minuten. Allen unterwegs viel Geduld, kommen gut und sicher ans Ziel.
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0: IM. In 3 Minuten ist es 10 Uhr, dann das nächste News-Update mit allen wichtigen Meldungen aus der Region, der Schweiz und der Welt. Und nachdem wir zurück mit den meisten 80er und 90er.
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0: Doch zuerst sind wir auf der Suche nach ganz vielen guten Taten. Hast auch du vielleicht irgendeine gerade kürzlich vollbracht? Dann gib sie durch, am besten per Sprachnachricht. WhatsApp im Studio, den Kontakt dazu findet ihr in der Top Now App. So hat das zum Beispiel auch Andrea als Frauenfeld gemacht.
2: Wenn ich mit dem ÖV unterwegs bin, zum Beispiel Bus fahren in der Stadt und ich sehe, dass jemand kommt zu zäckeln, dann habe ich diesen Leuten immer die Türen auf. Weil die Busfahrer sind meistens recht gestresst und warten nicht und ich finde einfach aber so, es gibt mir nichts zu tun und die Leute haben meistens mega Freude und bedanken sich und ich wäre auch froh, wenn es jemand für mich machen würde.
0: Finde ich super. Ich gehöre auch dazu, wenn ich dann mal Bus fahre, dann muss ich auch mal auf den Bus rennen, oder? Wenn es so knapp ist und ich da den Fahrplan nicht im Griff habe. Super gute Tat, Andrea. Nur der Buschauffeur, der wird auf 180 und denkt, nein, mein Fahrplan!
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5: Ich bin Rahel Hedlin. Wie können die Friedensgespräche zwischen der Ukraine und Russland wieder in Gang gebracht werden? Darüber haben sich die wichtigsten europäischen Verbündeten mit dem ukrainischen Präsidenten Volodymyr Zelensky beraten. Der russische Präsident Wladimir Putin hatte sich zur Einbindung der Europäer bereit erklärt und Ex-Bundeskanzler Gerhard Schröder als Unterhändler ins Spiel gebracht. Bundesrat Ignazio Cassis hat in Athen die neue Schweizer Botschaft eingeweiht. Sie vereint unter einem Dach die Botschaft, die Schweizer Schule für Archäologie und eine Kulturstiftung. Cassis führte unter anderem auch Gespräche mit dem griechischen Verteidigungsminister, um Fragen zur regionalen Sicherheit zu klären. Nach einer Gasexplosion in einer chinesischen Kohlemine in einer nordchinesischen Provinz ist die Opferzahl auf 90 Tote gestiegen. Das teilen chinesische Staatsmedien mit. Wie viele Personen weiterhin in der Mine eingeschlossen sind, ist unklar und auch die genaue Ursache des Unglücks wird weiterhin untersucht. Ungarn will nun doch nicht aus dem Internationalen Strafgerichtshof mit Sitz in Den Haag austreten. Das kündigte der neue Ministerpräsident Péter Magyar an. Den Austritt eingereicht hatte vor mehr als einem Jahr Magyars Vorgänger Viktor Orban. Dieser begründete den Schritt unter anderem mit dem Haftbefehl gegen den israelischen Ministerpräsidenten Benjamin Netanyahu.
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0: Das Thermometer steigt und steigt, fast wie der Staum Gotthard. Zu dem können wir nachher. In Höri haben wir aktuell 20 Grad, Nislau 21, Herblingen 22 Grad. Wir erwarten heute 28 Grad, geht eine leichte Beise. Darum hat man das Gefühl, es ist gar nicht so heiß, aber braucht man schon Sonnencreme, wenn man da lange an der Sonne ist und das Brüstchen filetiert.
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0: Auf der 1, Bernex und Gallen, zwischen Dietrich und dem Gubristocken, dann auch weiter beim Rastplatz Balderswil Nord und dem Dreieck Zürich-Ost, dann auf der Nord-Süd-Achse, da haben wir jetzt die erste Meldung, Luzern Richtung Gotthard, zwischen Beckeried und Seelisberg-Tunnel, dort kurzfristige Sperrungen wegen der Bauarbeiten, dann auf der A2, Luzern Richtung Gotthard, zwischen Altdorf und Göschenen, jetzt haben wir es geschafft, 20 Kilometer Stau, ein Zeitverlust von 3 Stunden und 20 Minuten, es wird empfohlen über die A9, Simplon, Gross St. Bernhard zu fahren oder den Autoverlad Lötschberg. Viel Geduld für alle, die im Stau sind.
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0: Ja, und ich kann euch nur sagen, also wegen dem Wetter müsst ihr nicht in den Süden, außer ihr braucht 30 Blatt plus vielleicht. Und wenn ihr das Hotel bucht, dann ja, verstehe ich sie auch, oder? Die 200 Stutz, die lassen wir nicht gerne liegen. Dann würde ich vielleicht mir auch die 3,5 Stunden weg. Wobei, da braucht man dann schon mehr als eine Nacht, oder? Weil sonst lohnt sich das also nicht bei diesem Stau. Am Montag nehme ich auch einen Rückstau, natürlich. Aber wir schauen jetzt mal zuerst auf die Bodentemperaturen, oder? Wir wissen, findest du Montag, wird es bis 30 Grad. Sind die Becher aber auch schon warm, oder? Ich habe gerne ein bisschen warm temperiert, vielleicht nicht gerade 40 Grad, aber so 25 plus wäre schon gut. Wie die Temperaturen im Topland aussehen, gerade als nächstes, schönen Morgen.

Schönen guten Morgen, das ist Radio Top. Jetzt sind gerade 9:15 Uhr. Ja, endlich ist es da. Das warme Wetter, sommerliche Temperaturen. Heute wird es um die 28 Grad. Morgen und am Montag noch heißer, teilweise.

0: schon 23.
1: Ja, das ist aber auch schon angenehm. Dann mache ich gerade den Delfin. Kennen Sie den?
0: Ja, ist gut. Schönen Nachmittag.
1: Schönen, tschüss. Okay. So, dann gehen wir doch noch in den Kanton St. Gallen. Mal schauen, beim Freibad Lerchenfeld. Wie sieht es euch da aus? Ja, da ist der Flavio von Radio Top. Ich kann schnell fragen, sind ihr bereit mit dem Body?
0: Ja, wir haben sie offen.
1: Wie sind die Temperaturen?
0: 18 Grad ist Wasser.
1: Ui.
0: Und ja, morgen ist sicher besser.
1: Ist aber frisch, hä?
0: Ja, frisch.
1: Aber ich mache gleich den Köpfe. Los schnell.
0: Ja. Kein Problem.
1: Super. Ciao, ciao.
0: Ciao.
1: Also, richtig frisch. Schauen wir mal, wie es in der Schlossparty in Frauenfeld aussieht.
0: Frauenfeld,
1: ja, Sali, da ist der Flavio von Radio Top.
0: Hallo.
1: Ich wollte schnell fragen, wie sind die Temperaturen bei euch so? Können wir kochen und betteln?
0: Ja, sicher, logisch.
1: Wie warm ist es? 22. Da mache ich gerade die Schraube. Ja. Kennst du? Schraube, okay, los. Gehörst du Schraube?
0: Ja.
1: Das war ein bisschen eine billige. Klar. Wir kommen vorbei, sind ihr bereit?
0: Okay, danke.
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0: Grossartige Musik von Eros Ramazzotti. Und mit so grossen Hits gehen wir auch in die nächste halbe Stunde. Die meisten 80er, 90er ohne Unterbruch, gerade für euch.
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4: In Buchzürich haben wir 20 Grad, Matzing 21, Oberhallau 22. Heute gibt es herrliche, sommerliche 28 Grad mit einem leichten Beisenwind, der das Ganze etwas erträglicher macht.
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4: Es ist ein Unfall auf der A3 Zürich, der Kurs zwischen Reichenburg und Bilte, darum Stau, verändert die Verkehrsführung. Es ist auf einen Fahrstreifen verengt, braucht etwa 15 Minuten länger. Dann auf der 1 Bern Richtung St. Gallen, zwischen Dietig und dem Gubli-Stockerz. Auf der 1 St. Gallen Richtung Zürich, zwischen dem Rastplatzbald und Wil-Nord und dem Dreieck Zürich-Ost, braucht ebenso länger. Dann auf der Nord-Süd-Achse, da ist immer noch nicht so cool. A2 Luzern Richtung Gotthard zwischen Beckeried und dem Selisberg-Tunnel. Dort haben wir Bauarbeiten, darum kurzfristige Sperrungen. Dann auf der Nord-Süd-Achse nochmal vor dem Gotthard zwischen Altdorf und Göschenet 20 km Stau, über 3 Stunden und 20 Minuten Länge braucht er. Am besten via A9 Simplon Gross St. Bernhard oder im Autoverlad Lötschberg fahren, für die, die auf Italien wollen. Und auf der A2 Luzern Richtung Gotthard in der Höhe Erstfeld auch dort Stau bei der Ausfahrt. Fahren vorsichtig und kommen gut und sicher ans Ziel.
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0: bringt die Stimmung vom Süden. Da ist Topland. Ricky Epoveri bei uns auf Radio Top. Eine wunderbare Nummer aus dem Jahr 1981. Und mit ganz viel 80er und 90er gehen wir auch die neue Stunde. Unter anderem mit dem Bon Jovi oder dem Seal.
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7: Ich bin Rahel Hegling. Wie können die Friedensgespräche zwischen der Ukraine und Russland wieder in Gang gebracht werden? Darüber haben sich die wichtigsten europäischen Verbündeten mit dem ukrainischen Präsidenten Volodymyr Zelensky beraten. Der russische Präsident Wladimir Putin hatte sich zur Einbindung der Europäer bereit erklärt und Ex-Bundeskanzler Gerhard Schröder als Unterhändler ins Spiel gebracht. Bundesrat Ignazio Cassis hat in Athen die neue Schweizer Botschaft eingeweiht. Sie vereint unter einem Dach die Botschaft, die Schweizer Schule für Archäologie und eine Kulturstiftung. Cassis führte unter anderem auch Gespräche mit dem griechischen Verteidigungsminister, um Fragen zur regionalen Sicherheit zu klären. Nach einer Gasexplosion in einer chinesischen Kohlemine in einer nordchinesischen Provinz ist die Opferzahl auf 90 Tote gestiegen. Das teilen chinesische Staatsmedien mit. Wie viele Personen weiterhin in der Mine eingeschlossen sind, ist unklar und auch die genaue Ursache des Unglücks wird weiterhin untersucht. Ungarn will nun doch nicht aus dem Internationalen Strafgerichtshof mit Sitz in Den Haag austreten. Das kündigte der neue Ministerpräsident Péter Magyar an. Den Austritt eingereicht hatte vor mehr als einem Jahr Magyars Vorgänger Viktor Orban. Dieser begründete den Schritt unter anderem mit dem Haftbefehl gegen den israelischen Ministerpräsidenten Benjamin Netanyahu.
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0: Super warme Temperaturen heute in Regensdorf, jetzt 22 Grad, Arbon 23, Biberen, Schaffhausen 22 Grad. Wir erwarten heute Temperaturen bis 28 Grad.
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0: Zwei Unfälle, A1 Bern Richtung Zürich, zwischen der Verzweigung Bierfeld und Neuhof, dort stockt es. Unfall auf dem linken Fahrstreifen. A3 Zürich Richtung Chur zwischen Lach und Bilden, Stauweg mit Unfall, dort auf eine Fahrbahn verengt, braucht etwa eine halbe Stunde länger. Dann auf der A1 Bern Richtung St. Gallen zwischen Dietrich und dem Gubri stockt es, in der gleichen Richtung beim Rastplatz Balderswil Nord und dem Dreieck Zürich Ost. Auf der Nord-Süd-Achse Luzern Richtung Gotthard zwischen Buochs und dem Selisberg-Tunnel, dort Verkehrsüberlastung. Etwa 15 Minuten länger wegen kurzfristigen Sperrungen vom Selisberg-Tunnel wegen der Baustelle. Allgemein vor dem Gotthard-Ende 20 km Stau, etwa 3 Stunden und 20 Minuten länger. Für Reisende nach Italien wird empfohlen die Alternativroute via A9, Simplon, Grosse St. Bernhard oder Autoverrat Lötschberg. Und auf der A13 ganz richtig kurz zwischen dem Trüebach und dem Meierfeld-Tunnel. Dort Stau etwa 15 Minuten länger braucht. Alle unterwegs eine gute und sichere Fahrt.
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0: für alle St. Gallen-Fans könnte morgen ein kleiner Traum in Erfüllung gehen. Cup-Finale, nein, Pfingstmäntig ist es, glaube ich. Jetzt muss ich selber schnell studieren. Über das reden wir gerade als nächstes ab bei uns. Und vor allem Top, ich habe noch Zeit, um zu schauen, wenn das Finale ist.
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0: schönen guten Morgen. 19 Minuten nach dem 11 Uhr auf Radio Top. Ja, und morgen, da hoffen natürlich alle St. Gallen-Fan auf den Cup-Titel. 57 Jahre ist es her, wo St. Gallen das letzte Mal einen Cup gewonnen hat. Und da mit dabei gewesen ist der Kurt Grünig. Und er ist mir jetzt gerade zugeschaltet. Kurt, magst du dich noch erinnern?
1: Ja, das ist klar. Ich kann mich schon noch erinnern. Es ist ja schon ein paar Jahre her und St. Gallen hat jahrelang probiert, die letzten Jahre den Cup endlich zu holen. Und es ist ja die Zeit, dass die den Cup einmal gewinnen. Und gegen Unterklassiker sollte es ja möglich sein.
0: Das meint man so, gell? Aber die Losern, die sind eben schon noch irgendwie so ein bisschen peppig. Habe ich die Spiele, die ich verfolgt habe, habe ich das Gefühl, das tönt einfach auf dem Papier.
1: Ja, gut. Das muss man natürlich so sagen. Man darf nicht sagen, die schlimmer auf sicher. Und dann verlierst. Das ist in einem Cup-Match immer möglich. Und meine, die haben ja auch ein paar Matches gegen Oberklasse nicht gewonnen. Also man muss schon aufpassen. Aber eigentlich darf es das nicht passieren, dass die den Cup nicht holen.
0: Also deine Prognose für morgen, Kurt?
1: Ja, meine Prognose ist eigentlich klar. St. Gallen ist ja eine Spitzenmannschaft heute. St. Gallen ist nicht mehr wie vor 15 Jahren. Und jetzt, wenn ein B-Club kommt, also in der Challenge League, dann ist das natürlich vom Tempo her ein Riesenunterschied. Und wenn St. Gallen so die Aufgabe angeht, was ich ja glaube, die haben jetzt viermal Anlauf genommen, für den Cup zu holen. Und dann muss es natürlich gelingen.
0: Also wir sind gespannt, wir werden es mal erfahren. Du bist live im Stadion. Dein Resultat-Tipp, Kurt?
1: Ja, 3-0.
0: Ui, klar und deutlich. Viel Spass am Match, hebst du Sorge?
1: Ja, danke.
0: Wer dein zweiter Cup-Titel mit St. Gallen, Kurt?
1: Ja, nein, das ist nicht mehr St. Gallen, oder? Das ist ein bisschen her, oder? Ich habe ja mit Zürich die Cups

0: Sie macht 69 St. Gallen, 70 und 72 mit Zürich und 75 mit Winterthur.
1: Sehr schön, da haben wir alle Vereine von unserem Sendegebiet abdeckt, Kurt. Und heute im Herzen natürlich ein grosser Zürich-Fan, oder?
0: Ja, eigentlich gut. Ich wohne natürlich in Zürich. Du musst ein bisschen schauen und Zürich tun natürlich auch verfolgen, das ist klar.
1: Ja, du, solange du nicht GC sagst, ist alles gut, Kurt.
0: Ja, GC. Bin ja mal im Donnerstagclub gewesen.
1: Das auch noch. Kurt, wir machen wieder ein bisschen Musik, würde ich sagen. Wir gehen ins Jahr 1983, der Police. Da bist du vermutlich nur mit dem Gabriolet unterwegs gewesen und hast all deine Medaillen getragen, oder? Und so durch die Landstraße gefahren.
0: Nein, das war nicht so schlimm gewesen. Das ist nicht wie heute. Heute ist es anders.

0: Schönen guten Mittag, das ist Radio Top. Jetzt sind gerade 11:30 Uhr. Wir sind gerade wieder zurück mit dem 30 Minuten Nonstop Top Mix aus 4 Jahrzehnten. 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
0: Wunderbares Wetter, Sonne schön am Schienen, 23 Grad im Buchzüri, Ramsen und Matzingen. Heute erwarten wir sommerliche 28 Grad bei einer leichten Bise.
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0: Viel los auf der Strasse. Haben wir mal zwei Unfälle an 1 Bahn Richtung Zürich. Zwischen der Verzweigung Bierfeld und Neuenhof dort stocken. Wegen linken Fahrstreifen gesperrt ist. Dann haben wir auf der A3 Zürich Richtung Chur zwischen Lach und Bilderstau. Auch ein Unfall dort. Verändert die Verkehrsführung. Nur ein Fahrstreifen befahrbar. Ein Zeitverlust von etwa 40 Minuten haben wir dort. Auf der A3 Zürich Richtung Chur zwischen Schindelegi und Pfäffiken stocken. Auf der 1 Bahn Richtung St. Gallen zwischen Dietig und dem Kubrisch. Dann auch beim Limmataler Kreuz braucht es länger oder beim Brüttiseller Kreuz. Auf der Nord-Süd-Achse vor dem Gotthardtunnel unterdessen schon 21 km Stau, 3 Stunden und 30 Minuten länger haben wir. Darum wird die Alternativroute via 9 Simplon, Grosse St. Bernhard oder der Autoverlad Lötschberg empfohlen. Das, weil auch der San Bernardino-Stau hat, dort 20 km Stau. Ihr braucht dort 2 Stunden und 40 Minuten zwischen Meierfeld und Bodutz. Fahren vorsichtig und kommen gut und sicher ans Ziel.
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0: Das ist Radio Top, kurz vor dem 12. sind wir wieder zurück mit den meisten 80er und 90er. Zuerst schauen wir, was es heute Abend im Fernsehprogramm gibt.
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0: Braun gebrannt im Sommerlook sind das Badhosen, oder was hast du da?
2: Nein, das sind kurze schwarze Hosen.
3: Vielleicht zu kurz.
0: Vielleicht zu kurz. Also ja, so gesehen bin ich aber nicht im Fernsehen.
2: Nein,
0: also, schade, tut uns leid. Wir müssen uns persönlich mal besuchen kommen. Was hast du für Themen bei dir?
2: Das Studio ist ja nicht so warm und sonnig. Also, was für Themen hast du gefragt?
0: Ja, hast du etwas?
2: Wir haben tatsächlich auch bei dem wunderschönen Wetter gibt es Top News. Mhm. Und es wird trainiert heute in der Tennishalle zu Urdorf, geschwitzt und wiederholt plus Sportteam bereitet sich da nämlich auf die National Summer Games im Zug von Special Olympics vor. Die Sportwettkämpfe sind für Menschen mit einer geistigen Beeinträchtigung. Und wir sind bei diesen Vorbereitungen dabei gewesen. Dann haben wir ein ganz herziges Thema im Blättli zu Frauenfeld. Gibt es nämlich Nachwuchs.
0: Yeah.
2: Die Bilder lohnen sich und machen gute Laune. Und gute Laune macht auch die Afro-Pfingsten da zu Winterthur noch bis zum Montag im Zeichen von der Lebensfreude. Und es ist zum 36. Mal jedes Jahr gewachsen und das Jahr unter neuer Leitung, die frische Impulse gibt.
0: Gute, schöne Bilder und viel
2: Jö. Jawohl, viel Lebensfreude.
0: Viel Jö, nicht nur wegen dem Moderator.
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5: Ich bin Rahel Hegling. Die bevorstehende Abstimmung zur 10 Millionen Schweiz war laut CH Media Zeitung ein Thema einer Bundesratssitzung. Demnach rief Bundesrat Beat Jans seine Regierungskollegen dazu auf, sich aktiv im Abstimmungskampf einzubringen. Zudem soll die Kommunikation der Regierung für den Fall einer Annahme der Vorlage departementsübergreifend vorbereitet werden. Dies, weil eine Annahme der Vorlage fast alle Departemente, außer das Verteidigungsdepartement, betreffen würden. Die EU und Mexiko haben nach 10-jährigen Verhandlungen die modernisierte Fassung ihres Handels- und Partnerschaftsabkommens unterzeichnet. Die EU exportiert jährlich Waren im Wert von rund 53 Milliarden Euro nach Mexiko und importiert Güter für rund 34 Milliarden Euro. Mit dem modernisierten Abkommen hebt Mexiko fast alle bestehenden Zölle auf EU-Einfuhren auf. Die USA verschärfen ihre Regeln für Anträge auf eine Green Card. Interessenten für einen dauerhaften Aufenthalt in den USA sollen künftig das Verfahren in ihrem Heimatland abschließen, wie die Einwanderungsbehörde bekannt gibt. Damit würden die Hürden für den Erhalt der Green Card höher gesetzt. Bisher war es unter bestimmten Bedingungen möglich, sich auch in den USA dafür zu bewerben. Die französische Polizei hat 4 Männer verhaftet, die verdächtigt werden, im September im Berner Jura an einem Diebstahl beteiligt gewesen zu sein. Dabei wurde eine grosse Menge Gold und Ersatzteile für Luxusuhren gestohlen. Die Männer sind zwischen 20 und 40 Jahre alt. Sie wurden unter Anklage gestellt und in Untersuchungshaft genommen.
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0: Herrliche Temperaturen, 24 Grad, Satz Moos, Hofeld 21, Poppelsen 23. Heute erwarten wir sommerliche 28 Grad. Eine leichte Beise, so halten wir das auch ein bisschen besser aus.
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0: Viel los auf der Straße mit einem Unfall auf der Eisbahn Richtung Zürich zwischen Megenwil und Neuenhof. Darum Stau, etwa 20 Minuten braucht ihr dort länger. 40 Minuten länger braucht ihr auf der A3 Zürich Richtung Chur zwischen Lachen und Pilten. Auch dort hat es einen Unfall gegeben. Dann auf der A3 Zürich Richtung Chur zwischen Schindeligi und Pfäffiken stocken sie auf dem Nordring und beim Limmataler Kreuz sowie beim Brütisellen Kreuz. Dann auf der A2 Luzern Richtung Gotthard zwischen Buchs und dem Selisberg-Tunnel. Dort 20 Minuten Stau, etwa 4 Kilometer sind das. Wechselführige Sperrung beim Selisberg-Tunnel wegen einer Baustelle. Auf der Nord-Süd-Achse weiter vor dem Gotthard-Tunnel zwischen Altdorf und Göschenen und Resen 21 Kilometer Stau. 3 Stunden und 30 Minuten länger brauchen wir dort. Für Reisende nach Italien wird die Alternativroute via 9 Simplon, Grosse St. Bernhard oder der Autoverlad Lötschberg empfohlen. Weil auf der A13 ist ganz richtig San Bernardino zwischen Maienfeld und Bonaduz 20 Kilometer Stau. Auch dort sehr viel Stau. Braucht etwa 1 Stunde 40 und dann auf der A2 Luzern Richtung Gotthard bei der Höhe Hirschfeld auch dort Stau bei der Ausfahrt. Fahren vorsichtig und kommen gut und sicher ans Ziel.
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0: Mein Name ist Frau Gammensind. Schön verbringen wir den Samstag hier mit Radio Top. Ich habe gute Musik für euch parat und apropos gut, wünsche euch einen guten.

0: Zusammen mit Maroon 5 wird es Viertel ab 12 hier bei uns auf Radio Top. Und heute könnte es vielleicht ja wieder so am Fernsehen tönen.
1: Das ist das nächste Tor. Ja, 4-0. Ja, und Hischler, 5-0. Das ist schon das nächste. Wieder Tor. 7-0.
2: Stängeli.
0: Grossartige Stimmung hier im Schweizer Fernsehen diese Woche beim 19-0-Sieg gegen Österreich. Und heute ist die Schweiz wieder am Spielen. 20:04 geht es los. Schweiz gegen Ungarn. Und wenn ihr ZSC-Fans sind oder schon mal am ZSC-Spiel gewesen sind, dann kennt ihr diese Stimme. Er ist sozusagen Goalstimme vom ZSC, der Jovi Marti, Stadionspeaker vom Z. Im Februar war er der Olympische Spiel als Speaker und jetzt auch an der Weltmeisterschaft hier bei uns in Zürich. Jovi, funktioniert deine Stimme noch bei so viel Goal, die für die Schweizer Nazi-Stefan

0: Ja, es verdrückt dich fast im Moment, was an Stimmung beim Schweizer Match wirklich auch bis runter kommt. Ich meine, bis zu mir runter, stell dir mal vor, bis aufs Eis bei den Spielern. Und was die Spieler ja immer wieder sagen, ist, dass es eine super Stimmung ist, dass Fans super sind. Also das kann ich wirklich nur bestätigen. Es verdrückt dich wirklich fast. Es ist so laut, es ist so euphorisch, es ist so leidenschaftlich. Es ist so einfach schön schweizerisch. Es ist alle, eine ganze Nation steht hinter dem Team.
1: Und wie ist das eigentlich so jetzt als Speaker? Musst du da möglichst easy going, neutral bleiben, wenn du die Schweizer Goal schießt, oder darfst du voll raushauen?
0: Nein, gar nicht. Also ich habe ein Protokoll zum Befolgen. Ich muss neutral sein. Das heisst, wenn ich jetzt ein bisschen euphorischer im Schweizer Team jetzt das Goal sage, müsste ich es theoretisch genau gleich machen beim Gegner. Aber da ja auch das Fanlager massiv mehr übergewichtig ist im Sinn aus Schweizer Sicht, würde sie halt eben auch nicht gut tönen. Nein, aber es ist wirklich so, ich habe ein Protokoll zum Folgen und bin in dem Sinn neutral. Muss dir aber auch gestehen, dass sich der eine oder andere Spieler gerade vom ZSC ein bisschen gewundert hat, wieso das so ist. Und mich gefragt hat, ob es mir gut geht, wieso dass ich die Goal nicht so anlege, wieso. Und dann habe ich eben auch müssen erklären, dass das halt das Protokoll ist, wo halt einfach bei internationalen Spielen muss befolgt werden.
1: Das erklärt einiges. Also Joey Marti, Stadionspeaker, nicht nur vom ZSC, sondern auch hier an der Weltmeisterschaft in Zürich. Heute Abend kann man ihn wieder hören. Schweiz gegen Ungarn, 20:04.
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0: Schönen Mittag, Topland, jetzt dann gerade 12:30.
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0: Herrliche Temperatur im Sendegebiet, schon 24 Grad in Natzmoos, Hofel 21, Regensdorf 23. Wir erwarten heute 28 Grad am Nachmittag.
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0: Auf der 1 Bern Richtung St. Gallen zwischen Zürich-Seebach und dem Dreieck Zürich-Oststädte Stocken. Auf der 1 Bern Richtung Zürich zwischen Megenwil und Neuenhof Stau wegen dem Unfall etwa 20 Minuten länger brauchen wir dort. Dann auf der A3 Zürich Richtung Chur zwischen Lach und Pilten Stau immer noch wegen dem Unfall. Auch auf der A3 Zürich Richtung Chur zwischen Schindelegi und Pfäffiken Stocken. Auf dem Nordring beim Limmataler Kreuz und beim Gubrisch brauchen wir Geduld. Dann auf der A2 Luzern Richtung Gotthard zwischen Buocht und dem Selisbergtunnel 4 km Stau, etwa 20 Minuten länger brauchen wir. Das Tunnel wird immer wieder mal gesperrt, das wegen der Baustelle. Vor dem Gotthardtunnel selber 20 km Stau, 3 Stunden und 20 Minuten länger braucht. Für Reisende nach Italien wird empfohlen die Alternativroute via A9, Simplon, Grosse St. Bernhard oder der Autoverlad Lötschberg zu nutzen. Dann auf der A3 soll ganz richtig San Bernardino zwischen Mainfeld und Bonaduz Stau, dort 20 km etwa 1 Stunde und 40 braucht er länger. Bitte bleibt auf der Autobahn. Alle unterwegs, viel Geduld. Kommen gut und sicher ans Ziel.
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0: Es ist eins. 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
14: Ich bin Rahel Hegling. Die bevorstehende Abstimmung zur 10 Millionen Schweiz war laut CH Media Zeitung ein Thema einer Bundesratssitzung. Demnach rief Bundesrat Beat Jans seine Regierungskollegen dazu auf, sich aktiv im Abstimmungskampf einzubringen. Zudem soll die Kommunikation der Regierung für den Fall einer Annahme der Vorlage departementsübergreifend vorbereitet werden. Dies, weil eine Annahme der Vorlage fast alle Departemente, außer das Verteidigungsdepartement, betreffen würden. Die EU und Mexiko haben nach 10-jährigen Verhandlungen die modernisierte Fassung ihres Handels- und Partnerschaftsabkommens unterzeichnet. Die EU exportiert jährlich Waren im Wert von rund 53 Milliarden Euro nach Mexiko und importiert Güter für rund 34 Milliarden Euro. Mit dem modernisierten Abkommen hebt Mexiko fast alle bestehenden Zölle auf EU-Einfuhren auf. Die USA verschärfen ihre Regeln für Anträge auf eine Green Card. Interessenten für einen dauerhaften Aufenthalt in den USA sollen künftig das Verfahren in ihrem Heimatland abschließen, wie die Einwanderungsbehörde bekannt gibt. Damit würden die Hürden für den Erhalt der Green Card höher gesetzt. Bisher war es unter bestimmten Bedingungen möglich, sich auch in den USA dafür zu bewerben. Die französische Polizei hat 4 Männer verhaftet, die verdächtigt werden, im September im Berner Jura an einem Diebstahl beteiligt gewesen zu sein. Dabei wurde eine große Menge Gold und Ersatzteile für Luxusuhren gestohlen. Die Männer sind zwischen 20 und 40 Jahre alt. Sie wurden unter Anklage gestellt und in Untersuchungshaft genommen.
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3: In Rorschach messen wir 22 Grad, in Wil 24, Deingen 25 Grad. Heute viel Sonnenschein, eine leichte Bise, sommerliche 28 Grad.
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3: Auf der Eisbahn Richtung St. Gallen zwischen Zürich-Seebach und dem Dreieck Zürich-Ost stockt. Dann haben wir einen Unfall auf der Eisbahn Richtung Zürich zwischen Megenwil und Neuenhof. Dort verliert er etwa 20 Minuten. Dann rund um den Gubrisch oder beim Limmataler Kreuz oder auf dem Westring brauchen wir länger. Auf der A2 Luzern Richtung Gotthard zwischen Buchs und dem Selisberg-Tunnel. Dort haben wir 4 Kilometer Stau. Ein Zeitverlust von etwa 20 Minuten. Kurzfristige Sperrung vom Selisberg-Tunnel wegen Bauarbeiten. Dann weiter auf der A2 Luzern Richtung Gotthard zwischen Altdorf und Göschenen. 20 Kilometer Stau vor dem Gotthardtunnel. Ihr braucht dort etwa 3 Stunden und 20 Minuten länger. Wir empfehlen für Reisende nach Italien die empfohlene Alternativroute via 9 Simplon Grosse St. Bernhard zu nutzen oder auch den Verlad Lötschberg. Dann auf der A13 ganz richtig San Bernardino zwischen Mainfeld und Bonaduz. Auch dort 20 Kilometer Stau. Ein bisschen weniger am Warten. 1 Stunde und 40 Minuten etwa. Geht's bitte, bleibt unbedingt auf der Autobahn. Und sonst habt ihr Freifahrt im Sendegebiet. Wenn ihr etwas gesehen habt, mal auf Traffic Hotline 0848 und 3x86. Ich wünsche euch gute und sichere Fahrt.
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3: 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Mein Name ist Flavio Gavenzind. Verabschiede mich ins Pfingst-Wochenende. Morgen gibt es ein neues 80er Sonntag mit dem Stoff von 8 bis 8. Und am Montag begleitet euch der Sven Ebding ab Pfingsten und durch Pfingsten. Hebt Sorge, mein Name ist Flavio Gavenzind. Schönen Nachmittag.

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2: Ich freue mich sehr auf die heutige Folge Top hoch 3. Mein Gast ist nämlich ein Theater-Urgestein, kann man sagen, 41 Jahre Direktor vom Sommertheater Winterthur und seit 52 Jahren überhaupt im Sommertheater tätig. Das ist eine lange Zeit. Herr Rüeg, nur schnell zum Einsteigen, wie steht es bei Ihnen mit dem Lampenfieber? Ich habe gehört, je älter Sie werden, desto schlimmer ist es.
3: Ja, es ist so schlimm, würde ich jetzt sagen, wenn ich jetzt würde spielen oder muss spielen oder was immer, habe ich, sage jetzt Panik ist zu viel gesagt, aber wirklich Ängste. Und es hört dann, sage ich, zu 50% auf, wenn ich die Türe aufmache und rauskomme.
2: Aber das ist ein Bühnenproblem und jetzt nicht ein Studioproblem da, ist
3: nein,
2: alles gut,
3: nein,
2: oder?
3: Nein, du. Entschuldigung, da gar nicht.
2: Okay, wunderbar. Sie stehen ja selber immer noch regelmäßig auf der Bühne, Sie sind aber eben Theaterdirektor. Nehmen Sie uns mal mit in so einen Direktor-Alltag von einem Theater. Wie sieht ihr aus? Was machen Sie überhaupt?
3: Ich mache sehr viel. Also ich rede jetzt natürlich vom Sommertheater. Ich kann dazu sagen, ich habe am Stadttheater Chur 10 Jahre geleitet und bin einmal im Berner Theater gewesen und bin als Solothurn. Es ist sehr unterschiedlich. Aber ich rede jetzt vom Sommertheater in Winterthur. Das ist eine von der komplexesten Aufgaben, die ein Theaterdirektor hat. Ich kann anfangen, ich tue unter anderem Platz anweisen, wenn nötig ist. Spiele auch eine grosse Rolle, wenn es eine hat, die ich persönlich natürlich will. Da muss ich immer mit dem Direktor reden, ob ich das dann auch will, oder?
2: Wie muss man sich das vorstellen? Also Sie reden mit sich selber.
3: Ich rede mit mir selber.
2: Vorstellungsgespräch vor dem Spiegel.
3: Ja, und ich frage mich, ist das richtig? Also, wenn ich das Stück lese oder vom Kopf habe, denke ich, die Rolle muss ich haben. Also muss ich haben. Die kann ich mir geben. Es gibt ein ganz klares Rollenfach, das ich mir gebe, das ist klar. Ich kann nicht alles spielen. Aber der Theaterdirektor jetzt am Sommertheater, er fängt zum Beispiel nach der Saison, September, Oktober, fange ich an, wieder überlegen, was mache ich für Stück oder was will ich machen, was liegt drin. Und dazu, das mache ich dann immer im Engadin. Ich gehe auf Sils Maria, dort 10 Tage, und tue dort den groben Spielplan zurechtlegen. Also das Stück oder dieses Stück hat dann natürlich auch einige Stücke da zum Lesen. Und ich kann Ihnen sagen, Stück lesen ist furchtbar mühsam. Erstens weiss ich schon fast immer, wodurch es geht und so weiter. Aber man muss es ja gleich genauer lesen. Noch lieber, und das mache ich dann auch, also im Oktober, November, fahre ich in Deutschland umeinander oder Österreich und gehe an die Komödienhäuser in Köln, Düsseldorf und so weiter, Hamburg, Berlin, und gehe Stück anschauen. Und wenn ich ein Stück gesehen habe, also zum Beispiel, das war vor etwa 3-4 Jahren, bin ich in Köln gewesen, und da ist immer meine Frau, die mich ja begleitet, sie ist ja auch Dramaturgin, Schauspielerin und so weiter. Und da sind wir in Köln im Stück gesessen, und in der Pause habe ich gesagt, das mache ich. Und dann hat mir die Frau gesagt, nein, das kannst du nicht machen. Das kannst du nicht machen, das ist nichts für das Sommertheater. Sag ich, doch, doch, und du kannst gar nicht die Hauptrolle spielen. Jetzt hat sie gesagt, nein, das mache ich nicht. Das sage ich, doch, wann wird der Philipp Russell und du die beiden Hauptrolle spielen? So ist es dann gesehen, wurde dann ein Riesenerfolg. Und wie gesagt, so fahre ich um, schaue auch Schauspieler an. Ich gehe vorwiegend nach Deutschland schauen, vor allem bei den Jungen. Ich will nicht sagen, dass die Schweizer schlechter sind oder so, aber sie sind anders ausgebildet. Und sie sind auch sprachlich oft nicht so weit, wie die Deutschen sind, weil wir ja nach wie vor Hochdeutsch spielen. Also das ist so die Vorarbeit im Herbst bis an Winter an, im Frühling, also Frühling so Januar, Februar geht's los, indem ich dann schon muss die Regiegespräche führen, also der Regisseur bestimmen und so weiter. Dann Bühnenbilder, weil ich habe einen wunderbaren Bühnenbildner aus Berlin, der war ein grosser Bühnenbildner in, wie heißt das, in Ostberlin. Da möchte ich Geschichten dazu erzählen. Ich habe ihn eingeladen, oder ist mir empfohlen worden. Er ist aus Berlin und so weiter. Und würde gerne da bei mir Bühnenbildner sein. Dann denke ich, oje, ich lasse ihn auf Winterthur kommen. Er ist gekommen mit einem grossen PC und hat gesagt, schauen Sie, ich habe hier im ZDF, in der ARD habe ich diese Show gemacht und diese Show im Staatstheater sowieso habe ich das gemacht. Und ich dachte, oh je. Dann habe ich gesagt, wissen Sie was, wir gehen am Gescheitsten gerade zuerst unsere Bühne anschauen und dann wissen Sie sofort, ob Sie doch arbeiten können. Dann sind wir hinten im Sommertheater, es war Winter, alles verstellt und pipapo. Und dann hast du da rumgeschaut, hat alles fotografiert. Und dann am Schluss, wo wir wieder auf der Bühne sind, sage ich, und, was meinen Sie? Ja, hierher komme ich, genau hier will ich arbeiten. Und jetzt ist er etwa 7 oder 8 Jahre schon da, macht wunderbare Bühnenbilder. Und also das war für mich ein Riesenerlebnis, dass ein Mann mit deren Erfahrung zu unserem Sommertheater kommt.
2: Ich bin jetzt überrascht, oder? Die Tätigkeit als Direktor, ich habe viel mehr gedacht, ich lebe viel mehr am Bürotisch.
3: Nein. Also ich, schon. Aber eigentlich bin ich auch jetzt, wo die Saison vorbereitet wird, läuft, bin ich immer ein bisschen unterwegs. Weil ich mache alle Abteilungen, die ich selber quasi überwache. Also Vorsicht mit dem Wort, aber ich gehe in die Schreinerei, gehe in die Malerei. Der einzige Ort, wo ich nicht viel zu sagen habe und auch nicht so erwünscht bin, ist in den Kostümen. Weil das ist eine Frauenangelegenheit.
2: Und das macht Ihre Frau,
3: das
2: oder?
3: Das macht meine Frau. Ja, ja. Und sie sagt mir dann, ich habe dann noch Rechnungen.
2: Ja, aber das ist ja gut, oder? So bleibt die Kirche im Dorf.
3: Ja, und ich verstehe ja nichts. Also, das gebe ich zu. Mir ist es ja wurscht, wenn ich ein Kleid finde, es ist noch schön, passt es nicht ins Bühnenbild, es passt nicht in die Zeit oder was weiß ich. Also lasse ich die Finger davon. Aber meine Arbeit ist, wie gesagt, immer eigentlich wirklich unterwegs. Ich brauche dazu eine gute Sekretärin, die mir quasi die Kleinarbeit wegnimmt. Die habe ich über das ganze Jahr habe ich die immer, 2 Tage in der Woche. Und sie macht dann alles, was so eben, was wir jetzt die Woche zum Beispiel gerade haben, furchtbare Erlebnisse mit digitalen Formen, grässlich, sage ich jetzt, grässlich. Ich bin keinen aus dieser Zeit. Und dass man da jetzt alles muss ausfüllen und es geht noch nicht über das, ist sehr, sehr schwierig. Also da bin ich froh, dass ich eine Sekretärin habe, die das kann. Also, wie gesagt, ich bin immer eigentlich von Abteilung zu Abteilung, wie Sie meinen, aber Sommertheater ist ein bisschen alles beieinander, da eine Tür zum nächsten und so. Und das ist meine Art, die ich wirklich gerne mache. Alles anschauen, vorbereiten oder im Bühnenbild, wenn da nochmal etwas ist, jetzt das nächste Bühnenbild, das ist eine gotische Angelegenheit, da müssen wir alles so gotische Bögen machen und so weiter. Und dann kommt der Schreiner und sagt, ja wie, und sagt ich, ich gehe dann zum Beispiel nachher in unseren Fundus runter, das ist im gleichen Haus da, und gehe die Wände aussuchen, wo man den gotischen Bogen ausschneiden kann, zum Beispiel. Und wie gesagt, und dann kommt natürlich auch die künstlerische Arbeit dazu, Gespräche mit dem Regisseur, und ich gebe da immer ziemlich klar vor, was wir können machen, sollten machen, und wir wollen nicht dem Zeitgeist unterliegen. Das wollen wir überhaupt nicht. Sondern wir wollen einfach gute Unterhaltung, so dass die Leute da sind, da sitzen, Freude haben, glücklich rausgehen und finden, es war ein schöner Abend gewesen. Und wenn es einmal nicht so gut war, ich weiss jetzt, von der Geschichte sind, vor ein paar Jahren haben wir ein Stück gehabt, Entschuldigung, wir kommen den Titel nicht so schnell in den Sinn, mehr. Und da haben wir alle Schauspieler weiss geschminkt, so quasi ein bisschen abstrakt. Und auch nur Stoffe, also Vorhänge gehabt, zum Weissen, die ein bisschen angemalt waren. Am Sonntagnachmittag, da kommen ja ältere Leute, und da hat so Stammgäste, die seit Jahren ins Sommertheater kommen. Da ist eine Dame sehr vornehm auf mich zugekommen und hat gesagt, Herr Rüegg, solche Stücke spielen Sie nicht mehr. Sonst kommen wir nicht mehr. Dann gesagt, ich will mir das Herz nicht.
2: Ich finde es faszinierend, Ihnen zuzuhören. Man merkt, da steckt Theater, da ist durch und durch bei Ihnen. Das ist im Herzen, das ist im Kopf, Sie verkörpert Theater. Sie machen das jetzt schon so lange. Wie hält man sich das so bei den Stangen? Das kann man sich ja heute nicht mehr vorstellen, dass jemand so lange diesen Beruf ausübt. Was ist das, was Sie einfach so antreibt?
3: Es gibt wahrscheinlich 2 Sachen. Erstens, ich selber habe das Theater sehr gern, mache das sehr gern, da wahnsinnig gern für andere Leute was machen. Und ich komme immer am Schluss. Mir ist wichtig, dass der Zuschauer unten Freude hat, dass ich dem etwas mitgeben kann. Und meine Freude oder meine Aufgabe, ich sehe das auch als Aufgabe, und ich habe eine Verpflichtung gegenüber diesen vielen Leuten, sie eben zu unterhalten, weil wir haben auch ein Theater oder eine Art Theater, was es heute ja fast nicht mehr gibt, das klassische Boulevard. Jetzt kann ich Ihnen, wenn Sie gestattet, würde ich Ihnen gerne etwas vorlesen.
2: Sehr gerne, ja. Ich bin schon ganz gespannt. Sie haben da etwas mitgebracht.
3: Was ist ein Theatermensch? Wer bereit ist, aus Liebe zu einigen Quadratmetern Bretterboden und aus Begeisterung für das Stück Leben, das auf diesen Brettern entstehen kann, alles auf sich zu nehmen und jede Kleinigkeit und jede Schmutzarbeit mit der gleichen Liebe zu tun, mit der er eine große Rolle spielt oder eine faszinierende Regie führt. Das ist ein Theatermensch. Wer sich aber nur auf sein Rollenfach beschränkt und sich mit den unscheinbaren Nebensächlichkeiten des Theaterberufes bloß abfindet, kann ein hervorragender Theaterkünstler sein, aber niemals ein Theatermensch. Ein Theatermensch muss bereit sein, sich an alle möglichen Kleinigkeiten zu verschwenden, bis er den Augenblick erreicht, wo er seiner Liebe Erfüllung geben kann. Wenn er, ohne dabei zu viel von seinem Wesen zu verlieren, durchkommt, wird er ungeahnte Freuden erleben. Das ist eigentlich das, was mich am Theater so hält, begeistert und was mich unbedingt Theater machen lässt. Und das habe ich vor, ja, jetzt 40 Jahren zu meiner Direktionsübernahme, wann war das, 1981, von meinem Vorgänger bekommen. Was ist ein Theatermensch? Es gibt ein kleines Büchlein von diesem Jean-Louis Barrault, gibt's nicht mehr, ist vergriffen. Und er schenkt mir das und hat untereinander geschrieben, wir auch.
2: Ich kann viele fragen, ist er, der das verfasst hat, so ein bisschen an die Initialzündung für Sie, das Theater, oder haben Sie...
3: Nein, das habe ich viel später erst gesehen. Die Initialzündung war 1952. Da war ich, war ich 9 Jahre alt. Und da gab es damals in dem Dorf, wo ich aufgewachsen bin, Kaltbrunn hat das geheißen. Heißt heute noch. Und haben wir einen Lehrer gehabt, der angefangen hat, Schultheater zu machen. Sehr, sehr zum Unwillen vom Schulkommission, oder wie das damals geheißen hat. Und mit 9 Jahren hat er ein Theaterstück geschrieben. Und das haben wir dann in dem Dorf aufgeführt, alle, also die ganze Klasse. Und ich hatte dort eine grosse Hauptrolle gehabt. Das hat mich total begeistert. Und ich bin wie enthusiasmiert durch das Dorf durchgelaufen. Ich habe allen Leuten gesagt, ich spiele das Theater und so weiter. Ne? Und mein Vater ist ein grandioser Laienspieler gewesen. Also ganz grandios. Auch da weiss ich noch, am Samstag Nachmittag hat man immer dort, vor 50 Jahren noch mehr, hat man dort am Nachmittag müssen spielen, weil morgen nicht, weil am Sonntag hat man ja müssen killen, oder? Und so Sachen. Und dann habe ich natürlich so mit 9, 10 Jahren noch nicht dürfen ins Theater, in das Hotel oder in das Restaurant. Dann hat die Mutter in dem Restaurant angerufen, der Bub ist nie rum. Gehen Sie dem Rüegen sagen, und der Vater hat Theater gespielt. Und dann hat er das mitbekommen, tritt auf und sagt, wir müssen unterbrechen, wir müssen zuerst meinen Bub suchen. Und dann, wo bin ich gewesen? Unter einem Tisch in dem Saal, wo sie Theater gespielt haben. Also, das sind so vielleicht der Anfang vom Theater, der mich einfach grenzenlos begeistert hat.
2: Jetzt ist ja das auch schon 2-3 Tage her. hat sich das Theater, wenn Sie zurückblicken zu Ihren Anfängen und heute, und Sie sagen selber, oder das Boulevardtheater, das gibt es eigentlich so nicht mehr gross, hat sich das Theater sonst auch verändert?
3: Komplett. Es hat sich so stark verändert, weil ich lese ja nach wie vor viel, wie, was, wo überall so gemacht wird. Und ich rede mit meiner Frau darüber, und das ist für mich sehr traurig, wie sich das Theater entwickelt hat. Ich hätte heute am heutigen Theater nichts mehr zu verloren. Man kann mich nicht mehr brauchen. Weil so, wenn ich das Theater gelernt habe, auch in der Schauspielschule dann, wie man unterrichtet worden ist und so weiter. Also ich sage jetzt ganz bösartig, wie besser sie heute einen Überschlag können, wie größere Chancen sie haben, das Theater zu kommen. So wie wir Theater gelehrt haben, also ich nenne das immer noch Stanislavski oder die Recherche nach innen, egal welches Stück. Und das ist eine ganz, ganz wichtige Aufgabe und eine persönliche Aufgabe, wenn man hinter die Rolle geht oder wenn man die Rolle angeht und so weiter. Und es ist nicht nur einfach Halli, Hallo und so weiter, das ist es nicht. Theaterspielen ist unglaublich anstrengend. Und das, man hat immer das Gefühl, Nein. Wie natürlicher als jetzt im Boulevard sie auf der Bühne wirken, wie künstlerischer sie sind. Aber das ist erarbeitet. Und ich sage jetzt mal, es gibt, man kann es auch einfach aufsagen und so weiter, ne? Aber das ist nicht mein Theater. Aber die Veränderung, rede ich jetzt mehr, das Boulevardtheater in der Form, klassische Form, an den grösseren Häusern gar nicht mehr gespielt wird. Es gibt in Deutschland noch einige Komödienhäuser, wie Düsseldorf, Köln, Berlin natürlich, Hamburg und so weiter. Und ich habe ja das Glück gehabt, einmal an allen diesen Theatern zu spielen. Immer über 6-7 Wochen. Und das waren Riesenerlebnisse. Aber auch die Theater fühlen jetzt an, sich, ich sag dem Zeitgeist mehr anzupassen. Und diese Stücke spiele ich nicht hier. Kann ich nicht spielen, will ich nicht spielen, weil sie so schäbige politische Angriffe, auch sexistische Angriffe und so weiter, das ist nicht mein Thema. Sondern mein Thema ist klassische, saubere, aber gute Unterhaltung, wo die Leute drin sitzen und lachen. Lachen ist etwas vom Allerschönsten. Die Menschen zum Lachen zu bringen, das ist schwer.
2: Das ist wahrscheinlich auch schwieriger geworden, oder, in all diesen Jahren.
3: Natürlich.
2: Ja, das Publikum hat sich verändert.
3: Und die jüngeren Leute haben andere Ansprüche. Ja. Das muss ich auch sagen. Das sehe ich in meinem Publikum, im Sommertheater. Die Ansprüche sind komplett anders. Und da jetzt einen Weg zu finden, also wir probieren es jetzt das Jahr einmal auszutesten, indem wir auch Kabarett machen. Ne? Jetzt wollen wir schauen, wie das geht.
2: Ja, meine nächste Frage wäre gewesen, was ist gleich geblieben, aber die Leute lachen immer noch, wenn sie im Publikum hocken.
3: Ja, also lachen tun sie seit 100 Jahren über das Gleiche. Also im Boulevard.
2: Nicht? Das ist ja schön, oder? Das
3: ja,
2: ist
3: also die Thematik, also ich meine, so tönt das vielleicht billig, aber wenn eine Szene, ich rede jetzt einfach mal von einer Szene, die klassisch war, aber eben heute nicht mehr so geht, man kann es einfach nicht mehr machen. Aber ich kann mich erinnern, am Anfang Schwenken haben wir viel gespielt, das spielen wir nicht mehr. Weil, also die alten Schwenke, das gibt einfach thematisch, gehen sie nicht mehr, auch aus sozialen Gründen, weiss Gott was. Aber eine Szene, wo ich am Anfang immer so musste lachen, ein Ehepaar möchte miteinander reden. Reden tut die Frau. Und dann macht der Mann immer, und sagt, vergiss deine Rede nicht, und sie redet wieder. Und sie sagt das viermal, beim dritten Mal lacht das Publikum dermaßen. Also die Running Gag und so weiter. Das ist unwahrscheinlich gut. Aber eben, thematisch können wir diese Sachen heute nicht mehr machen.
2: Ich will noch auf die Rollen, die Sie alles gespielt haben, in Ihrem Leben zu reden kommen. Gibt es, jetzt kommt die typische Frage, gibt es eine Rolle, die Ihnen besonders gut gelegen ist?
3: Ja.
2: Und die Sie geliebt haben?
3: Ja. Es gibt zwei Aspekte. Es gibt eben den Schauspielbereich, wo ich auch am Anfang ja das Glück hatte noch. Früher haben wir in Biel Solothurn alle grossen Klassiker gespielt. Alle. Und da habe ich einige schöne Rollen gehabt. Und da hat es ein Stück gegeben, Thomas Morus. Das war ein englischer Politiker, der dann auch geköpft worden ist und so weiter. Das war eine Rolle gewesen, auch von der Thematik her, was ich dort zeigen kann, vor Gericht und so weiter. Ist mir unvergessen. Und eine zweite Rolle in Den Gerechten von Camus. Da hat es einen Junge, so einen politischen Aggressor und natürlich einen Kommunisten klein. Und da soll ich, das weiß ich nicht, aber die Leute haben immer gesagt, da bist du gut gewesen. Ne? Gut. Also das lag mir. Aber das Wesentliche ist bei mir die Komödie. Oder das Lustspiel. Da gibt's verschiedene Rollen, aber zwei, drei, wo ich heute nochmal sofort würde spielen. Altersmäßig geht's nicht mehr ganz. Aber die eine war, die habe ich etwa 7-8 Jahre her, das war Pension Schöller. Und da gibt's einen Schauspieler, einen jungen Mann, der will zum Theater. Aber er hat einen Sprachfehler. Und er kann das R nicht aussprechen. Er sagt immer, wie heißen Sie denn? Dann sagt er Luhmann oder was immer, das L anstatt das R und so weiter. Das war saumäßig komisch. Und dann habe ich da natürlich zitiert, jeweils als Schauspieler aus den großen Klassikern. Das L hat eine schöne Sprache. Ich liebe dich und so. So dummes Zeug. Und das war furchtbar komisch.
2: Also, kann man vorstellen.
3: Habe ich das vor 30 Jahren gespielt und vor etwa 7, 8 Jahren gesagt, das würde ich nochmal spielen. Und hat dann den Text am Anfang, wo er erklärt, dass er eben Schauspieler ist, so geändert, dass er jetzt inzwischen 40 Jahre auf die Schauspielschule geht und immer noch kein Engagement hat. Und er hätte sogar einmal am Sommertheater vorgesprochen in Winterthur. Und dann habe ich gesagt, aber dieser Direktor, keine Ahnung vom Theater. Und dann hat natürlich das Publikum gelacht. Also das ist eine Rolle. Und dann gibt's noch eine, das ist im Neurosenkavalier. Es ist ein Stück, wo ein falscher Psychiater behandelt Leute, die irgendein Problem haben. Und ich habe diese Rolle dann in Deutschland ja über 400 oder 500 Mal gespielt, mit dem Klaus Biederstedt und der Karin Dohe. Also zwei ganz berühmte Schauspieler. Und diese Polizist, den ich da gespielt habe, der hatte eben das Problem, dass er pensioniert wird. Aber in seinen ganzen 40 Dienstjahren nicht den einzigen Dieb gefangen hat. Er war sogenannter in Kaufhäusern eingesetzt, um Diebe zu fangen. Und erst am letzten Tag hat er dann einen gefangen und der hat Gummibärli geklaut.
2: Sehr gut. Herr Rüegner, nähern uns am Ende von unserer Sprechzeit. Ich habe noch drei Fragen auf meiner Liste, die ich unbedingt beantwortet habe. Zum einen fällt mir auf, immer wieder, wenn ich Sie höre reden, Sie wechselt sehr oft zwischen Schweizerdeutsch und Hochdeutsch. Ja, woher kommt das?
3: Das kommt von der Probe, weil wir eigentlich im Theater Hochdeutsch reden. Weil wir sehr viel, vor allem Berliner haben und so weiter. Und auf der Probe wird Hochdeutsch geredet. Und dann ist eigentlich unbewusst, wenn es ins Theatralische hineingeht, wird es eher mal Hochdeutsch und schon wird es wieder Schweizerdeutsch. Also das ist der Grund.
2: Es erinnert mich stark an die Jungen, die heute Deutsch und Englisch vermischen, oder?
3: Ja, aber Hochdeutsch und Schweizerdeutsch ist besser.
2: Ist näher beieinander, das stimmt. Und ich will darauf zu sagen, am 14. Juni geht es ja wieder los bei euch. Ja. Die Wahrheit, halbe Wahrheit, so heisst das Stück. Und da nimmt mich schon Wunder, wann haben Sie das letzte Mal die halbe Wahrheit erzählt?
3: Ja, schon sehr oft. Ich weiß nicht mehr wann. Also jetzt bin ich da im Interview, habe ich ziemlich alles erzählt, was wahr ist. Ne? Aber halbe Wahrheiten, wann weiß? Ja, wisst ihr, manchmal, ich nenne das nicht halbe Wahrheiten, sondern das ist so Diplomatie, nennt man das. Nicht? Und das habe ich in der Politik abgeschaut. Wann sagen die Wahrheit? Nicht? Das weiß man auch nie genau. Also man muss sehr genau anschauen. Aber so schlimm ist es bei mir nicht. Also wirklich halbe Wahrheiten gibt's bei mir eigentlich fast nicht. Aber trotzdem muss man mal aus psychologischen Gründen, wenn man das Ensemble hat und muss führen, muss man dem eine Anweisung geben. Und dann muss man mal sagen, du bist grossartig, dann weiss ich, er ist nachher ein bisschen besser. Obwohl ich finde, er war nicht so gut.
2: Positives Feedback. Ja. Alter, das ist so. Ja, ich funktioniere auch so. Wenn man mir sagt, mir dürfen wir nicht sagen, es ist schlecht gewesen, sondern es ist gut gewesen, aber morgen machen wir es nochmal besser.
3: Ja, sobald du sagst, es ist schlecht, oder? Ja. Ich habe gestern eine Sendung gesehen, da wegen Palette und diesen Sachen. Das kenne ich, dieses Thema.
2: Aber in dem Fall, dann werden Sie täglich mit Halbwahrheiten konfrontiert.
3: Konfrontiert, aber ich versuche das wirklich ganz klar zu gehen. Ganz, aber die Halbwahrheiten, die sind derart also wirklich kleine Bagatellen. Also. Ich meine, wer sagt nicht jeden Tag irgendeine kleine Halbwahrheit? Ne? Also, aber wirklich nicht von entscheidender Bedeutung.
2: Nie. Wunderbar. Und jetzt ist noch meine letzte Frage, und die können wir kurz beantworten. Eben, Sie haben schon viele Rollen gehabt, es gibt viele Rollen, die Ihnen liegen. Gibt es eine Rolle, die noch bei Ihnen auf der Löffelliste steht?
3: Ja, wäre. Das wäre, aber es geht einfach nicht mehr, weil ich den Text nicht mehr lernen kann. Da ist so viel Text, den kann ich nicht lernen. Das ist der Theaterdirektor im, jetzt kommt mir der Titel nicht in den Sinn von dem Stück, kennt eh niemand oder fast niemand, nicht? Und ist in der Schweiz auch ganz, ganz, es geht um die Figur des Striese. Und der Striese wird im klassischen Theater als ein Theaterdirektor hingestellt, der, also ich meine, wird gefragt im Stück, ja, aber wir müssen hier noch einen Briefträger haben. Der Direktor sagt, ja, wir haben jetzt niemanden. Und dann sagt er, wissen Sie was, wir machen das so, wir stellen einen Baumstumpf auf die Bühne im Wald und da kommt einer, der den Brief bekommt und sagt, hey, hier liegt der Brief. Ja, ja, das muss ein römischer Feldbriefträger liegen gelassen haben, irgend so. Also die Figur, die will mich reizen, aber...
2: Wer weiß.
3: Man weiß es
2: ja,
3: nicht.
2: Genau. Also ich würde sagen, es ist fast eine Punktlandung jetzt da mit der Zeit. Das haben wir wunderbar gemacht, wir zwei.
3: Okay, sind Sie zufrieden?
2: Ich bin

0: wie in dieser Sendung eine Privatdetektivin. Luisa Erismann, herzlich willkommen im Top 83.
1: Freut mich, dass ich kommen
0: durfte. Ist es so dein Job, ist der wirklich so actionreich, nervenaufreibend mit diesen Privatdetektivfällen, wie man es eben vom Fernsehen kennt?
1: Nein, das ist es absolut nicht. Also es ist natürlich sehr, sehr intensiv und spannend auch. Aber Lenzen und Partner ist auch so, das ist Science-Fiction irgendwo ein bisschen. Weil die machen ja Sachen, die ein Privatdetektiv gar nicht machen darf. Die gehen ein bisschen zu weit.
0: Also du meinst wahrscheinlich so die Kameras unter den Türspalten durch und sonst ablösen und so. Was darf denn ein Privatdetektiv in der Schweiz so vielleicht, was ist da möglich?
1: Ja, es ist eigentlich einiges möglich, was man sicher nicht darf. Das ist in eine Wohnung rein oder durch ein Schlüsselloch durch zu filmen.
0: Vielleicht so ablosen zum Beispiel?
1: Einfach, ja, ist natürlich klar. Artikel 179 verbietet das, oder? Man lernt das eigentlich auch als Privatdetektiv, die diversen Artikel, was darf man nicht, also das muss man natürlich sehr, sehr gut kennen. Und weil in der heutigen Zeit hat man eigentlich genügend Möglichkeiten, dass man das, was man herausfinden sollte, dass man das auch herausfindet, ohne dass man Privatsphäre von Klienten verletzt.
0: Das heisst, vielleicht nehmen wir uns mal mit in so einen Alltag von dir, wenn du jetzt einen Fall hast. Wie schaffst du, was machst du da einmal für Sachen, um Sachen herauszufinden?
1: Ja, es kommt darauf an, was ich für Aufträge bekomme. Also Klienten, die sich natürlich bei mir melden, das sind diverse Fälle. Vor allem das meiste, was sehr, sehr emotional ist, sind natürlich, wenn Herr oder Frau Schweizer fremd geht. Das ist sehr, sehr emotional und die wollen halt dann wissen, ist es so? Und wer ist es? Gerade Frauen, was ist an mir? Was hat die etwas Besseres, was ich nicht habe? Und das sind dann so Sachen, die ich für Klienten herausfinde. Auf der anderen Seite bin ich auch noch diplomierter Coach und kann dann das alle ein bisschen, weil es flüssig sehr, sehr viel Tränen bei mir im Büro. Vor allem, wenn ich es vor Tatsachen stelle und sage, ja, es ist tatsächlich so, er geht fremd oder sie geht fremd. Es sind nicht nur Männer, die fremd gehen, heute auch sehr viele Frauen, die fremd gehen. Und als Coach kann ich natürlich die ein bisschen auffangen und tun ihnen auch erklären und sie auch irgendwo versuchen, ein bisschen zu trösten. Und ich sage auch immer, es hat alles einen Grund. Es hat immer einen Grund, wieso geht mein Mann fremd oder wieso geht meine Frau fremd. Was fehlt ihnen echt in dieser Beziehung?
0: Also nicht nur eben einfach Sachen herausfinden, sondern eben du bist auch der Coach. Aber Privatdetektivin an sich bist du eigentlich noch nicht so, so lang. Du hast das erst nach der Pensionierung angefangen.
1: Richtig, ja.
0: Wieso der Wechsel?
1: Ich habe natürlich mit 65, also ich durfte tatsächlich noch in der Firma, wo ich war, ein Jahr länger arbeiten. Und das hat mich natürlich sehr, sehr aufgestellt. Und nachher habe ich einfach gemerkt, das ist für mich ist überhaupt noch nicht fertig. Ich möchte tatsächlich noch etwas machen. Und zwar, ich habe schon als Kind immer als Privatdetektiv, das ist eigentlich mein Kinderwunsch. Ich mag mich noch erinnern, ein kleines Stöpsel, dass ich auch in der Schule einiges herausgefunden habe. Es hat mich auch interessiert, was hat sie in der Kanalisation tun. Denn irgendwo in unserem Dorf war einmal der Kirchenturm gesperrt. Nein, ich wollte schauen, wieso ist der gesperrt? Was hat es dort oben? Hat es natürlich Fledermäuse und so gehabt. Die haben natürlich abgesperrt, weil die Balken verfaulen waren und so weiter. Ja, das habe ich
0: und dann du bist halt einfach dort durchgekratzelt, oder?
1: Ja, genau. und das hat mich eigentlich das ganze Leben jetzt verfolgt. Und ich weiss noch, es ist ein Sonntagmorgen.

0: Morgen war ich bin verwacht und habe gewusst, so jetzt. Jetzt gehst du dem nach und schaust, wie kommst du an das an, wo gibt es Schulungen, wo kann ich mich weiterbilden. Ich möchte Privatdetektivin werden. Weil man hat nie so viel Wissen, wie wenn man eigentlich in der Pension, also wenn man fertig ist. Ich habe so, so vieles erlebt in meinem ganzen Leben.
1: Und die Ausbildung, also Privatdirektivin, ich kann gar nicht so wirklich realisiert, dass es ja eben, das ist wirklich ein Beruf und so. Und eben, was machst du in dieser Ausbildung? Was lernst du? Das sind irgendwie 20 Fächer, die du da Sachen lernst?
0: Das waren so circa 20 Fächer, ja. Fakultativ ist natürlich noch die Tschüss-Ausbildung, die noch war. Das habe ich zum Teil ja schon gehabt, weil ich in einem Schützenverein war. Ich habe einfach Pistolen-Tschüss-Ausbildung dann noch gemacht. Aber
1: also ist ja nicht so, dass du diese Pistole irgendwie alltäglich brauchst?
0: Oder? Nein.
1: Hast du sie schon jemals gebraucht?
0: Nein. Im Grunde genommen dürfen wir die auch gar nicht einsetzen. Eigentlich habe ich sie dann eigentlich eher gemacht wegen Brief, wegen Personenschutz. Aber nein, das ist eigentlich gar nicht erlaubt. Man darf die nur mit ins Auto nehmen, wenn man geht, Schussübungen machen und so weiter. Und dann wieder heim und dann wird die wieder versorgt.
1: Und eben die Ausbildung, da hat man irgendwie Recherchefächer oder eben auch, wie tut man richtig irgendwie sich im Busch verstecken und fotografieren?
0: Ja, wir haben natürlich Live-Observationen gemacht mit dem Lehrer. Live-Observationen zu Fuß oder mit öffentlichem Verkehr oder mit Privatwegen. Und wie richtig haben wir dann das Ganze dürfen durchspielen? Und es hat eine Zielperson gegeben, die wir auch haben müssen finden, zum Beispiel jetzt an der Bahnhofstrasse, da haben wir nur ein knappes Viertel bekommen, oder? Und die Aufgabe, die Person zu finden. Und sie ist dann kurz abgesteckt worden, von da bis da könnte sie in etwa sein. Und ja, ich muss ganz ehrlich sagen, ich habe sehr, sehr viel gelernt. Und ich habe eigentlich jedes Fach sehr geliebt. Vor allem auch das mit Spurensuche, Daktyloskopie und so weiter, Fingerabdrücke und diese Sachen. Oder dann haben wir auch geübt, Gesichter zu zeichnen. Was sagt die Klientin? Das und das hat so und so ausgesehen. Also es war rundum sehr spannend gewesen.
1: Und wie muss man sich dann, also hast du in deinem Büro da wirklich eben so Fingerabdrücke durchsuchen und schon fast so
0: Miami-mäßiges
1: Labor, oder?
0: Nein. Ja, ich habe schon ein paar Sachen. Aber jetzt, so weit geht es in der Regel nicht, weil gerade jetzt, wenn es nur Observationen sind, ist jetzt das eigentlich nicht nötig.
1: Du hast eben gesagt, vieles sind so Betrugsfälle, die du machst. Und eben emotionale Geschichten auch. Aber du machst auch andere Sachen wie Diebstahl, Sozialmissbrauch. Ja. Hast du schon verschwundene Menschen wieder gefunden?
0: Habe ich auch schon gefunden, ja. Ich werde auch häufig angefragt, zum Personen suchen, wo ich zum Teil nur ganz, ganz knappe Angaben bekomme. Und das tue ich manchmal selber, wenn ich das finde. Also, ich muss einfach sagen, wenn man an einem Thema wirklich dranbleibt und sich total in das hinein verbeisst, dann plötzlich hast du es. Plötzlich. Man sollte halt nicht immer irgendetwas aufgeben, sondern wirklich dranbleiben. Oder einmal einen Tag vergehen lassen, am anderen Tag plötzlich kommt er eine Idee. Dort könntest du noch schauen, das könntest du noch abklären. Und so weiter. Und irgendwann stehst du davor.
1: Da rattert es bei dir wahrscheinlich konstant im Kopf, oder? Hast du so eine, nimmst du wahrscheinlich einmal heim, respektive die Heim und Büro ist ja mehr oder weniger bei dir einfach eins.
0: Ja, es ist alles in Bewegung. Es ist das in Bewegung. Ich bin immer ziemlich in Action. Ich kann fast nicht mehr normal laufen. Ich bin mehr am Springen. Und am Abend, es gibt dann natürlich schon so eine Übung, wo ich heimkomme und einmal muss flach am Boden liegen und einmal tief durchschnaufen und sagen, wow, danke für diesen schönen Tag. Ich habe wieder etwas herausgefunden.
1: Was ist da vielleicht so der spektakulärste Fall oder eben dort, wo du irgendwie am meisten herausgefunden hast, wo du jetzt nicht gedacht hast, wo so ein Knackpunkt war?
0: Ja, als ich mal eine Person, einen Auftrag bekommen habe von einer Frau, die hat länger im Ausland gelebt und ihr Mann ist schon bei Zeiten eigentlich in die Schweiz gekommen. Und er hat sich dann da irgendwo einen Job gesucht und etabliert. Und sie war einige Jahre älter als er. Und die Frau ist dann zu mir gekommen, weil er hat sie gehabt im Natel. Und sie hat keine Ahnung gehabt, wo er wohnt. Man hat zwar gewusst, wo er schafft, man hat aber nicht gewusst, wo er wohnt. Und dann ist sie zu mir gekommen und mir hat sie mir den Auftrag gegeben, zum Thema zu suchen. Und das war noch schrecklich gewesen, ja. Der war wirklich praktisch nicht auffindbar gewesen. Und irgendwann hat sie dann gesagt, es könnte noch mit der und der Frau ist er auch schon zusammen gewesen und so. Dann habe ich mich auf die Suche gemacht von dieser Frau. Und tatsächlich hat es dann irgendwann Klick gemacht und ich habe sie dann irgendwo in einer Gemeinde habe ich sie gefunden. Und er ist bei ihr, hat bei ihr gewohnt. Er war aber nicht registriert gewesen. Er hat zwar da gearbeitet, ist, glaube ich, 2 Monate registriert gewesen und jahrelang in der Schweiz. Und habe ich dann auch herausgefunden, dass der eigentlich auch keine Steuern gezahlt hat. Da. Ja, das war echt ein grosser Fall gewesen. Und die haben ein ganz schönes Einfamilienhaus bewohnt. Und er schön im Versteck, natürlich bei ihren, oder?
1: Also wirklich eben so, ja. So ein richtiger, schon fast nicht, jetzt nicht ein Kriminal,
0: nein,
1: aber wirklich
0: ist,
1: so ein...
0: Es ist eigentlich schon, also eben, das habe ich ja schon mal gesagt, ich meine, ich komme mir manchmal vor wie so ein Kanalratte, je tiefer als ich bei jemandem halt dran bin und schaue, umso mehr kann ich aufdecken. Also ich habe natürlich auch schon Fälle gehabt, wo ich halt bin zur Polizei gegangen und habe gesagt, ja, da... Dort ist das und das und dort vermute ich das und das und so weiter.
1: Man sagt dir auch so ein bisschen Miss Marple von Zürich oder vergleicht dich auch mit dem Sherlock Holmes oder was nicht. Vielleicht fühlst du dich manchmal auch wie die 3 Fragezeichen oder so. wenn du so auch deinen Namen hörst, was, bist du dann auch wieder mehr stolz oder fühlst du dich auch selber wie jetzt zum Beispiel Miss Marple von Zürich?
0: Nein, ich meine, sie ist für mich natürlich eine Geschichte gewesen, die Frau. Und die Frau hat auch sehr viel Wissen gehabt. Sie ist älter gewesen. Und die hat ihre Hirnzellen hat die benutzt, oder? Und das ist ja das ist eigentlich das Wichtige. Und das braucht man als Privatdetektiv. Da muss man alles vorholen.
1: Und auch viel Geduld, oder? Weil du hockst manchmal einfach stundenlang
0: in einem
1: Maisfeld oder wo auch immer.
0: Oder in einem Gebüsch. Oder auch schon habe ich einen Auftrag bekommen, da hat die Frau wissen, ist der Mann, ist da wirklich jemand rum? Und ich konnte das dann ausfindig machen und er ist sie tatsächlich nach dem Arbeiten abholen. Und es ist... bitter kalt gewesen. Dann ist es noch schneien gekommen. Ich bin dann an und die sind dann irgendwo im Kreis 3 verschwunden in einem Stundenhotel. Und ich habe mich dann halt bis am Morgen die ganze Nacht irgendwo in den Türrahmen hineingedrückt. Und es hat geschneit und es ist kalt gewesen. Und ich wäre am liebsten im Bett gewesen. Und ich habe dann ja halt ausgeharrt, oder, bis sie wieder rausgekommen sind. Und
1: aber was du immer dabei hast, ist Bananen. Neben all
0: Bananen
1: dem Detektiv-Equipment und sowieso.
0: Richtig, Bananen, die gehört in meinen Rucksack rein, richtig, und Wasser, ja.
1: Eben, wenn man halt so lange rumsteht, dann braucht man ein bisschen Energie, oder?
0: Ja, macht auch nichts, wenn man einmal einen halben Tag nichts gegessen hat, muss ich also auch sagen. Das schadet überhaupt nicht.
1: Eben, du hast vorher gesagt, das ganze Detektivin sein hast du eigentlich schon seit der Kindheit. Du hast einfach immer, dich hat alles Wunder gemacht, du bist eine Gewundernase gewesen, oder wie würdest du das ein bisschen beschreiben, wo, ja?
0: Ich bin auf einem Bauernhof aufgewachsen und habe jeden Tag 4 Kilometer Schulweg gehabt. Ist recht happy gewesen. Die Schule hat mich zwar nicht so wahnsinnig interessiert, dafür, wo hat es wieder junge Füchse, oder? Oder wo gibt es reife Krise und wo ist was? Und dann bin ich halt noch vielfach halt spät in die Schule gekommen und dann hat es halt eine Schelte gegeben. Der Vater hat dann alle gerade gewartet zu Hause und hat gesagt, nein, Töchterli, nein, das darf doch nicht sein und so. Und auf der einen Seite, in einer irrsinnigen Welt habe ich gelebt, in einer intakten, schönen Welt auch aufgewachsen. Und mich hat jetzt halt auch die Natur und all das sehr, sehr fasziniert. Aber das Stillhocken in der Schule, das war nicht mein Ding.
1: Und das Hättige, weil du wirklich schon von Anfang an immer so ein detektiv bist und ein Spürnase warst, aber eine lustige Korrespondenz gegeben zwischen deinen Eltern und dem Lehrer, oder? Der hätte nicht einfach einen normalen Brief können dir heimgeben können.
0: Nein, mein Vater. Ja, wo hast du das gehört? Ja,
1: ich habe auch ein bisschen rumgespürt, weißt?
0: Okay. Ja, er hat dann auch ein feines Briefchen geschrieben. Und ich habe mich einmal gewundert, er hat es nicht verschlossen, nicht verklebt. Dann mache ich es auf und dann, okay. Ja, und dann habe ich es der Lehrerin abgegeben. Was hat er? Er hat in Steno-Schrift hat er mit der Lehrerin ständig kommuniziert, oder? Und das habe ich halt nicht können lesen.
1: Gewusst wie, dass ich auch ein bisschen an der Nase rumführen. Auch einfach, ja. Gewusst wie. Aber eben, du bist auf einem Bauernhof gewachsen, du hast auch viel müssen dort mitkrampfen, es waren 8 Kinder gewesen. Also eigentlich ganz eine andere Welt, auch so ein bisschen.
0: Total eine andere Welt, ja. Und dort haben wir dann alle ein bisschen ausklinken, oder? Weil kaum hat meine Mutter oder mein Vater hat uns gesehen, wenn wir von der Schule zurückgekommen sind, ja, du machst noch das und du sollst dort noch in Käse das holen oder jetzt muss noch Holz gespalten werden und die Hühner sollten auch noch etwas haben. Da haben mich alle ein bisschen abgesondert. Ich bin eigentlich noch nicht in die Schule, habe ich schon praktisch können lesen, weil bei uns hat es kein Fernsehen gegeben, in dem Sinne auch kein Radio, haben wir nur etwa ab und zu eine Stunde hören. Und dann habe ich einfach meine Bücher oder was mich interessiert hat, genommen und bin in den Wald. 2-3 Stunden habe ich dann können ausklinken. Und wenn ich halt nicht rum war, dann habe ich auch nicht gefehlt. Und meine Mutter dann, oh, wo bist jetzt du gewesen? Wo hast jetzt du dich verschlafen? Ich habe gesagt, du, ich kann mal ein bisschen weg.
1: Braucht es mir. Bist du die zweite Älteste? Sprich, eben, du hast wirklich auch die Verantwortung übernehmen oder häufig und ich dich darum sorgen. Und du hast dann aber nachher eine Bäuerinnen-Schule gemacht, eigentlich deinem Vater zulieb?
0: Ich habe die Bäuerinnen-Schule gemacht, ja, eigentlich wirklich dem Vater zulieb. Und das war eine super gute Ausbildung gewesen. Das hat mir auch ein bisschen Überlegungen gegeben, was willst du wirklich und was willst du wirklich nicht. Und dort habe ich ihr gesagt, ich finde es jetzt cool, ich habe die als 2 Beste abgeschlossen, dass ich das habe, aber Bäuerinnen will ich nicht werden, weil ich kann kein Tier metzen. Das kann ich nicht. Weil beim Schlachten in der Bäuerinnenschule habe ich mich auch ausgeklinkt. Und da habe ich tatsächlich, sind sie verstanden gewesen, dass ich nicht mitmachen muss.
1: Okay.
0: Ja.
1: Und nachher hast du dann irgendwie eigentlich mehr oder weniger einfach gefunden, so, und ich gehe jetzt nach London, gehe Englisch lernen.
0: Also zuerst habe ich natürlich noch ein bisschen dürfen Geld verdienen, weil von zu Hause habe ich natürlich gar nichts bekommen. Und
1: hast du dann aber eigentlich deine Mami mehr oder weniger einfach vor vollendete Tatsachen gestellt?
0: Ja, ich bin dann eines Tages heimgekommen und habe gesagt, ich fliege nächste Woche nach London. Ich gehe zu der und der Familie Und da gehe ich in die Privatschule und habe alles selber organisiert. Und dann sagt sie nur so, nein, das glaube ich nicht, du spinnst. Und dann habe ich gesagt, du, Entschuldigung, es ist so, weil wenn ich euch gefragt hätte, ich weiss, dass ich nicht hätte gehen dürfen. Und jetzt kann man es nicht mehr rückgängig machen. Und ich weiss, dass ich das, irgendwann werde ich das brauchen. Und ich war sehr, sehr happy gewesen. Ja, plötzlich war sie dann sehr stolz und hat mich sogar noch begleitet auf den Flughafen.
1: Nee, sehr schön. Eben, das sind die Sachen, wenn du etwas im Kopf hast, dann setzt du das durch und dann machst du es auch. Genauso wie jetzt auch mit der Privatdetektivin.
0: Ganz wichtig ist, ja, richtig. Ganz wichtig ist, wenn man etwas will, das sage ich auch meinen Freunden, das sage ich auch meinen Klienten, wenn ihr etwas wirklich wollt, tönt das mit euch selber ausmachen. Und könnt nicht Kreti und Pleti fragen. Die tönt euch sowieso abraten. Weil, und darum erreichen viele, viele Menschen ihre Ziele nicht. Weil ich habe das niemandem gesagt. Weil ich genau gewusst habe, der sagt, spinnst denn du, was willst denn du nach der Pension noch eine Ausbildung und das, dieses, wie stellst du dir das vor? Das ist egal. Das ist absolut egal. Einfach ins kalte Wasser gumpen, ohne rechts zu schauen und links zu schauen. Und das hat mich immer weitergebracht.
1: Eben wahrscheinlich...
0: Mein ganzes Leben.
1: Wo du eben gesagt hast, ja, ich werde jetzt Privatdetektiv, wir haben wahrscheinlich ein paar Vogel zeigen gefunden. Vor allem, oder? Selbstständig
0: erst nachher,
1: gemacht.
0: Ich habe es erst nachher gesagt.
1: Wo du Ausbildung schon gemacht hast und alles.
0: Dass mich niemand hat können von dem Boot mehr... Er können oben abholen.
1: Das ist eine gute Taktik. Und du bist aber gleich jetzt hast das machst seit einer Zeit, hast aber noch ganz viel anderes, was du eigentlich auch noch möchtest machen. Du hast noch irgendeine Astrologie-Ausbildung auch noch gemacht oder bist
0: ja,
1: noch
0: ich
1: dran?
0: Tue mich nach wie vor mit Astrologie befassen, weil das ist Wissen ohne Grenzen. Also das, da kann man und es ist unheimlich spannend. Also, wenn ich dann einen Klient habe, oder Leute, die ich observiere, interessiert es mich natürlich, was ist er im Sternzeichen. Dann weiss ich eigentlich schon, auf was ich ein bisschen achten muss, wie er tickt. Und dann, dann bin ich eigentlich schon recht gut vorbereitet. Also, es gibt ja kein schlechtes Sternzeichen. Das sind eigentlich alle gut. Es verträgt sich einfach nicht alle miteinander.
1: Mm. Und was gibt es sonst noch für Sachen? Es sind ja noch ein paar Sachen so in deinem Kopf, die man schwirren muss, die du auch irgendwann mal noch
0: gerne also,
1: machen.
0: Ich studiere auch recht Psychologie. Das interessiert mich einfach, der Zusammenhang der Menschen und ihr Denken und ihr Tun. Und wieso ticken die Menschen so und wieso so? Und was ich halt sehr schätze, ist, wenn ich mit Müttern und also es tut mich auch sehr aufwühlen, wenn so Fälle sind mit Müttern und kleinen Kindern. Da komme ich und zwar geht's mir sehr das Herz wegen den Kindern.
1: Ja, verständlich, ja.
0: Eigentlich nicht wegen den Eltern, sondern Kinder, die dann die Leidtragenden sind.
1: Also hängt eigentlich eben viel mit dem Ganzen
0: viel
1: dabei, oder?
0: Ja.
1: Mhm. Wir müssen da leider einen Punkt setzen, weil die 26 Minuten sind schon durch. Danke dir vielmals, Luisa Erismann, dass du im Top-Hoch drin warst.
0: Danke vielmals.
1: Und von deinem Leben
0: erzählt hast.
1: Dankeschön. Und danke auch euch, liebe Zuschauerinnen oder Zuhörer, fürs Einschalten. Top-Hoch drin gibt es dann in einer Woche wieder mit meinem Kollegen Stefan Wollmann. Wir freuen uns, wenn ihr auch dann wieder einschaltet. Macht's gut. Ciao zusammen.
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3: Das ist eine neue Folge Top Hoch 3 und wir haben zwar an heute wieder nur 26 Minuten miteinander, aber wir müssen nicht stressen, weil mir gegenüber steht heute ein frischer, bachner Pensionär. Er hat fast sein ganzes Leben der Polizei verschrieben und nach 17 Jahren als Kommandant von der Stadtpolizei Winterthur geniesst er jetzt eben seine Pensionierung. Ich freue mich sehr, dass er da ist. Fritz Lehmann, willkommen im Top Hoch 3.
4: Ich freue mich auch sehr.
3: Herr Lehmann, wir reden die nächsten 26 Minuten über Ihr Leben, Ihre Karriere als Polizist. Wir reden aber auch über Bienli, über Käse, über Essen und Kochen. Aber als allererstes würde ich gerne mit Ihnen über Ihre Pensionierung reden. Haben Sie sich schon an die Pension gewöhnen können? Was ist schon Ihre erste Bilanz?
4: Ja, also man muss zuerst einmal richtig runterfahren und das bin ich, glaube ich, jetzt noch nicht. Ich habe meine Pension übrigens vorbereitet und somit ist eigentlich der Übergang ist recht reibungslos gegangen. Oder? Also ich habe noch viele Arbeiten, Mandate auswärts, die ich einfach weiterführe, vor allem im Bildungsbereich, im Polizeibildungsbereich und das gibt mir eine Struktur, wo dass sich der Zuschauer das so vorstellen kann, etwa 60% Arbeit ist wie vorher, nämlich ein Bürojob, oder? Und die restlichen 40% geniesse ich unendlich, wie ich dort die Herrschaft über meine Agenda gewonnen habe.
3: Das tönt jetzt aber nicht grossartig nach Pensionierung, oder? Wenn ich höre, 60% Arbeit, langweilig wird es Ihnen also nicht?
4: Nein, oder, aber das ist einfach auch eine Frage vom Naturell, vom Typ. Ich bin immer aktiv gewesen, sei das als Bub oder selbst in der Ferien, oder da läuft bei mir einfach etwas. Ich versuche, neue Sachen zu entwickeln, zum Beispiel, oder Sport zu treiben, oder was auch immer. Das ist meine Art.
3: Ich habe es angesprochen, Sie sind fast Ihr ganzes Leben bei der Polizei gewesen. Die letzten 17 Jahre als Kommandant von der Stadtpolizei Winterthur. Hände hoch oder ich schiesse. Wie oft haben Sie in Ihrer Polizeikarriere den Satz müssen dürfen sagen?
4: Zweimal. Und sind beide Erlebnisse nicht sehr angenehm gewesen, oder? Weil ich unbedingt nicht schiessen und ich auch nicht geschossen. Die Situation hat sich dann gelöst, aber hoffe ich nicht, dass ein Polizist oder eine Polizistin in diese Lage hineinkommt.
3: Was sind das für zwei Ereignisse gewesen und wie lange ist das auch schon her?
4: Es ist bereits sehr lange her. Ich komme aus der Linie, ich war Polizist gewesen, oder im Bernbiet und dort war man noch Landjäger gewesen, sehr oft allein unterwegs oder mit dem Hund zusammen. Und nur zum Beispiel, ich habe einmal nach einer langen Verfolgungsjagd mit dubiosen Informationen über Funk, oder hat man mir gesagt, es seien zwei Verbrecher unterwegs auf der Flucht und ich habe die auch eingeholt und im letzten Moment in einem Bauernhof können stellen und dann habe ich wirklich gesagt, raus, Polizei, Hände hoch, sonst setze ich die Waffen ein. Und dann plötzlich sehe ich so aus dem Schilf raus einen Wuschelkopf kommen und dann sind das zwei Buben gewesen, so 11, 12, die einfach haben das Motorrad geklaut haben, oder? Und ich bin selber auch auf Puls 170, 80 gewesen. Ich habe gemeint, also es ist früher schon von einem Kollegen Warnschuss abgegeben worden. Ich bin davon ausgegangen, es ist wirklich eine gefährliche Situation und also an dem oben hatte ich Mühe gehabt zum Einschlafen, einfach zum Verarbeiten, weil ich habe mir wirklich die Frage gestellt, was wäre passiert, wenn das dumm rausgekommen wäre, oder?
3: Das ist eine höchst philosophische Frage, was wäre wenn, oder?
4: Ja,
3: die Frage sollte man sich eigentlich ja nie stellen, weil da verzweifelt man in vielen Belangen, oder?
4: Ja, ich finde einfach, aus den meisten Situationen sollte man etwas lernen können. Oder? Und die reflektieren. Und gerade in solchen Situationen muss man ganz genau reflektieren. Ich habe richtig reagiert, ich habe tiptop reagiert unter diesen Umständen, aber ich habe mir dann wirklich überlegt, was wäre, wenn, oder? Und das gibt einfach, das sind menschliche Learnings, die man hier hat, wo einem vielleicht auch dazu verhelfen, später eine bessere Arbeit zu machen.
3: Und das notabene auf dem Land, oder?
4: Auf dem Land.
3: Und jetzt sind Sie Kommandant bei der Stadtpolizei Winterthur.
4: Genau.
3: Wie oft haben Ihre Polizisten den Satz müssen sagen?
4: Ja, sehr wenig. Sehr wenig. Es ist eigentlich so, dass global das Verhältnis, insbesondere von gewissen Gesellschaftskreisen, vielleicht jugendliche Polizei und so weiter, wird zum Teil recht dynamisch in der Stadt innen. Aber allgemein sind so wirklich taffe Situationen, wie auch tödliche Verkehrsunfälle zum Beispiel, sind eher zurückgegangen. Oder? Also ich sage es jetzt vom Strassenverkehr, ich habe in meinen 5 Jahren an der Front habe ich wesentlich mehr Tote, Schwerverletzte gesehen, weder dass das heute der Fall ist. Oder? Also Verkehrsregulierung, Autotechnik und so weiter, die Ausbildung der Leute ist einfach besser geworden. Und von dem her ist da eine gute Entwicklung. Also am Beispiel vom Verkehr gesagt einfach. Oder? Aber jetzt auch mit der Schusswaffe einsetzt, das zeigt die offizielle Statistik. Vor einigen Jahrzehnten da haben wir jetzt dutzendeweise Einsätze gehabt. Heute sind das manchmal noch 6 bis 8, wo da offiziell bekannt gegeben werden. Da wird ja genau Statistik geführt darüber.
3: Das ist also ein Indiz dafür, dass Winterthur eine sehr sichere Stadt ist, oder?
4: Winterthur ist eine sichere Stadt, also nach objektiven Kriterien gemessen. Wir sind ja die sicherste Grossstadt von der Schweiz und seit dass wir die sind, 13 Mal hintereinander, haben wir den Pokal bekommen. Das will auch etwas sagen. Also da wird sicher, das ist nicht nur eine polizeiliche Frage. Also Winterthur hat ein gutes soziales System, also wo die Leute einander kennen, das ist ganz wichtig, wo eine Heimat ist und dazu kommen andere Faktoren, wie zum Beispiel eine Abwanderung von den Übertretungen vom Verbrechen nach Zürich, oder? Weil in Zürich läuft es dann wirklich zur Nacht. Also, da kann man davon ausgehen, dass auch Winterthurer sehr oft, wenn sie ein bisschen über die Stränge schlagen, dass sie auf Zürich gehen. Das ist irgendwie ein natürlicher Lastausgleich innerhalb des Kantons.
3: Ja, und dort kennt man sich ja auch nicht, oder? Winterthur ist ja, wird ja genau als Dorf, oder, bezeichnet. Ja, ja. Man kennt sich zu Winterthur, also scheidet auch kein Zeich machen.
4: Ja, 115.000, 120.000 Leute sind da und als ich auf Winterthur gekommen bin, das empfehle ich auch jedem neuen Polizeikommandant oder Kommandantin, man muss einen sozialen Plan machen von einer Stadt. Oder? Und lehre die Stadt verstehen. Jede Stadt hat ihre eigene Seele und Winterthur habe ich wirklich gemappt am Anfang und ich bin mit Leuten geredet, habe die interviewt und versucht Winterthur zu verstehen. Und eins, was man von Winti wirklich kann sagen, es ist ein Dorf. Wir sagen Grossstadt, natürlich numerisch schon, aber Winterthur kennt einander und es hat dörfliche Strukturen. Und zu dem muss man auch Sorge haben. Also wir sehen überall in der Stadtentwicklung Sicherheit. Ein Schlagwort gilt heute ganz besonders. Das Quartier ist das neue Dorf und aus dem Quartier muss man Dörfer machen. Dass man einander sozial verpflichtet ist, zueinander schaut, miteinander redet, dass man vor Ort auch bleiben kann, oder? Und sich durchmischen mit verschiedenen Gesellschaftsschichten. Das ist ganz wichtig.
3: Das klingt noch, dass Sie eigentlich einer von diesen Polizisten sind, die am Morgen mit dem Velo durch die Stadt fahren, um zu arbeiten. Und die Stadt wittet oder auch immer ein Velo spüren, oder?
4: Natürlich, also ohne mein Velo läuft gar nichts. Das steht jetzt hier auch vor dem Studios und ich liebe Velofahren, gerade wegen dem. Oder ich habe ja auch die professionelle Bike-Polizei gegründet. Das ist so ein System, das wir von Quebec übernommen haben und die bewährt sich natürlich blendend. Ist umweltfreundlich, man ist nahe bei den Leuten und absolut beweglich auch. Oder?
3: Sind das also nicht die, die auch mit der Ross noch arbeiten?
4: Wir haben noch Reiterinnen, aber die sind nur noch für etwa für die Vereidigung, die wir einmal ihre Ross besteigen und präsentieren. Also das hat schon mehr einen PR-Effekt, die Ross. Aber ich finde es ja wie schön. Die Leute haben Freude und es ist, wie soll ich sagen, es ist eine günstige Lösung. Die Ross gehören nicht uns, die sind eingemietet und jetzt gerade wenn da irgendwie jetzt Oktoberfest ist oder was auch immer, wo immer Reiter auch im Umzug drin sind, dann habe ich natürlich jedes Mal Freude, wenn ich dort die Uniform von der Stadtpolizei sehe.
3: Wenn man ihnen zulässt, dann würde man nichts in Frage stellen. Sie würden alles genau so wieder machen.
4: Ja, also wieder machen. Nein, ich bin im einen oder anderen Fall, würde ich gewisse Sachen ganz klar anders machen, oder? Also ich kann, wenn ich mir das so überlege, oder das, was ich mir am meisten würde Energie reinstecken, ist in die Refinanzierung von der Stadtpolizei. Oder? Also die Stadtpolizei, die ist immer zwar gut aufgestellt gewesen, die Leute machen einen hervorragenden Job, aber wir haben einfach überall immer wenig Reserven gehabt, oder? Also, Benchmarks, die zeigen das auch, oder? Also, wenn wir eine Polizeidichte möchten, wie eine Polizeidichte, ich rede nicht von Zürich, aber von einem anderen, Hauptort hier in der Ostschweiz, dann hätten wir immer 80 Stellen mehr sollen haben, oder? Also, und auf 220 noch 80 drauf, da sehen Sie etwa, was das für ein riesen Unterschied ist. Das merkt man dann einfach, oder?
3: Aber so einer sicheren Stadt wie Winterthur braucht es ja auch nicht mehr Polizisten, in dem Fall.
4: Doch, es gibt Spitzen und jetzt kommen dann noch mehr Spitzen, nämlich mit dem Aufstieg vom FCW, oder? Also das ist wird die Stadtpolizei maximal fordern. Es wird sicher nicht anders gehen, dass Zusammenarbeit mit der Kantonspolizei im ersten Moment muss intensiviert werden und dann muss Politik natürlich Geld sprechen, oder? Und das kann man nicht einfach irgendwie durch polizeiliche Einnahmen generieren, sondern das geht in Netto-Global-Kredit hinein. Und der ist natürlich seit etwa 20, 25 Jahren ist der teurig abgezogen, ist der gleich geblieben.
3: Was hat Ihnen an dem Job als Polizeikommandant außerordentlich gut gefallen?
4: Also ich kann vor allem die Stadt und die Bevölkerung. Also ich tue oder habe bei meinem Job habe ich immer Bevölkerungsschichten vor Augen gehabt. Ich bin immer unter die Leute gegangen, sei das unter das Gewerbe, sei das unter Kultur. Also mich hat man überall gesehen und das ist das, was mich auch in den schlimmsten Arbeitszeiten immer hat können motivieren. Man hat dann gesehen, schlussendlich machen wirklich etwas für Winterthur, oder? Und zwar für das Bedürfnis, das letztendlich die Bürgerin, der Bürger, der Mensch am meisten Affinität dazu hat. Das ist nämlich ein sicheres Leben, oder? Das ist so die strategische Denkung von mir und das hat mich motiviert und dann geht es aber im Prozess hindern, oder? Also dass man gut kann wirken, muss man gut organisiert sein. Es braucht genügend Leute. Es braucht zum Beispiel auch Infrastrukturen wie ein Polizeigebäude, wo man überhaupt richtig kann operieren daraus, oder? Und das sind die Ziele, die ich immer hatte, oder? Auch die gesamtheitliche Bewirtschaftung von Winterthur. Wir haben ja ein Sicherheitskonzept geschaffen, 2018, wo von 7 Departementen 5 mit einbeziehen und schauen, dass man kombiniert kann Wirkung erzielen im Sicherheitsbereich. Oder auch ein Lehrer, ein Sozialarbeiter, die tragen zu einem sicheren Gemeinwesen bei. Und die haben wir alle eingeschlossen und dann in dem System hin. Und dann haben wir schlussendlich dann haben wir so, jetzt will die Stimme nicht.
3: Dann das Problem, Kelly.
4: Dann haben wir eine strategische Führung dann können generieren. Und das klappt gut, wird auch national wahrgenommen.
3: Was über Polizeikommandant und in der Stadt Winterthur hat man immer das Gefühl, das ist ja eine total sichere Sache. Oder? Da schiebt eine ruhige Kugel. Aber aus privater Sicht kann ich mir vorstellen, ist das nicht immer so easy peasy gewesen, so einfach zum Handeln, auch für Familie, oder? Als Polizeikommandant ist man auch eine gewisse Angriffsfläche, oder?
4: Ja, also ganz besonders, oder, wo ich hier angekommen bin, ist die Familie dann auch noch gezogen. Und wir haben Vor allem zu dieser Zeit hat es Auseinandersetzungen gegeben zwischen der Häuserbesetzer-Szene und der Polizei, oder? Und wir haben dort immer wieder Demos gehabt und so weiter. Und da ist sehr oft ist auch die Familie mit einbezogen worden, oder? Dass zum Beispiel an der Haustür ist ein Plakat aufgehängt worden, es ist gespreit worden. Und ich kann mit dem umgehen. Meine Frau ist mit mir, karrieremässig faktisch aufgewachsen.